0: den Angaben nach 237 Passagiere. Nach ersten Erkenntnissen brach das Feuer im Technikraum aus. Verletzt wurde demnach zunächst niemand. Zum Sport. Ausnahmekönner Lionel Messi hat Argentinien vorzeitig in die K.O.-Runde geschossen und Miroslav Klose als WM-Rekordtorschützen abgelöst. Zwei Tage vor seinem 39. Geburtstag war Messi mit einem Doppelpack beim 2:0 im zweiten Gruppenspiel gegen Österreich erneut umjubelter Matchwinner des Weltmeisters.
1: Argentiniens Fans im Stadion von Dallas waren außer sich, als Messi in der Nachspielzeit mit seinem zweiten Treffer das Spiel entschied. Österreich bekam den Superstar des Weltmeisters nie richtig in den Griff, der nach 9 Minuten schon einen Foulelfmeter verschossen hatte. Aber in Minute 39 schlug er dann das erste Mal zu und überholte damit schon Miro Klose. Der hat übrigens dem neuen Rekordtorschützen sofort gratuliert. Lionel Messi ist für mich der beste Fußballer aller Zeiten. Glückwunsch, Champion, so unser 2014er Weltmeister. Thomas Thonfeld, Sportredaktion.
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3: Ich könnte mir vorstellen, dass es eine der letzten Nächte, zumindest in dieser Woche, wo es noch ein bisschen kühler ist, zumindest unter 20 Grad in der Nacht. Das hilft ja. 15 bis 19 Grad rechnen wir für diese Nacht. Nachher geht es dann wieder rauf im Tagesverlauf auf bis zu 33 Grad. Keine Wolke am Himmel, natürlich auch kein Regen und sehr viel Sonnenschein. Mittwoch wird es dann noch mal heißer mit 34 bis 39 Grad. Da kratzen wir schon an der 40 Grad Marke. Am Donnerstag dasselbe und auch am Freitag heiß.
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4: Zurzeit liegen uns keine Meldungen vor. Wir wünschen allen unterwegs gute Fahrt.
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3: Der ganz frühe Dienstag. Schön, dass ihr da seid. Wir sind auf jeden Fall immer für euch da, auch in dieser Nacht. Ob ihr arbeitet oder einfach nicht schlafen könnt, jetzt für euch Alex Warren, Ordinary.
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0: Es ist, ich schäme mich fast. Ich habe nie meinen Reis gewaschen vorher. Habt ihr euren Reis gewaschen, bevor ihr ihn gekocht habt? Hallo, Kevin Zimmer hier. Wir müssen drüber reden einfach. Es gibt so viele Dinge, die ich einfach in meinem ganzen Leben immer falsch gemacht habe. Und jetzt können wir endlich mal offen drüber sprechen. Und ich bin nicht alleine. Kollege Laura Potting, was die alles falsch gemacht hat. Erdbeeren zum Beispiel. Wollen wir gar nicht drüber sprechen.
1: Erdbeeren musst du waschen, bevor du sie isst. Gut, das wusste ich. Ach, Gott sei Dank. Allerdings habe ich sie immer schön unter den kalten Wasserstrahl gehalten und das ist nicht so gut. Der kann die Erdbeeren nämlich verletzen. Besser ist es, wenn du die schonend im Wasserbad wäschst. Das gilt auch für mich. So, weiter. Und dann ist es auch noch wichtig, dass du dieses grüne, dieses Dings da an der Erdbeere, wie heißt denn das? Kelch. Ha, witzig. Und wenn man den abschneidet, ne, dann heißt das Entkelchen. Jetzt habe ich auch ein neues Wort für sich betrinken gefunden. Hervorragend. Jedenfalls müsst ihr das Grünzeug bei der Erdbeere beim Waschen noch dran lassen. Ansonsten dringt nämlich Wasser in die Erdbeere ein und verwässert den Geschmack. So das Bundeszentrum für Ernährung. Und wo wir es gerade von Waschen haben, einige von euch werden ihr Hähnchen sicherlich waschen, bevor sie es zubereiten. Das nicht machen, denn das Hühnchen kann mit Keimen belastet sein. Beim Berühren und beim Abspülen unter dem Wasserhahn können die Bakterien dann über die Hände und mit Wasserspritzern in der Küche verteilt werden, so die Verbraucherzentrale NRW. Also besser direkt mit einer Gabel auf den Grill oder in die Pfanne geben. Wisst ihr Bescheid? Ich habe jetzt fertig und ich suche mir jetzt irgendwo was zum Ende.

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1: Ich hoffe, ihr könnt die Fenster mal so ein bisschen aufsetzen. 15 bis 19 Grad erwarten wir in dieser Nacht. Also das ist noch unter 20 Grad. Da sind wir ja noch happy. Das wird in den nächsten Tagen anders sein. Das kann ich euch schon sagen. Trotzdem nachher im Tagesverlauf Temperaturen wieder bis 30, 33 Grad. Topwerte dann sogar. Kaum ein Wind, kaum eine Wolke, sehr viel Sonnenschein. Und auch am Mittwoch, da gibt die Sonne richtig Gas. Dann sogar bis 39 Grad. Und es geht ja quasi bis zum Ende der Woche so weiter.
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2: A2 Dortmund-Hannover zwischen Veltheim und Bad Alsen, 1 Kilometer Stau. Wir wünschen allen unterwegs gute Fahrt.
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1: Dienstagnacht, kurz nach 2:30. Ich weiß nicht, habt ihr Bock auf Party?
3: Warum nicht mal? An so einem Dienstag ganz früh um 2:33 Uhr.
1: Ich hätte die Musik dazu jetzt. Pitbull, Give Me Everything Tonight. Ja, dann macht was draus.

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1: Ein Lied hier bei uns. Wir freuen uns vielleicht auf ein paar kühlere Temperaturen, wenn wir so auf die Temperaturen der kommenden Tage so schauen. Ich sag mal so, heute geht's ja noch, ja, mit bis zu 33 Grad, aber dann morgen 38, 39 Grad. Das ist ja eklig. Da freut man sich vielleicht auf den Herbst und wir freuen uns nicht nur auf den Herbst, weil es dann vielleicht ein bisschen kühler ist, sondern wir freuen uns einfach darüber, weil wir da wieder mit den besten Comedians Deutschlands auf Tour gehen. 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
2: Ich habe eine neue Partnerin kennengelernt. Ich bin jetzt schon seit einigen Jahren mit einer wirklich fantastischen Frau zusammen. Allerdings musste ich letztens als Gamechanger meines Lebens feststellen, dass es einen Grund gibt, warum diese Frau sich in mich verliebt hat. Die hat nämlich überhaupt keinen Geschmack. Wirklich gar keinen Geschmack. Das überrascht jetzt viele hier nicht, das spüre ich gerade schon. Aber es war für mich, also meine Frau ist überraschenderweise eine sehr gut aussehende Frau. Sie ist wirklich so eine klassische 10. Kennt ihr diese Einteilung? 10? 10 bedeutet also von Gott an einem guten Tag aus einem Stück Marmor geschlagen. Wirklich. Und ich bin eine 4. Also ich bin jetzt keine 1, so, weiß ich nicht, passt bei den Goonies aufs Piratenschiff auf oder so. Ich bin so eine klassische 4. Ich bin so ein besser als nix Mann. So an Karneval, nach 6 Kölsch, ich alleine auf der Tanzfläche, guckst du als Frau rüber und denkst, ja, besser als nix.
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1: Ich bin Dirk Zeitler. Die Experten der Rentenkommission schlagen vor, dass wir zukünftig einen Teil unserer Rente am Aktienmarkt finanzieren, mit Unterstützung der Arbeitgeber. Doch deren Verbände stellen sich quer. Auch vom geplanten Ende der Minijobs halten sie wenig.
2: Minijobs, die soll es bald nur noch für Schüler und Studierende geben. So zumindest der Plan der Rentenexperten. Und Millionen, die im Moment sozialversicherungsfrei arbeiten, die sind ziemlich verunsichert. An den Minijobs festhalten will auf jeden Fall der Arbeitgeberpräsident. Es geht wie so oft ums Geld und deshalb sieht er auch die Kapitalmarktrente kritisch. Die, sagt er, sei zwar im Prinzip sinnvoll, aber für die Unternehmer, die die Hälfte schultern sollen, schlicht zu teuer. Claudia Wächter, Nachrichtenredaktion.
1: Die USA lockern Sanktionen für iranisches Öl, US-Verbote für Produktion, Lieferung und Verkauf von Rohöl aus dem Iran oder Produkte, die etwas damit zu tun haben, sind bis Ende August ausgesetzt. Nach Aussagen der USA ist das ein Teil der getroffenen Vereinbarung mit dem Iran, mit dem der Krieg in der Region beendet und die Straße von Hormuz wieder geöffnet werden soll. Unter anderem als Folge des Iran-Kriegs erwartet der Bundesverband der deutschen Industrie für Deutschland im laufenden Jahr nur noch ein Wachstum von 0,4%. Zu Jahresbeginn war der BDI noch von einem Wachstum von 1% für 2026 ausgegangen.
3: Der Verband hat zwar schon die jüngste Einigung auf ein Rahmenabkommen zwischen den USA und dem Iran berücksichtigt, trotzdem sind die Folgen des Kriegs wohl noch länger zu spüren. Der BDI geht davon aus, dass der Druck auf die deutsche Wirtschaft hoch bleibt und hofft nun auf die Bundesregierung. Ein beherztes Reformpaket der Koalition könnte die Stimmung im Land positiv beeinflussen und für Impulse sorgen. Aktuell investieren viele Unternehmen aber lieber im Ausland. Dadurch kommt es zu Insolvenzen und Arbeitsplätze gehen verloren. Und bei einem geringeren Wachstum dürfte das so weitergehen. Thomas Brock, Berlin.
1: Zum Sport. Ausnahmekönner Lionel Messi hat Argentinien vorzeitig in die K.O.-Runde geschossen und Miroslav Klose als WM-Rekordtorschützen abgelöst. Messi trumpfte wieder groß auf und war mit einem Doppelpack beim 2:0 im zweiten Gruppenspiel gegen Österreich erneut umjubelter Matchwinner des Weltmeisters.
0: Das Düsseldorf-Wetter.
4: Sommer, Sommer, Sommer. Auch heute wird's wieder heiß, sonnig und meist trocken bei maximal 33 Grad. Morgen am Mittwoch zwischen 34 und 39 Grad in der Spitze. Dazu weiter trocken und kaum bewölkt.
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5: Zurzeit liegen uns keine Meldungen vor. Wir wünschen allen unterwegs gute Fahrt.
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4: Ach, das liebe ich ja. Bei Olympia oder auch im Fußball, bei EM und WM. Diese kleinen, witzigen, kuriosen, verrückten oder auch einfach sehr emotionalen Geschichten, die so nebenbei passieren und mit dem Sport gar nicht so viel zu tun haben. Geschichten aus dem Abseits nennen wir das aktuell. Die jetzige Folge hört ihr nach rund 10 Minuten.

0: Kommen wir zu einer der wohl ungewöhnlichsten Rekrutierungen eines Nationalspielers bei dieser WM.
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0: Roberto Lopez ist bei dieser WM dabei, weil er bei Social Media war. Ja, Kollege Kevin Zimmer hat die Geschichte, die beinahe ohne Happy End ausgegangen wäre.
2: Bei uns läuft noch alles klassisch. Bundestrainer Julian Nagelsmann beobachtet deutsche Spieler. Gefallen sie ihm? Glaubt er, dass die in die Nationalmannschaft sollten? Ruft er sie an und spricht persönlich mit ihm. Danach weiß man, ob man Nationalspieler ist. Beim WM-Teilnehmer Kap Verden lief es anscheinend anders. Der Star der Mannschaft ist Roberto Lopez. Der ist in Irland geboren, spielt dort in der Profiliga für die Shamrock Rovers. Sein Papa kommt aber eben aus Kap Verden. Während eines Uni-Projekts musste Roberto Lopez sich ein LinkedIn-Profil anlegen. Ein Social-Media-Netzwerk, wo es vor allen Dingen um Business-Kontakte geht. Er vernetzte sich mit ein paar anderen Profispielern und plötzlich bekam er eine E-Mail, erzählt er hier im irischen Fernsehen.
0: Eines Tages meldete sich der Trainer von Kap Verden bei mir auf Portugiesisch, das ich bis dahin noch gar nicht sprach. Es sah aus wie eine Spam-Mail oder so eine Welcome-Mail, die bei LinkedIn öfter mal so verschickt wird, wenn du neu bist. Ich habe das einfach ignoriert.
2: Er ging weiter zur Uni, spielte weiter Fußball, aber 9 Monate später kam wieder eine Nachricht über das Netzwerk. Diesmal hat er sie verstanden.
0: Glücklicherweise meldete er sich 9 Monate später nochmal, dann auf Englisch, und er fragte nach, was ich von seinem Angebot halten würde. Ich machte dann das, was ich schon am Anfang hätte tun sollen. Ich ließ die erste Nachricht bei Google übersetzen und da stand: Wir suchen neue Spieler für unser Team. Roberto, wir wollen dich. Was sagst du? Ja, und dann habe ich ganz schnell zurückgeschrieben, dass ich gerne dabei wäre.
2: Rekrutiert über LinkedIn. Und vor allen Dingen, sein Papa ist jetzt stolz, dass Roberto für Kap Verden bei der WM dabei ist. Also besser mal die Nachrichten gut kontrollieren. Vielleicht gibt es eine Einladung zur Nationalmannschaft.
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1: Wolken und Abkühlung weiter Fehlanzeige. Heute bekommen wir viel blauen Himmel und bis zu 33 Grad. Morgen dann weiter trocken, viel Sonnenschein und mehr Hitze bei höchstens 39 Grad.
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2: Zurzeit liegen uns keine Meldungen vor. Wir wünschen allen unterwegs gute Fahrt.
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1: Euch einen ganz, ganz schönen frühen Dienstagmorgen. Auch für diesen armen Teufel hier bei einem Konzert in Amsterdam mit 6.000 Zuschauern hat ein Mann seiner Freundin auf der Bühne einen Heiratsantrag gemacht. Ihre Antwort war nein. Und sie hat dann auf der Bühne auch noch das so erklärt, warum denn das nein. Und oh, ganz unangenehm. Ich glaube, schlimmer wäre es nur, wenn er den Antrag am Anfang einer Heißluftballontour gemacht hätte. Das wären 4 Stunden Stille gewesen. Hier bin ich geboren.

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0: Oh, irgendwann ist doch gut.
1: Mittwoch bis zu 39 Grad, was? Es wird immer heißer und so langsam gehen mir die Optionen zum Abkühlen aus. Die Freibäder sind rappelvoll. Nach dem fünften Kaktuseis tut mir langsam der Bauch weh. Ich will an irgendeinen richtig schönen, kühlen Ort. Zum Glück haben wir davon einige in NRW. Zum Beispiel die Tropfsteinhöhle in Attendorn. Ist nicht nur kühl, sondern habt ihr auch noch was zum Gucken. Oder ihr besucht schön klimatisierte Museen. Besonders kühl ist da das KIT in Düsseldorf. Denn das liegt zwischen Autotunneln und der Rheinuferpromenade. Eine weitere Option ist der Nebelweg in Bad Waldliesborn in der Nähe von Lippstadt. Ja, es klingt nach Auenland. Nein, es ist aber in der Nähe von Lippstadt. Da haben wir unseren Kollegen Jonas Mikolajczak zum Abkühlen hingeschickt.
2: Wunderschöner kleiner Ort hier

0: Auch ein wunderschöner kleiner Kurpark. Und hier in diesem Park ist jetzt so ein ganz kleiner Pfad. Hier geschützt von Bäumen, das heißt, die Sonne knallt nicht rein. Aber hier stehen auch, ich habe nicht nachgezählt, aber lass es 15 Stück von so 4 bis 5 Meter hohen Stangen. Also es sieht ein bisschen aus, als hätte man hier Laternen aufgestellt, aber vergessen, die Lampen dran zu schrauben. Und die werden jetzt gleich um halb angehen und dann wird hier Wassernebel verteilt. Oh, ich höre was. Oh, herrlich. Oh, ist das herrlich. Aus diesen Stangen kommt jetzt Wassernebel raus, der sich so ganz langsam hier über die Wiese, über den Weg verteilt und kühlt hier die Luft aber auch gerade allgemein unglaublich ab. Also es fühlt sich nicht an, als wären gerade 30 Grad. Tut schon gut jetzt bei dem Wetter, oder?
1: Ja, auf jeden Fall. Kann man sich mal kurz eine Abkühlung holen.
2: Wie ein leichter Nieselregen, würde ich sagen.
3: Wie eine leichte Dusche. Wie Deo am Körper. Komplett.
0: Es ist auch visuell wunderschön. Zum einen scheint die Sonne genauso, dass ich gerade einen kleinen Regenbogen vor mir sehe. Aber die Sonne scheint auch durch die Bäume. Und mit dem Nebel sind hier so kleine Lichtsäulen. Also das ist idyllisch hier. Ich will mich nicht wegbewegen, weil es einfach so eine herrliche Temperatur ist. Ich würde mir das genauso jetzt bitte im Büro wünschen. Dankeschön.
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1: Ich bin Dirk Zeitler. Die Rentenkommission legt heute ihre Reformvorschläge vor. Die Experten wollen ihren Katalog mit 30 Maßnahmen am Vormittag an Kanzler Merz und Arbeitsministerin Baas übergeben. Am Wochenende waren die Kernstücke der Pläne schon bekannt geworden. Es gab direkt jede Menge Kritik.
2: Gerade für Linke und Gewerkschaften hören sich die Vorschläge an wie eine Giftliste. Höhere Beiträge, ein Teil davon soll an die Börse gehen, ein höheres Renteneintrittsalter, gekoppelt an die Lebenserwartung und die vielleicht dickste Kröte, die Frührente ohne Abschläge nach 45 Beitragsjahren soll wegfallen. Gerade SPD-Arbeitsministerin Baas dürfte sich schwer tun, diese Vorschläge guten Gewissens zu übernehmen. Sie hat sie zwar schon gelobt, wird aber wohl dafür sorgen, dass die Reformen zumindest sozial abgefedert werden. Aus Berlin, Uli Reitinger.
1: Die USA lockern Sanktionen für iranisches Öl. US-Verbote für Produktion, Lieferung und Verkauf von Rohöl aus dem Iran oder Produkte, die etwas damit zu tun haben, sind bis Ende August ausgesetzt. Nach Aussagen der USA ist das ein Teil der getroffenen Vereinbarung mit dem Iran, mit dem der Krieg in der Region beendet und die Straße von Hormuz wieder geöffnet werden soll. Zum Sport. Ausnahmekönner Lionel Messi hat Argentinien vorzeitig in die K.O.-Runde der Fußball-WM geschossen und Miroslav Klose als WM-Rekordtorschützen abgelöst. Zwei Tage vor seinem 39. Geburtstag war Messi mit einem Doppelpack beim 2:0 im zweiten Gruppenspiel gegen Österreich erneut umjubelter Matchwinner des Weltmeisters.
3: Argentiniens Fans im Stadion von Dallas waren außer sich, als Messi in der Nachspielzeit mit seinem zweiten Treffer das Spiel entschied. Österreich bekam den Superstar des Weltmeisters nie richtig in den Griff, der nach 9 Minuten schon einen Foulelfmeter verschossen hatte. Aber in Minute 39 schlug er dann das erste Mal zu und überholte damit schon Miro Klose. Thomas Thonfeld, Sportredaktion.
1: Erst eine Regenschlacht, dann eine fast zweistündige Zwangspause und schließlich der Favoritensieg. In einer von Unwetterchaos geprägten Partie hat Kylian Mbappé Frankreich zum nächsten Erfolg bei der Fußball-WM geschossen und den Traum vom dritten Titel befeuert. Mbappé erzielte beim 3:0 gegen Außenseiter Irak 2 Treffer. Mit dem erwarteten Erfolg machte Frankreich zugleich den Einzug in die K.O.-Phase perfekt.
0: Das Düsseldorf-Wetter.
4: Die Suche nach Schatten geht heute weiter. Es wird wieder sonnig und heiß. Dazu bekommen wir heute bis zu 33 Grad, morgen sogar maximal 39 Grad. Dazu weiter kein Regen und viel Sonnenschein.
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5: Zurzeit liegen uns keine Meldungen vor. Wir wünschen allen unterwegs gute Fahrt.
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4: Ich liebe ja die Natur. Sascha Fassbender hier. Und ein Forschungsteam hat jetzt rausgefunden, manche Bienen können ihre Farbe anpassen. Ja, das sind so nordamerikanische Bienen und je nach Wetter sind sie so grünlich oder eher so gelblich-orange. Das können die dank einer sogenannten Nanostruktur. Ich hätte das dann gern für mein T-Shirt. Danke!

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0: Felix Jähn am 27. Juni am Fühlinger See in Köln begrüßen.

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0: Sommer, Sommer, Sommer. Auch heute wird's wieder heiß, sonnig und meist trocken bei maximal 33 Grad. Morgen am Mittwoch zwischen 34 und 39 Grad in der Spitze. Dazu weiter trocken und kaum bewölkt.
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2: Zurzeit liegen uns keine Meldungen vor. Wir wünschen allen unterwegs gute Fahrt.
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0: Hör mal, jeder wie er meint, ne? Hi, Sascha Fassbender hier. Und es gibt ja jetzt wirklich kuriose Deo-Sorten, so für Männer, Kokosnuss-Vanille, dunkle Schokolade, Marshmallow-Smoke. Also ich verstehe ja, wenn ihr nicht wie eine Parfümerie riechen wollt. Aber muss es eine gemischte Tüte ohne Lakritz sein?

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0: Das läuft doch bisher richtig gut für die Deutschen bei der Fußball-WM und genau so soll es für euch auch laufen.
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1: Ich bin Dirk Zeitler. Die USA lockern Sanktionen für iranisches Öl. US-Verbote für Produktion, Lieferung und Verkauf von Rohöl aus dem Iran oder Produkte, die etwas damit zu tun haben, sind bis Ende August ausgesetzt.
2: Die gelockerten Sanktionen betreffen vor allem den Verkauf und Export von iranischem Öl. Die USA wollen damit vor allem die Energiemärkte beruhigen. Die jüngsten Verhandlungen mit dem Iran werden als produktiv beschrieben. Teheran habe freie Schifffahrt durch die Straße von Hormuz versprochen und gewähre auch Inspekteuren der Internationalen Atomenergiebehörde Zugang, hieß es. Dem Iran werden bei weiteren Zugeständnissen weitere wirtschaftliche Vorteile versprochen. Die Verhandlungen in der Schweiz dauern an. Aus den USA.
1: Die Rentenkommission übergibt heute ihre Reformvorschläge offiziell an die Bundesregierung. Diskussionen um die Ideen gibt es aber schon jetzt. Kritik kommt zum Beispiel von Gewerkschaften an der Idee, das Rentenalter in den nächsten Jahrzehnten schrittweise anzuheben. Aber auch die Arbeitgeber sind nicht mit allen Vorschlägen zufrieden. Zum Sport. Ausnahmekönner Lionel Messi hat Argentinien vorzeitig in die K.O.-Runde geschossen und Miroslav Klose als WM-Rekordtorschützen abgelöst. Zwei Tage vor seinem 39. Geburtstag war Messi mit einem Doppelpack beim 2:0 im zweiten Gruppenspiel gegen Österreich erneut umjubelter Matchwinner des Weltmeisters.
3: Argentiniens Fans im Stadion von Dallas waren außer sich, als Messi in der Nachspielzeit mit seinem zweiten Treffer das Spiel entschied. Österreich bekam den Superstar des Weltmeisters nie richtig in den Griff, der nach 9 Minuten schon einen Foulelfmeter verschossen hatte. Aber in Minute 39 schlug er dann das erste Mal zu und überholte damit schon Miro Klose. Thomas Thonfeld, Sportredaktion.
1: In einer von Unwetterchaos geprägten Partie hat Kylian Mbappé Frankreich zum nächsten Erfolg bei der Fußball-WM geschossen. Der Stürmer von Real Madrid erzielte beim 3:0 gegen Außenseiter Irak 2 Treffer. Mit dem erwarteten Erfolg machten die Franzosen zugleich den Einzug in die K.O.-Phase perfekt. Auch Norwegen hat vorzeitig die K.O.-Runde erreicht. Die Skandinavier siegten mit 3:2 gegen den Senegal.
4: Das Düsseldorf-Wetter.
5: Wolken und Abkühlung weiter Fehlanzeige. Heute bekommen wir viel blauen Himmel und bis zu 33 Grad. Morgen dann weiter trocken, viel Sonnenschein und mehr Hitze bei höchstens 39 Grad.
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6: A3 Köln-Oberhausen zwischen Köln-Delbrück und Köln-Mühlheim. 1 Kilometer Stau, 15 Minuten Zeitverlust. Wir wünschen allen unterwegs gute Fahrt.
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5: Euch einen ganz, ganz schönen frühen Dienstagmorgen. Auch für diesen armen Teufel hier bei einem Konzert in Amsterdam mit 6.000 Zuschauern hat ein Mann seiner Freundin auf der Bühne einen Heiratsantrag gemacht. Ihre Antwort war nein. Und sie hat dann auf der Bühne auch noch das so erklärt, warum denn das nein und oh, ganz unangenehm. Ich glaube, schlimmer wäre es nur, wenn er den Antrag am Anfang einer Heißluftballon-Tour gemacht hätte. Das wären 4 Stunden Stille gewesen. No,

0: zusammen an diesem ganz, ganz, ganz frühen Dienstag und wir schauen, was heute so geht.
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0: Und mit wir meine ich die Kollegin Laura Potting und mich. Guten Morgen.
2: Guten Morgen. Die Rentenkommission, die legt heute ihre Reformvorschläge vor. Das ist ein Katalog mit 30 Maßnahmen und den übergeben sie am Vormittag an Kanzler Merz und Arbeitsministerin Baas. Am Wochenende war ja schon ein Teil der Vorschläge bekannt geworden. Da gab es ja auch schon ordentlich Kritik dran. Unter anderem soll das Rentenniveau durch eine neue Kapitalrente langfristig gesichert und das Rentenalter in den nächsten Jahrzehnten schrittweise angehoben werden. Auch die Rentenbeiträge werden weiter steigen, so die Vorschläge. Und Selbstständige und Politiker sollen in die gesetzliche Rente einzahlen. Das sind nur einige der Punkte.
0: Ja, da wird also weiter heiß diskutiert werden. Und heiß ist ja sowieso auch so das Stichwort für die ganze Woche.
2: Was für ein Übergang, Wahnsinn.
0: Ich habe alles gegeben.
2: Auch heute viel Sonne, trocken und dann 33 Grad wieder. Und der Mittwoch wird dann noch heißer. Da kratzen wir dann fast an der 40 Grad Marke. Und Donnerstag wird es auch wieder heiß.
0: Ich komme einfach nackt ins Büro.
2: Teile der Bevölkerung könnte das verunsichern. Unangenehm.
0: Ich werde eine Socke tragen. So, das ist gar nicht so unangenehm, nämlich hier am Donnerstag im Fußballmuseum in Dortmund.
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0: Danke dir, Laura. Und jetzt Fenster auf. Gerade ist ja noch so schön kühl, ne?
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1: Die Suche nach Schatten geht heute weiter. Es wird wieder sonnig und heiß. Dazu bekommen wir heute bis zu 33 Grad, morgen sogar maximal 39 Grad. Dazu weiter kein Regen und viel Sonnenschein.
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2: A3 Köln-Oberhausen zwischen Köln-Dellbrück und Köln-Mühlheim. 1 Kilometer Stau, 11 Minuten Zeitverlust. Wir wünschen allen unterwegs gute Fahrt.
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1: Ich liebe ja die Natur. Sascha Fassbender hier. Und ein Forschungsteam hat jetzt rausgefunden, manche Bienen können ihre Farbe anpassen. Ja, das sind so nordamerikanische Bienen und je nach Wetter sind sie so grünlich oder eher so gelblich-orange. Das können die dank einer sogenannten Nanostruktur. Ich hätte das dann gern für mein T-Shirt. Danke!
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0: Alle starren gebannt aufs Wasser, weil man das hier einfach so macht. Ernsthaftigkeit hin, Ernsthaftigkeit her. Seit dem Jahr 565 soll in Loch Ness etwas leben. Damals hat der irische Mönch Columba durch Gebete ein Wasserungeheuer in die Flucht geschlagen. Die moderne Faszination beginnt 1933, als eine Frau behauptet, ein Ungeheuer im Loch gesehen zu haben. Damit löst sie eine Medienhysterie aus, die bis heute anhält. Es folgen Sonarexpeditionen, DNA-Analysen, jahrzehntelange Forschung. Ergebnis? Nichts Eindeutiges. Und trotzdem volle Parkplätze, Ferngläser, Entdeckersehnsucht. Auch wir werden aufgeregt bei jeder Wasserbewegung. Eine Ente landet elegant auf dem Wasser, auch ein Ruderboot schlägt Wellen. Jedes Mal kurzes Atem anhalten, kollektives Enttäuschtsein, kollektives Lachen. Und ich frage mich, was suchen wir eigentlich? Vielleicht ist es das, die Bereitschaft, trotz allem hinzuschauen, auf etwas zu hoffen, das sich nicht beweisen lässt. Nessie hat sich nicht gezeigt. Aber der Moment am Ufer, der war echt und schön. Ein Gemeinschaftserlebnis, von dem wir alle zu Hause erzählen werden. Und ziemlich sicher zeigt der ein oder die andere von uns zu Hause ein Bild mit einer seichten Welle drauf und sagt, da ist Nessie gerade untergetaucht. Julia Rebecca Riedel von der Evangelischen Kirche für Augenblick mal.
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1: Mit Marc Weiß. Schönen guten Morgen. Die Rentenkommission stellt heute ihre Vorschläge für die Reform der Altersvorsorge vor. Die Experten wollen ihren Katalog mit 30 Maßnahmen am Vormittag an Kanzler Merz und Arbeitsministerin Baas übergeben. Einige Ideen sind schon bekannt geworden und heftig umstritten. Dazu zählt unter anderem das höhere Renteneintrittsalter. Viele ältere Beschäftigte wünschen sich allerdings gerade genau das Gegenteil. Sie möchten früher in Rente. Das zeigt der aktuelle DRK-Gesundheitsreport. Mehr dazu von Malte Albrecht aus dem News-Team.
2: Statt länger arbeiten, lieber früher aufhören. Laut der Umfrage denken 52% der Beschäftigten ab 50 Jahren über einen vorzeitigen Renteneintritt nach. Über alle Altersgruppen hinweg sind es 44%. Ein entscheidender Grund ist die eigene Gesundheit. Von den Beschäftigten, die ihren Gesundheitszustand als eher schlecht einschätzen, wünschen sich 60% einen früheren Ruhestand. Bei denen, die gesundheitlich noch fit sind, sind es nur 49%. Die Umfrage ergab außerdem, ältere Beschäftigte sind zwar seltener, dafür aber länger krankgeschrieben, weil Erkrankungen mit zunehmendem Alter schwerwiegender werden.
1: Infos von Malte Albrecht, vielen Dank und jetzt die weiteren Themen in der Zusammenfassung. Vertreter Israels und des Libanons wollen heute in Washington eine neue Verhandlungsrunde starten. Man habe immer noch das Ziel, ein umfassendes Friedens- und Sicherheitsabkommen zwischen beiden Ländern voranzubringen, das sagte ein Vertreter des US-Außenministeriums. Die Schäden durch Diebstahl im deutschen Einzelhandel haben 2025 einen Höchststand erreicht. Laut einer Studie des Handelsforschungsinstituts EHI wurden Waren im Wert von über 4,3 Milliarden Euro gestohlen, ein Plus von 3,1% gegenüber dem Vorjahr. Es ist passiert, Lionel Messi hat Miroslav Klose überholt und ist jetzt alleiniger WM-Rekordtorschütze. Im Gruppenspiel Argentinien gegen Österreich traf Messi gleich zweimal und damit zog er an Klose vorbei. Messi jetzt 18 Treffer auf dem Konto, Klose 16. Messis Treffer waren gestern dann auch die beiden einzigen der Partie. Argentinien gewinnt also 2:0 gegen Österreich. Auch Frankreich setzte sich deutlich durch. Gegen den Irak gab es ein 3:0. Hier schoss Kylian Mbappé 2 Tore für die Franzosen und noch ein Doppelpack eines Superstars. Erling Haaland traf zweimal für Norwegen. Am Ende gewinnt Norwegen trotzdem knapp mit 3:2 gegen den Senegal. 3 erfolgreiche Superstars also an einem Spieltag. Heute Abend kann noch einer durchstarten, dem das bisher nicht gelungen ist. Cristiano Ronaldo trifft mit Portugal auf Usbekistan. Außerdem heute unter anderem noch England gegen Ghana. Und das waren die Nachrichten mit Marc Weiß.
3: Das Düsseldorf-Wetter. Der Hochsommer kennt keine Pause. Auch heute wird es so heiß, so ähnlich wie gestern. 32 Grad am Nachmittag, dazu knallt die Sonne von einem strahlend blauen Himmel. Auch die Nächte bleiben warm und werden noch wärmer und die Tage auch. Ab morgen über 35 Grad, Richtung Wochenende nähern wir uns sogar der 40-Grad-Marke. Im Moment ist die Möglichkeit, mal durchzulüften. Nur 18 Grad hier bei uns in Herd. Antenne Düsseldorf, der Verkehr, damit wir gemeinsam besser ankommen. Die Straßen sind laut ADAC noch frei. Schauen wir an den Hauptbahnhof, da gibt es einige Ausfälle. RE2 nach Osnabrück, S8 nach Wuppertal und RE6 zum Kölnbahner Flughafen kommen jetzt nicht in der nächsten Viertelstunde. S1 nach Solingen um 6.05 Uhr hat eine Viertelstunde Verspätung und die S8 nach Kleinenbruch 10 Minuten.
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3: Und einem Mysterium. Auf unseren Supermarktparkplätzen scheint es viele schwarze Löcher zu geben. Ich meine, wo sollen sie sonst sein, die ganzen Einkaufswagen? Überall fehlen sie. Aber warum? Dieser Frage gehen wir heute nach, auch gleich um 10 nach 6. Der Dienstagmorgen bei Antenne Düsseldorf. Schön, dass ihr dabei seid.

0: Einen schönen Dienstag. Wir sind's, Antenne Düsseldorf. Wir sind heute auf den Supermarktplätzen unterwegs, denn da wird geklaut. Überall verschwinden Einkaufswagen. Antenne Düsseldorf-Reporterin Lena Bauer war deshalb mal in einem Edeka-Markt.
1: Das Problem mit den Einkaufswagen, die verschwinden, kennt auch Christian Gossens aus seinem Markt. Immer wieder verschwinden sie vom Supermarktgelände.
2: Die findet man dann schon mal irgendwo in Wohngebieten, meistens an Hochhäusern oder man sieht es auch in der Erft. Also die sieht man auch an anderen Märkten rumstehen. Wir haben hinten auch welche von Penny oder von Rewe, die bei uns dann schon mal abgestellt werden. Also findet man eigentlich überall.
1: Und fehlen dann. Heißt wiederfinden oder ersetzen. Und so ein Wagen ist nicht billig.
2: Das ist total ärgerlich, ne? Weil es kostet halt jedes Jahr Geld. Ein Einkaufswagen so um die 200 Euro und wir müssen halt 30 neue jedes Jahr anschaffen und kann man sich ja dann ausrechnen, wie viel das ist. Ne?
1: Christian Gossens liegt da preislich im Mittelfeld. Laut den Marktketten kosten die meisten so zwischen 150 und 250 Euro, abhängig von der Ausstattung. Aber es kommen nicht nur die Wagen weg, auch die Körbe.
2: Das kommt noch viel, viel häufiger vor. Also tagtäglich würden wahrscheinlich 50 Körbe weggehen. Ich habe auch Mitarbeiter, die nehmen sie dann mit. Die gehen natürlich woanders raus und nicht an der Kasse. Und die bringen dann mal gesammelt mal gerne 10 Körbe zurück. Ne? Also das ist tatsächlich noch krasser. Nur die Körbe sind deutlich günstiger.
1: Jetzt ist die Frage, was kann man dagegen tun?
2: Man kann halt Magnetschienen an den Einfahrten machen. Wir haben 3 Einfahrten hier, das wäre teuer. Das kostet dann um die 30.000 Euro. Das ist mir dann doch zu teuer. Dann bestelle ich lieber alle paar Jahre oder einmal im Jahr 30 Einkaufswagen neu. Ansonsten kann man nicht viel machen. Ich habe es nachts abgeschlossen. Tagsüber geht es natürlich nicht. Ich kann auch keinen an die Einfahrt stellen. Ne? Also ist auch zu teuer.
1: Ideen, was man machen kann, hatten auch die Kunden nicht, mit denen ich gesprochen habe. Aber so richtig schlimm fanden sie es irgendwie auch nicht.
3: Das ist jetzt nicht das Schlimmste, was man machen kann. Ich finde es unnötig. Es ist einfach unnötig.
4: Oft denkt man ja, vielleicht haben die Leute einfach keine Taschen dabei und wohnen in der Nähe und schieben einfach nur den Wagen nach Hause, Einkäufe raus und dann zurück. Wahrscheinlich bleibt es bei dem Zurück dann. Ne? Das steht dann irgendwo nachher am Straßenrand.
5: Ich finde es überhaupt nicht schlimm, wenn man aus Versehen Einkaufswagen oder einen Korb mitnimmt.
6: Ich habe selber mal als Kind sowas gemacht, aber Leute klauen, egal ob man den sichert oder nicht sichert. Ne?
0: Fehlende Einkaufswagen. Dazu schreibt Ilona auch bei WhatsApp. In Garrad Ost werden diese mit einem LKW eingesammelt. Ich war total geschockt. Sowas gab es vor 10 Jahren noch nicht. Ganz, ganz schlimm. Falls ihr irgendwo so einen verlorenen Einkaufswagen rumstehen seht, könnt ihr ihn in der Regel einfach in den Märkten natürlich abgeben oder da anrufen. Die freuen sich drüber und kümmern sich, dass er zurückkommt. Antenne Düsseldorf, 13 nach 6.

0: 17 nach 6. Antenne Düsseldorf ist hier und Atze ist auf Tour, aber eben nicht nur auf den Bühnen der Sommer-Open-Air-Veranstaltung, sondern ganz aktuell auch in Südtirol. Ja, so richtig mit Wander-Cowboy-Schuhen und allem, was dazugehört. Glaubt man erst, wenn man es von ihm selbst hört.
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3: Ja, nee, ist klar.
4: Ich bin endlich auch mal im Urlaub. Und zwar wohlverdient, ist klar. In Südtirol, in der Nähe von Meran, mit Blick auf die Texelgruppe. Da ist da, wo der Ötzi gefunden wurde. Similaun-Gletscher und so. Und auf der anderen Seite hier Blick auf die Dolomiten. So, viele hier in Südtirol meinen ja, der Ötzi muss ein Vorfahre von mir gewesen sein. Klar, ein Typ, der zu Fuß im Winter über den Gletscher läuft. Der kann ja nur meine Gene haben. Andererseits, der Kollege liegt ja hier in Bozen im Museum. Hier kann man sich auch angucken. Ja, hab ich gestern doch auch gemacht. Der hatte damals einen Kupferbeil bei sich, muss man sich mal vorstellen. Und Kupfer war zu der Zeit unfassbar teuer. Also das war schon was, wenn du so einen Kupferbeil hattest. Ja, das war ein Statussymbol damals, zu vergleichen mit einer fetten Rolex. Also von daher könnte das auch hinkommen mit meiner Verwandtschaft zu Ötzi. Auch die Namensähnlichkeit, ne? Ötzi, Atzi, das ist ein kurzer Weg. Und das Ötztal wird dann in Atztal umbenannt. Gute Idee, oder? Atze Valley wird mir noch besser gefallen.
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0: Einen schönen Dienstag, 6.25 Uhr, hier ist Antenne Düsseldorf. 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
1: Mit Julia Trompeter, guten Morgen. Die Rentenkommission legt heute ihre Reformvorschläge vor. Die Experten wollen ihren Katalog mit rund 30 Maßnahmen am Vormittag an Kanzler Merz und Arbeitsministerin Bass übergeben. Am Wochenende waren die Kernstücke der Pläne schon bekannt geworden. Unter anderem ist eine neue Kapitalrente, die Anhebung des Rentenalters über 67 Jahre hinaus und die Abschaffung der abschlagsfreien Frührente geplant. Es gab daran direkt jede Menge Kritik. Nach den Sommerferien ist es nachmittags voller in den Grundschulen in unserer Stadt. Das liegt an dem Rechtsanspruch auf einen Betreuungsplatz im Ganztag. Der gilt ab dem neuen Schuljahr NRW-weit für Kinder ab der ersten Klasse. Die Stadt sieht sich gut vorbereitet und geht davon aus, dass sie die hohe Nachfrage bewältigen kann. Genug Personal sei vorhanden, heißt es in einer Vorlage, die heute Thema im Schulausschuss ist. Rund 90% der befragten Eltern hatten angegeben, einen Betreuungsplatz für ihre Kinder nutzen zu wollen. Über die Hälfte will die Kinder bis 16 Uhr betreuen lassen, mehr als jeder Vierte bis 15 Uhr und ein kleiner Teil bis 14 Uhr. Die finanzielle Lage der Stadt Düsseldorf ist ernst, sagt Oberbürgermeister Stefan Keller. Deshalb hat die Stadt jetzt gemeinsam mit anderen Kommunen in ganz Deutschland auf ihre schwierige Lage aufmerksam gemacht. Mit dem Aktionstag Kommunen am Limit. Städte und Gemeinden müssten immer mehr Geld ausgeben, hätten aber immer weniger Steuereinnahmen. Außerdem wünscht sich Düsseldorf mehr Handlungsspielraum, auch ohne an die Gesetze von Land und Bund gebunden zu sein.
2: Das eine ist unsere Drogenhilfeeinrichtung in der Eisenstraße, wo wir gerne ausprobieren würden, ob wir erfolgreich sein können, wenn wir den Mikrohandel auch mit Drogen dort tolerieren können. Das wäre etwas, was wir nicht allein entscheiden können. Und auch bei den E-Scootern würden wir stärker regulieren wollen. Uns fehlt da das gesetzliche Instrumentarium, um tatsächlich sagen zu können, entweder wir verbieten sie ganz oder wir limitieren sie auf bestimmte Bereiche.
1: Am Donnerstag kommen die 16 Ministerpräsidenten der Länder mit Bundeskanzler Friedrich Merz zusammen. Im Vorfeld dieser Konferenz haben Städte und Gemeinden mit unterschiedlichen Aktionen auf ihre Lage aufmerksam gemacht. Das Rathaus in Benrath hat jetzt nach jahrelangen Bauarbeiten wieder geöffnet. Die Sanierung des Gebäudes ist offiziell fertiggestellt worden. Die Kosten dafür liegen bei rund 15 Millionen Euro. In dem Rathaus befinden sich unter anderem das Benrather Bürgerbüro, ein Trauzimmer sowie das Heimatarchiv. Antenne Düsseldorf-Reporter Joachim Bonn dazu.
3: Das denkmalgeschützte Rathaus wurde vor 3 Jahren zunächst asbest saniert. Anschließend mussten unter anderem die Wände, Decken und Böden erneuert werden. Die Bauarbeiter haben außerdem die Leitungen modernisiert und Feuchtigkeitsschäden beseitigt. Die Sanierung hätte eigentlich schon vor einem halben Jahr beendet sein sollen. Damals hieß es aber von der Stadt, dass sie sich unter anderem wegen Lieferengpässen noch verzögert. Jetzt sind die eigentlichen Arbeiten fertig. Als nächstes müssen noch die provisorischen Container abgebaut und die Außenanlage wiederhergestellt werden.
1: Wir schauen noch auf die vergangene WM-Nacht. Der Titelverteidiger Argentinien besiegte Österreich in Dallas mit 2:0 und hat jetzt 6 Punkte auf dem Konto. Frankreich hat seine Titelambitionen untermauert mit einem klaren 3:0 gegen den Irak. Und in der gleichen Gruppe zog Norwegen nach Punkten gleich mit einem 3:2 gegen den Senegal. Und das waren die Nachrichten mit Julia Trompeter.
4: Das Düsseldorf-Wetter.
5: Hochsommer Deluxe. Also wenn man es mag, ne? Es ist heiß bzw. warm. Wobei in der Nacht ist es nochmal deutlich runtergekühlt, 18 Grad nur. Also Fenster auf und durchlüften und dann Fenster wieder zu, später nämlich um die 32 Grad, dazu Sonne satt. Und es wird noch heißer, morgen knacken wir die 35 Grad Marke, bis Freitag geht es dann sogar noch weiter rauf mit den Temperaturen. Antenne Düsseldorf, der Verkehr, damit wir gemeinsam besser ankommen. Stockender Verkehr am Auslauf der Kniebrücke stadteinwärts vor der Elisabethstraße wegen der Baustellenampel. Und das war's dann auch von den Straßen. Blick zum Hauptbahnhof. RE11 nach Kassel fällt genauso aus wie der RE4 nach Dortmund jetzt in der nächsten Viertelstunde. Und die S1 nach Solingen hat 10 Minuten Verspätung.
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5: Schönen guten Morgen, kurz nach 6:30. Wenn ich jetzt, wann dann? Ne? Wenn ihr heute Sport machen möchtet, dann müsst ihr früh raus. Jogging, Schuhe an und los. Später wird es zu heiß, dann ist nichts mit Sport. Und ihr möchtet doch Sport machen, oder? Wir hören diese Woche, wie sportlich Düsseldorf ist und stellen euch auch einige Vereine vor. Gleich ein Fußballclub aus dem Linksrheinischen. In 5 Minuten hier bei Antenne Düsseldorf.

0: Morgen, Antenne Düsseldorf, 20 vor 7 am Dienstag. Die ganze Welt schaut aktuell zur Fußball-Weltmeisterschaft nach Nordamerika. Wir schauen hier diese Woche aber auch auf den Düsseldorfer Sport und stellen euch einige Vereine aus unserer Stadt vor. Heute sind wir im Linksrheinischen unterwegs, genauer gesagt in Oberkassel beim SC West.
1: Wir haben beim SC West die Sportarten Fußball, Handball, Buhl, Gymnastik, Beachvolleyball und Darts.
0: Sagt Caro Haller, sie macht die Medienarbeit beim SC West. Der Verein hat aktuell rund 1000 Mitglieder und übernimmt in Oberkassel eine große soziale Verantwortung.
1: Bei uns können Kinder im Bereich Fußball vom Kindergartenalter an bis zur A-Jugend spielen. Wir haben eine sehr schöne Anlage, ein schönes Vereinsheim. Wir sind sehr familiär aufgestellt und haben einen großen Zusammenhalt.
0: Und dieser Zusammenhalt hat offenbar auch Auswirkungen auf den sportlichen Erfolg, denn da gibt es immer wieder Grund zum Jubeln.
1: Der größte Erfolg in der jüngsten Vergangenheit ist bei uns klar in der Jugend zu sehen. Wir haben einige Teams, die in der Leistungsklasse spielen, in der Rhein-Ruhr-Liga spielen und unsere A-Jugend ist jetzt Meister geworden und spielt jetzt die Qualifikationsspiele zum Aufstieg.
0: Da drücken wir mal die Daumen. In welchem Verein seid ihr denn aktiv und was zeichnet euren Sportclub aus? Schickt uns dazu gerne mal eine Sprachnachricht an die 0175 570 35 40. Antenne Düsseldorf zum Mitreden. Dua Lipa jetzt und Houdini. Der Dienstagmorgen im Radio. Schön, dass ihr dabei seid.

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0: AlphaVille und Big in Japan. Wir schauen jetzt um 6.48 Uhr mal in die andere Richtung, und zwar nach Nordamerika.
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0: Ab heute bereitet sich das deutsche Team auf das letzte Gruppenspiel gegen Ecuador vor. Spannend wird sein, welche Startelf der Bundestrainer bei diesem sportlich bedeutungslosen Spiel aufstellen wird. Thomas Bremser, Antenne Düsseldorf in Winston-Salem. Wie will Julian Nagelsmann das Spiel am Donnerstag denn angehen? Will er den Ersatzspielern eine Chance geben auf einen Einsatz oder an seiner Startelf festhalten?
2: Ja, da gibt es ein Pro und Contra. Die einen sagen, er sollte auch mal Ersatzspieler spielen lassen, alleine um die Stimmung bei allen hochzuhalten und vielleicht auch mal was auszuprobieren, was dann in der K.O.-Runde noch wichtig werden könnte, wenn zum Beispiel jemand ausfällt. Andere sagen, das Team muss im Flow bleiben, er sollte genauso

0: weiterspielen. Ich denke schon, dass Nagelsmann auf der einen oder anderen Position rotieren wird.
1: Ganz sicher in der Abwehr, gezwungenermaßen. Die WM ist ja für Nico Schlotterbeck vorbei, verletzt ist er. Wie schwer hat das die deutsche Mannschaft getroffen?
0: Ja, das war schon eine emotionale Nummer. Schlotterbeck selbst schreibt bei Instagram, er müsse das Ganze erstmal für sich verarbeiten. Er will aber beim Team hier bleiben in Winston-Salem. Nadim Amiri findet es auch als Mitspieler schwer, mit dieser Verletzung umzugehen.
2: Du weißt eigentlich nicht, was du jetzt ihm sagen sollst, weil du siehst, dass der ist einfach leer. Wir müssen einfach für ihn da sein. Ich glaube, Ruhe tut ihm aber auch gut.
0: Für Schlotterbeck dürfte Antonio Rüdiger die erste Wahl sein, der Mann von Real Madrid. Auch Waldemar Anton wäre eine Option in der Abwehr.
1: Lass uns nochmal auf Donnerstag gucken. Welche Stimmung erwartest du gegen Ecuador?
0: Ja, die deutschen Fans haben ja schon in Toronto mächtig Lärm gemacht und viele sind weitergezogen direkt nach New York. Es gibt ja die Videos von norwegischen Fans, die zu Tausenden am Times Square ihre Ruder-Choreo zeigen. Vielleicht sehen wir da die deutschen Fans bald auch. Humbert-Tetere singen, wer weiß. Oder sie singen Der Zug hat keine Bremse, der sowas wie der inoffizielle WM-Song des deutschen Teams ist, sagt Nadim Amiri.
2: Oh, der ist top, ich finde den super. Der Song passt ganz gut zu uns. Ja, ich hoffe, dass die Überschrift immer noch bleibt.
0: Der Ballermann-Song wird ja nach den deutschen Spielen im Stadion gespielt.
1: Ohne Bremse ins WM-Finale, das wäre doch mal was. Aber erstmal wartet Ecuador, Donnerstag 22 Uhr.
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0: Willkommen in Düsseldorf. Wir sind der Sender der Stadtantenne Düsseldorf und Sie sind auch bei 30 Grad plus unterwegs. Die Radarwagen des Ordnungsamtes, für die gibt es kein Hitzefrei im Gegensatz zu den Schülerinnen und Schülern hier in der Stadt. Heute sind sie vor allem im Düsseldorfer Süden zu finden, stehen in Himmelgeist am Steinebrück, in Garrad auf der Karl-Friedrich-Gördeler-Straße, an der Odenbacher und der Südallee und auch in Benrath auf der Telleringstraße, aber auch in Kaiserswerth wird geblitzt, auf der Karl-Kummer-Schloss-Allee. Vielleicht ja auch woanders. Wenn ihr noch irgendwas seht auf dem Weg zur Arbeit, dann meldet euch doch rein mit eurer Sprachnachricht. Freuen wir uns drüber. 0175 570 35 40, damit wir gemeinsam besser ankommen. 5 vor 7, Antenne Düsseldorf am Dienstag.
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2: Mit Marc Weiß. Schönen guten Morgen. Deutschlands Schulen bleiben ein Problemfall. Immer mehr Lehrerinnen und Lehrer klagen über immer höhere Belastungen. Das größte Problem dabei ist aber nicht der Stundenplan, auch nicht die Bürokratie, sondern das Verhalten der Schülerinnen und Schüler. So steht es im aktuellen Schulbarometer der Robert-Bosch-Stiftung. Fast die Hälfte aller Lehrkräfte gibt an, darunter zu leiden. Mehr zum Thema von Thorsten Adolfs.
3: Der Wert sei deutlich höher als bei der letzten Befragung vor 2 Jahren, so die Stiftung. Größte Stressfaktoren sind demnach neben der Aggressivität von Schülern, deren mangelnde Motivation und Konzentrationsprobleme. Auch die enormen Leistungsunterschiede in den Klassen machen vielen Lehrern sehr zu schaffen. Erst dahinter folgen die allgemeine Arbeitsbelastung und der ständige Zeitdruck im Job. Viele Lehrer wünschen sich deshalb dringend Unterstützung. Fortbildungen allein würden aber nicht reichen, heißt es von der Robert-Bosch-Stiftung. Nötig seien richtige Teams an den Schulen, in denen neben den Lehrern auch Sozialarbeiter, IT-Spezialisten und Schulpsychologen arbeiten.
2: Thorsten Adolfs aus dem News-Team mit Infos, jetzt die weiteren Themen in der Zusammenfassung. Die Rentenkommission legt heute offiziell ihre Reformvorschläge vor. Die Experten wollen ihren Katalog mit 30 Maßnahmen an Kanzler Merz und Arbeitsministerin Baas übergeben. Am Wochenende waren Kernstücke der Pläne bekannt geworden. Es gab direkt jede Menge Kritik, vor allem am höheren Renteneintrittsalter. Vertreter Israels und des Libanons wollen heute in Washington eine neue Verhandlungsrunde starten. Man habe immer noch das Ziel, ein umfassendes Friedens- und Sicherheitsabkommen zwischen beiden Ländern voranzubringen, das sagt ein Vertreter des US-Außenministeriums. Die Fußball-WM war am Abend und in der Nacht eine Art Gala der Superstars. Lionel Messi, Kylian Mbappé und Erling Haaland haben ihre Teams jeweils zu Siegen geschossen. Messi ist nach 2 weiteren Toren jetzt auch alleiniger WM-Rekordtorschütze. Infos aus dem WM-Studio von Ralf Bosse.
4: 3 der größten Namen des Weltfußballs haben bei der WM ihre Klasse eindrucksvoll unter Beweis gestellt. Lionel Messi führte Argentinien mit 2 Treffern zum 2:0-Sieg gegen Österreich. Kylian Mbappé erzielte beim französischen 3:0-Erfolg gegen den Irak ebenfalls einen Doppelpack. Und auch Norwegens Torjäger Erling Haaland traf gegen Senegal beim 3:2-Triumph gleich 2-mal. Insgesamt gelangen den 3 Superstars damit 6 Tore in einer einzigen WM-Nacht. Ein weiterer Beleg dafür, warum Messi, Mbappé und Haaland zu den prägenden Gesichtern dieser Weltmeisterschaft gehören.
2: Infos aus dem WM-Studio von Ralf Bosse. Vielen Dank. Und das waren die Nachrichten mit Marc Weiß.
5: Das Düsseldorf-Wetter.
6: 16,5 Stunden Sonne, mehr geht nicht. Sie ist um 16:45 aufgegangen und scheint fast pausenlos bis kurz vor 22 Uhr. Es sorgt dafür, dass die Temperaturen steigen, heute auf 32 Grad. Ab morgen dann über die 35-Grad-Marke. Nachts wird es auch deutlich wärmer. Auf jeden Fall dann immer über 20 Grad. Das war jetzt anscheinend die letzte nicht-tropische Nacht. 18 Grad sind es aktuell hier bei uns in Herth. Raus auf die Straßen der Antenne Düsseldorf Verkehr, damit wir gemeinsam besser ankommen. Auf dem Südring stadtauswärts und auf der Elisabethstraße stadteinwärts gibt es Baustellen. Deshalb dort stockender Verkehr. Ansonsten ist in der Stadt alles frei. Der ADAC meldet von der A3 nach Köln zwischen Langenfeld und Leverkusener Kreuz 3 Kilometer Stau. 11 Minuten plus. Gute Fahrt, los geht's.
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6: Und im Blick hinter die Sommerferien. Ab dem kommenden Schuljahr gilt ein Rechtsanspruch auf den Ganztagsplatz für die ersten Klassen unserer Stadt. Wird der angenommen? Wie viele Eltern wollen ihre Kinder nachmittags in der Grundschule betreuen lassen? Und wie lange? Und ist die Stadt darauf vorbereitet? Viele Fragen, die Antworten gleich bei uns um 7:10.

0: Sia für David Guetta, Beautiful People. Einen schönen guten Morgen. Das ist der Dienstag hier bei Antenne Düsseldorf. Auch heute geht es für viele Schülerinnen und Schüler früher nach Hause als geplant. Bei den Temperaturen steht wieder hitzefrei an. Und zwar auch noch die ganze Woche. Nach den Sommerferien werden die Schulen dann aber wohl auch nachmittags voller als sonst. Ab dann gilt nämlich in ganz Nordrhein-Westfalen für Kinder ab der ersten Klasse ein Rechtsanspruch für einen Ganztagsplatz. Kirsten Mews aus dem Antenne Düsseldorf-Team. Das ist heute Nachmittag Thema im Schulausschuss im Rathaus. Wie groß ist denn die Nachfrage nach diesen Betreuungsplätzen?
1: Die ist sehr groß. Über 90% der befragten Eltern wollen ihre Kinder nachmittags betreuen lassen.
0: Okay, und wie lange bleiben die Kinder dann in der Schule?
1: Das ist ganz unterschiedlich. Die meisten bis 16 Uhr, das ist die längste Betreuungszeit. Über die Hälfte der Kinder bleibt so lange in der Ganztagsschule. Und auf Nachfrage der Eltern hat die Stadt ja noch eine neue Betreuungszeit eingeführt, nämlich bis 15 Uhr. Und auch die Zeit ist doch recht stark nachgefragt. Mehr als jedes vierte Kind ist für diese Zeit angemeldet. Und ein kleiner Teil bleibt bis 14 Uhr. Die Schulen und Eltern haben da auch entsprechende Verträge geschlossen.
0: Ist die Stadt denn auf die vielen Schüler am Nachmittag auf diese Nachfrage vorbereitet?
1: Ja, also sie geht davon aus. Genug Personal soll da sein. Das ist ja schon mal das Wichtigste. Und die Räume werden im Moment auch entsprechend vorbereitet. Alle Schulen bekommen zusätzlich noch Ausstattung. Entsprechend ihrer Anmeldezahlen stehen auch hier und da noch kleinere oder größere Umbauarbeiten an. Die plant die Stadt derzeit aber noch.
0: Nach den Sommerferien gilt ein Rechtsanspruch auf einen Ganztagsplatz für die ersten Klassen in unserer Stadt. Und die Stadt sieht sich gut vorbereitet. Das waren die Infos dazu hier bei Antenne Düsseldorf. Um 11 nach 7.

0: Guten Morgen. Der Dienstag bei Antenne Düsseldorf, 7.17 Uhr. Spülmaschine einräumen, einkaufen, kochen. Wir haben alle irgendwie ein bestimmtes System. Wie wir durch den Supermarkt laufen, wie wir bestimmte Gerichte zubereiten, was wir wo und wie pflanzen auf dem Balkon oder im Garten. Ja, wir erledigen in unserem Alltag so viele Sachen und manchmal machen wir sie halt falsch. Und zwar ein Leben lang. Und genau darauf gucken wir diese Woche. Laura Potting hat nämlich ein paar alltägliche Sachen entdeckt, die sie irgendwie nicht auf dem Schirm hatte.
1: Reis musst du waschen, bevor du ihn kochst. Das wusste ich nicht. Und für alle, die jetzt entnervt ihren Kopf auf eine Tischplatte hauen, ja, sorry, dafür kann ich ganz hervorragend pfeifen. So, naja, zurück zum Thema. Reis und auch Reisprodukte wie Reiswaffeln können mit Schadstoffen belastet sein. Und deswegen sollte man den Reis vorher gründlich waschen. Und am besten auch nicht mit wenig Wasser quellen lassen, sondern mit viel Wasser kochen und die überschüssige Flüssigkeit am Ende abgießen. Guck an, habe ich wirklich alles falsch gemacht. Übrigens, wenn ihr den Reis dann gewaschen und gekocht habt und dann feststellt, ach guck, ein Kilo für eine Person war doch was viel, Hashtag niemals hungrig kochen oder einkaufen, übrig gebliebenen Reis einfach so nochmal aufwärmen, ist auch nicht ganz so easy. Da sind nämlich Bakterien drin, die sich schnell vermehren. Besonders, wenn ihr den Reis bei Zimmertemperatur abkühlt. Das ist nicht gut. Die Verbraucherzentrale sagt, wichtig ist, dass der Reis im Kühlschrank zügig abgekühlt wird. Und auch dann sollte gekochter Reis innerhalb eines Tages verputzt werden. So, und jetzt ist mir das mit dem Reis auch eigentlich viel zu anstrengend alles. Ich mache mir jetzt Nudeln. Und dann schön in der Pfanne mit Soße und dann, ja, wohin mit dem doofen Kochlöffel? Ich lege den ja immer neben den Herd und sau mir damit alles ein. Das ist aber Quatsch. Schaut mal bei eurer Pfanne am Stiel, da ist manchmal so ein Loch drin. Habe ich mich schon mal gefragt, warum? Eventuell habe ich es erst jetzt rausgefunden. Vielleicht. Das Loch ist nämlich dafür da, um da den Kochlöffel reinzustecken. Ich raste aus, das kann doch jetzt unmöglich euer Ernst sein. Ich gucke mir jetzt meine Pfanne an. Loch, Loch, Loch. So, ich probiere das jetzt aus. Alter, das geht wirklich. Warum wusste ich das vorher nicht?

0: 8:30. Der Dienstag beim Sender der Stadt. Was geht denn heute?
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0: Viele brauchen den gar nicht, weil sich das Programm irgendwie von selbst macht. Feierabend im Freibad, Kaltgetränk auf dem Balkon, Fußball gucken. Man findet schon Beschäftigung. Wenn ihr Lust auf Kultur habt, dann könntet ihr heute Abend aber auch noch im Heinehaus auf der Bolkerstraße vorbeigucken. RP-Kulturjournalist Lothar Schröder stellt da seine liebsten 80 Bücher vor. Natürlich im Schnelldurchlauf, ne? Und mit vielen Geschichten, Hintergründen, Anekdötchen von Autorinnen und Autoren, denn viele hat Schröder im Laufe seiner langen Karriere bei der Rheinischen Post persönlich getroffen. Es gibt Leseproben, es gibt ein Quiz, bei dem ihr was gewinnen könnt. Überraschenderweise sind es Bücher. Heute ab 19 Uhr. Die Organisatoren würden sich freuen, wenn ihr kurz Bescheid gibt, ob er kommt. Per Mail an veranstaltungen@rheinische-post.de. Wir wünschen viel Spaß und haben natürlich auch noch Alternativen für euch am Start bei uns im Netz. antennedüsseldorf.de/tipps.
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1: Mit Julia Trompeter, guten Morgen. Fast jede zweite Lehrkraft in Deutschland fühlt sich durch das Verhalten ihrer Schülerinnen und Schüler belastet. Das zeigt das Deutsche Schulbarometer der Robert-Bosch-Stiftung. 46% der befragten Lehrkräfte nennen das Schülerverhalten als ihre größte berufliche Belastung. Vor 2 Jahren waren es noch 35%. Als Beispiele werden gestiegene Aggressivität oder auch mangelnde Motivation und Konzentrationsprobleme genannt. Ab dem kommenden Schuljahr haben Kinder in NRW ab der 1. Klasse das Recht auf eine Ganztagsbetreuung. Die Nachfrage in Düsseldorf ist hoch. Die Stadt geht davon aus, dass sie genügend Plätze anbieten kann. Das ist heute Thema im Schulausschuss. Kirsten Mefs mit den Details.
2: Über 90% der Grundschuleltern haben Betreuungsbedarf angemeldet. Über die Hälfte von ihnen will ihre Kinder bis 16 Uhr betreuen lassen. Etwas mehr als jedes 4. angemeldete Kind soll bis 15 Uhr in der Schule bleiben. Diese Betreuungszeit bieten die Schulen ab dem kommenden Schuljahr neu an, auf Wunsch vieler Eltern. Ein kleiner Teil der Kinder bleibt bis 14 Uhr in der Schule. Auch wenn im kommenden Schuljahr mehr Kinder in die Ganztagsbetreuung gehen, geht die Stadt davon aus, dass es genug Personal gibt. Aktuell bereiten die Schulen die Räume für die Betreuung vor, damit der ausgeweitete Betrieb nach den Sommerferien starten kann.
1: Die finanzielle Lage der Stadt Düsseldorf ist ernst, sagt Oberbürgermeister Stefan Keller. Deshalb hat die Stadt jetzt gemeinsam mit anderen Kommunen in ganz Deutschland auf ihre schwierige Lage aufmerksam gemacht. Mit dem Aktionstag Kommunen am Limit. Städte und Gemeinden müssten immer mehr Geld ausgeben, hätten aber immer weniger Steuereinnahmen. Außerdem wünscht sich Düsseldorf mehr Handlungsspielraum, ohne an die Gesetze von Bund oder Land gebunden zu sein. Etwa wenn es um den geplanten Mikrohandel in einer Drogenhilfeeinrichtung in der Eisenstraße geht. Am Donnerstag kommen die 16 Ministerpräsidenten der Länder mit Bundeskanzler Friedrich Merz zusammen. Das Rathaus in Benrath hat nach jahrelangen Bauarbeiten wieder geöffnet. Die Sanierung des Gebäudes ist jetzt offiziell fertiggestellt worden. Es wurde vor 3 Jahren zunächst Asbest saniert. Anschließend mussten unter anderem die Wände, Decken und Böden erneuert werden. Die Bauarbeiter haben außerdem die Leitungen modernisiert und Feuchtigkeitsschäden beseitigt. Die Kosten liegen insgesamt bei rund 15 Millionen Euro. In dem Rathaus befinden sich unter anderem das Benrather Bürgerbüro, ein Trauzimmer und das Heimatarchiv. Wir schauen auf die vergangene WM nach. Der Titelverteidiger Argentinien besiegte Österreich in Dallas mit 2:0 und hat jetzt 6 Punkte auf dem Konto. Frankreich hat seine Titelambitionen untermauert mit einem klaren 3:0 gegen den Irak. In der gleichen Gruppe zog Norwegen nach Punkten gleich mit einem 3:2 gegen den Senegal. Am Morgen hat Algerien dann noch Jordanien mit einem 2:1 nach Hause geschickt. Und das waren die Nachrichten mit Julia Trompeter.
0: Das Düsseldorf-Wetter.
3: Ein Hoch über Europa sorgt für Temperaturen über 30 Grad, auch hier bei uns in Düsseldorf. Knapp drüber heute, ab morgen deutlich. Wir knacken die nächsten Tage die 35 Grad-Marke. Dazu gibt es Sonne von morgens 4:45 bis abends 9:45. Und nachts gibt's ab sofort leider keine Abkühlung. Die nächste Woche immer über 20 Grad. Diese Nacht war kühler. Aktuell sind es 19 Grad. Antenne Düsseldorf, der Verkehr, damit wir gemeinsam besser ankommen. Auf der Kniebrücke und der Herzogstraße stadteinwärts stockt es in der Baustelle, genauso wie wegen der Baustelle auf dem Südring stadtauswärts vor der Völklingerstraße, jeweils 5 Minuten mehr einplanen. Das hier sind die Autobahnstaus, die euch mindestens 5 Minuten kosten, laut ADAC. A46 Heinsberg-Düsseldorf, zwischen Grevenbruch und Kreuznach-West 5 Kilometer stocken, 10 Minuten. Die 46 Wuppertal-Düsseldorf, zwischen Hahn-Ost und Düsseldorf-Süd 3 Kilometer stocken, 5 Minuten. Und die 57 nach Köln zwischen Kamp-Lindfort und Kreuz-Meerbusch, 9 Kilometer stockend, 11 Minuten extra.
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3: Und im nächsten Hochsommertag, aber nicht im letzten, es bleibt so heiß. Richtung Wochenende sind sogar 40 Grad möglich. Schön, wenn man sich da mal abkühlen kann. Zum Beispiel, wenn man mit dem Fahrrad unterwegs ist. Dann kann man an einem der vielen Trinkbrunnen in der Stadt Halt machen. Zum Beispiel dem am Flehr Wasserwerk. Wir stellen euch diese Woche ja die kühlen Orte in Düsseldorf vor und haben natürlich auch am Trinkbrunnen in Flehe Station gemacht und ihn direkt mit einem Fahrradfahrer getestet. Hört ihr in 5 Minuten hier bei Antenne Düsseldorf. Schönen Dienstagmorgen. Es ist gleich 7:55.

0: Einen schönen guten Morgen. Gleich 20 vor 8, Antenne Düsseldorf. Kirsten Meefs aus dem Dein-Morgen-Team ist unterwegs diese Woche. Sie schaut sich einige kühle Orte in der Stadt an, damit ihr wisst, wo ihr euch bei dieser Hitze erfrischen könnt.
1: Das ist ein richtig großer Trinkwasserbrunnen hier am Wasserwerk in Flehe. So ein Steinbecken, darauf sind aus Steinen Fische, die eben hier das Wasser rausspucken. Ist jetzt vielleicht nicht so der ganz traumhafte Pausenstopp, weil es eben hier direkt an der großen Straße liegt. Aber der Martin fährt hier öfter mal Fahrrad und du hältst auch regelmäßig an hier am Trinkwasserbrunnen.
2: Ja, ich halte eigentlich immer hier an, wenn ich hier vorbeifahre. Und wenn das Wetter so ist wie heute, also Sonne, weiß ich nicht, 30 Grad, dann ist das ein Pflichtstopp hier für mich, ja.
1: Und hast du dann irgendwie eine Flasche dabei oder wie machst du das?
2: Nee, Flasche brauche ich nicht, aber ich halte hier einfach so ein bisschen die Hände rein. Dann hier, wo die Fische so noch nach oben spucken, kann man einfach direkt raustrinken. Und dann ist das vor allem sehr schön kalt und eine fantastische Erfrischung an so einem Tag wie heute.
1: Und wie schmeckt das?
2: Also ich finde, das schmeckt ganz gut. Es ist ein kleines bisschen anders wie zu Hause, wenn man das aus dem Hahn trinkt. Ich kann das nicht so genau beschreiben. Aber es ist wie gesagt schön kühl, es ist sehr frisch, kann man offenbar trinken, deswegen trinke ich das.
1: Dann probiere ich das jetzt mal glatt aus, wenn mir das ja als so lecker beschrieben wird. Super. Danke dir, Martin.
2: Gerne.
0: Trinkwasserbrunnen, aber auch Parks, Museen, Refillstationen, alles eingezeichnet auf der Karte der kühlen Orte. Die haben wir euch verlinkt bei uns im Netz antennedüsseldorf.de/Nachrichten.

0: Teddy Swims und Mr. Know-It-All. Einen schönen guten Morgen, Antenne Düsseldorf. 7:47 am Dienstag. Die ganze Welt schaut auf die Fußball-WM in Nordamerika. Wir schauen diese Woche aber auch auf die Sportvereine hier bei uns in der Stadt. Und da haben wir uns eine besondere Aktion überlegt. 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

0: Dienstagmorgen. Schön, dass ihr dabei seid.
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0: Vor den Nachrichten um 8 der Soundtrack für diesen sonnigen 23. Juni. Bob Marley, Funkstar Deluxe, Sun is Shining. Tut so heute sehr viel und sorgt damit für 32 Grad und hitzefrei. Viele Schulen haben wegen der Wetteraussichten die ganze Woche hitzefrei angeordnet. Schüler müsste man sein. 7.53 Uhr am Dienstag.
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1: Mit Ralf Bossel. Argentinien und Frankreich haben bei der Fußballweltmeisterschaft ihre Favoritenrollen bestätigt. Die Argentinier setzten sich mit 2:0 gegen Österreich durch und machten damit einen großen Schritt Richtung 16. Finale. Auch Frankreich ließ gegen den Irak nichts anbrennen und gewann souverän mit 3:0. Die Franzosen führen ihre Gruppe damit vor Norwegen an und haben den Gruppensieg weiter in eigener Hand. Beide Mannschaften unterstrichen mit ihren Auftritten ihre Ambitionen auf den WM-Titel.
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2: Mit Marc Weiß. Schönen guten Morgen. Gleich am Vormittag übergibt die Expertenkommission ihre Rentenreformvorschläge an die Bundesregierung. Die meisten Details sind zwar schon bekannt, der Ärger vor allem bei den Gewerkschaften ist aber immer noch groß. Thorsten Adolfs aus dem News-Team, DGB-Chefin Fahimi, hat mit ihrer Kritik auch sogar noch mal nachgelegt.
3: Ja, sie findet vor allem die Idee falsch, die abschlagsfreie Rente mit 63 für langjährig Versicherte abzuschaffen. Das hat sie im Podcast Ronsheimer gesagt. Die Menschen, die vom vorzeitigen Ausstieg aus dem Job profitieren würden, hätten teilweise sogar schon 47 Jahre Beiträge in die Rentenkasse eingezahlt. Dass sie dafür in Zukunft nicht mehr belohnt werden sollen, sei ungerecht, sagt Fahimi. Sie ärgert sich auch über die Behauptung, wir alle müssten länger arbeiten, weil die Rente sonst nicht bezahlbar wäre. Das sei eine Legende, um den Leuten Angst zu machen, sagt die DGB-Chefin. Sie fordert stattdessen, sich darauf zu konzentrieren, wie Menschen überhaupt gesund bis zur Rente durchhalten sollen.
2: Ich glaube, das Thema wird uns noch eine ganze Weile beschäftigen. Infos waren das von Thorsten Adolfs aus dem News-Team. Vielen Dank. Jetzt die weiteren Themen in der Zusammenfassung. Immer mehr Lehrerinnen und Lehrer klagen über das Verhalten von Schülerinnen und Schülern. Für fast die Hälfte ist das die größte Belastung im Job, so steht es im aktuellen Schulbarometer der Robert-Bosch-Stiftung. Ganz oben im Ranking stehen demnach mangelnde Motivation der Kinder, psychische Probleme, Aggressivität und Konzentrationsprobleme. Im Untersuchungsausschuss zum Messeanschlag auf das Solinger Stadtfest mit 3 Toten und 8 Verletzten müssen heute Spitzenpolitiker der Landesregierung aussagen. Befragt werden Ministerpräsident Wüst, Vizeregierungschefin Neubauer und der Chef der Staatskanzlei Leminski. Der Ausschuss will vor allem wissen, warum der Täter nicht längst abgeschoben worden war. Die Schäden durch Diebstahl im deutschen Einzelhandel haben im vergangenen Jahr einen Höchststand erreicht. Laut einer Studie des Handelsforschungsinstituts EHI wurden Waren im Wert von über 4,3 Milliarden Euro gestohlen, ein Plus von 3,1% gegenüber dem Vorjahr. Lionel Messi hat Miroslav Klose überholt und ist jetzt alleiniger WM-Rekordtorschütze. Im Gruppenspiel Argentinien gegen Österreich traf Messi gleich 2-mal und zog damit an Klose vorbei. Messis Treffer waren dann auch die beiden einzigen der Partie. Argentinien gewinnt damit 2:0 gegen Österreich. Auch Frankreich setzte sich deutlich durch. Gegen den Irak gab es ein 3:0. Hier schoss Kylian Mbappé 2 Tore für die Franzosen. Und noch ein Doppelpack. Erling Haaland traf 2-mal für Norwegen. Am Ende gewann Norwegen knapp mit 3:2 gegen den Senegal. Algerien hat 2:1 gegen Jordanien gewonnen. Jordanien ist damit raus. Und das waren die Nachrichten mit Marc Weiß.
4: Das Düsseldorf-Wetter. Der Hochsommer kennt keine Gnade. Es wird wieder heiß. 32 Grad am Nachmittag. Dazu knallt die Sonne von einem strahlend blauen Himmel. Die Nächte werden ab sofort immer tropisch. Eine Woche lang. Und die Tage, die werden richtig heiß. Ab morgen über 35 Grad Richtung Wochenende. Dann an die 40. Aktuell sind 20. Antenne Düsseldorf jetzt mit dem Verkehr, damit wir gemeinsam besser ankommen. Südring, stadtein- und stadtauswärts stockender Verkehr vor der Völklinger Straße. Da ist eine Baustelle. Genauso wie auf der Herzogstraße. Deshalb stockender Verkehr dort stadteinwärts bis in den Rheinallee-Tunnel, also über die Kniebrücke hinweg. Da müsst ihr mehr Zeit einplanen. Ebenso in Oberbilk, Oberbilker Allee und Kölner Straße stadteinwärts. In Gerresheim auf der Bergischen Landstraße stadteinwärts und auf der Greulinger Straße, da in beiden Richtungen. Stockender Verkehr auch auf der Danziger Straße stadteinwärts vor dem Kennedy-Damm. 5 Minuten plus laut ADAC und das gleiche zwischen dem Werstener Kreuz und der Corneliusstraße. Die Autobahnstaus mit einem Zeitverlust von 5 Minuten oder mehr sind die hier. A3 nach Köln zwischen Langenfeld und Leverkusener Kreuz 5 Kilometer stockend, 7 Minuten plus. Die 46 Heinsberg-Düsseldorf zwischen Lüchen und Kreuznach-West 6 Kilometer stockend, 10 Minuten. Weiter zwischen Uetesheim und Bilken Kilometer 5 Minuten. Gegenrichtung zwischen Hahn-Ost und Düsseldorf-Süd 7 Kilometer zähfließend, 11 Minuten. A52 Essen-Düsseldorf zwischen Rath und Mörsenbrucher Ei 1 Kilometer, 7 Minuten. Und die 57 nach Köln zwischen Kreuz-Mörs und Kreuz-Meerbusch 8 Kilometer Stau, 25 Minuten. Und zwischen Worringen und Köln-Nord 5 Kilometer zähfließend, 6 Minuten plus.
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4: Und den Blick auf Donnerstag. Übermorgen Abend steht für die deutsche Fußballnationalmannschaft das letzte Gruppenspiel bei der WM an. Die Partie gegen Ecuador ist sportlich bedeutungslos. Mittelfeldspieler Nadim Amiri sagt aber, wir hängen uns trotzdem voll rein.
5: Es werden wahrscheinlich wieder sehr viele Fans aus Deutschland auch da sein. Alle in Deutschland werden das Spiel schauen. Wir gehen das Spiel so an, als wäre es ein Finale.
4: Das Spiel dann übermorgen. Der Rückblick auf die Spiele der Nacht schon gleich. Um 10 nach 8 aus unserem WM-Studio. Antenne Düsseldorf ist hier.
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0: Coldplay und Feels Like I'm Falling in Love. Für euren Dienstagmorgen, 10 nach 8 haben wir.
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0: Bei der Fußballweltmeisterschaft sind in der Nacht wieder mehrere Entscheidungen gefallen. Es gab sowohl Favoritensiege als auch eine enge Partie im afrikanisch-asiatischen Duell. Ralf Bosse, Antenne Düsseldorf, du hast die Partien im WM-Studio verfolgt. Gib uns mal eine kurze Zusammenfassung bitte. Was ist in der Nacht passiert?
2: Argentinien setzt sich souverän mit 2:0 gegen Österreich durch und bleibt damit auf Kurs Richtung 16. Finale. Lionel Messi hat nicht nur diese beiden Tore geschossen, sondern alle bisherigen 5 Treffer bei dieser WM für die Gauchos erzielt. Frankreich gewinnt klar mit 13:0 gegen den Irak und untermauert seine Titelambitionen. Deutlich enger ging es zwischen Norwegen und Senegal zu. Dort behielten die Norweger mit 3:2 die Oberhand. Am frühen Morgen gewann Algerien, drehte sein Spiel gegen Jordanien und gewann 2:2.
0: Die Partie Frankreich gegen Irak, die musste zwischenzeitlich sogar unterbrochen werden, ne?
2: Zur Halbzeit beim Stand von 1:0 für Frankreich musste die Partie wegen eines heftigen Gewitters komplett gestoppt werden. Die Zuschauer wurden aus den offenen Stadionbereichen in sichere gebeten. Die Spieler gingen zurück in die Kabinen. Hintergrund sind die in den USA geltenden Sicherheitsregeln. Wird ein Blitz in Stadionnähe registriert, ist eine Unterbrechung zwingend vorgeschrieben. Erst nach mindestens 30 Minuten ohne weitere Blitze darf weitergespielt werden. Durch erneut aufziehende Gewitter verlängerte sich diese Pause letztlich auf mehr als 2 Stunden. Der Wiederanpfiff wurde mehrfach verschoben. Erst danach konnte die Partie fortgesetzt werden.
0: Ja, damit bleibt die WM nicht nur sportlich spannend, sondern auch organisatorisch. Wir haben natürlich alles für euch im Blick.
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0: der Soundtrack zur Fußball-EM 2004. Nelly Furtado und Forza. Schönen guten Morgen, 8.17 Uhr.
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0: Es ist gerade WM, der Sommerurlaub winkt auch schon um die Ecke. Der Sommer 2026 wird immer internationaler. Bei Lisa Feller kommt noch einer obendrauf. Die freut sich unter anderem jeden Tag auf die Post. Nicht, weil sie auf Tickets für unsere Comedy-Camp-Tour wartet. Da steht sie ja selbst auf der Bühne im Herbst. Das mit der Freude über die Post hat einen anderen Grund.
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3: So, Michel. Unser Postbote, der aus Frankreich kommt und auch wirklich genauso spricht, wie man sich das so wünscht. Ne? Wenn der so ankommt und sagt, Lisa, ich habe Post für dich. Ich denke immer so, ja, ja, gib mir Straßennamen. Oh. So süß, ne? Der sagt immer so süße Sachen. Lisa, ich habe letztens zwei Jugendliche gehört. Der eine hat zu den anderen gesagt, du Uhrensohn. Ich dachte, was ist dein Uhrensohn? Kommt der immer zu spät? Ich sag, ja. Genau, das sagt man so bei uns. Und diese Vorstellung, dass der irgendwann mal bei seinem Chef, Entschuldigung, ich bin zu spät, ich bin ein Uhrensohn. Das freut mich so.
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0: Hallo am Dienstag, wir sind's, Antenne Düsseldorf, und Sie sind auch bei 30 Grad unterwegs. Die Radarwagen der Stadt, für die gibt's keine Hitze frei. Heute sind sie im Düsseldorfer Süden am Start, stehen in Himmelgeist am Steinebrück, auf der Telleringstraße in Benrath, an der Odenbacher und der Südallee und in Garath auf der Karl-Friedrich-Gördeler-Straße. Es wird aber auch im Linksrheinischen geblitzt, an der Lörricker Straße und in Kaiserswerth auf der Kalkumer Schlossallee. Und vielleicht ja auch auf eurem Arbeitsweg. Wenn euch was auffällt, freuen wir uns über eure Sprachnachrichten 0175 570 35 40, damit wir gemeinsam besser ankommen. Antenne Düsseldorf, 5:09 vor den Nachrichten noch Ed Sheeran und Sapphire.
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1: Mit Julia Trompeter, guten Morgen. Die Rentenkommission legt heute ihre Reformvorschläge vor. Die Experten wollen ihren Katalog mit rund 30 Maßnahmen am Vormittag an Kanzler Merz und Arbeitsministerin Bass übergeben. Zu den wichtigsten Vorschlägen gehören eine neue Kapitalrente, die Anhebung des Rentenalters über 67 Jahre hinaus und die Abschaffung der abschlagsfreien Frührente. Unter anderem Sozialverbände haben die Pläne schon deutlich kritisiert. Das Bundesverfassungsgericht verhandelt heute Vormittag über die Finanzierung des öffentlich-rechtlichen Rundfunks. ARD und ZDF hatten im November 2024 in Karlsruhe Verfassungsbeschwerden eingereicht, nachdem die Länder eine Erhöhung des Rundfunkbeitrags trotz entsprechender Empfehlung der zuständigen Kommission nicht umgesetzt hatten. Nach den Sommerferien wird es nachmittags voller in den Grundschulen in unserer Stadt. Das liegt an dem Rechtsanspruch auf einen Betreuungsplatz im Ganztag. Der gilt ab dem neuen Schuljahr NRW-weit für Kinder ab der ersten Klasse. Die Stadt sieht sich gut vorbereitet und geht davon aus, dass sie die hohe Nachfrage bewältigen kann. Genug Personal sei vorhanden, heißt es in einer Vorlage, die heute Thema im Schulausschuss ist. Rund 90% der befragten Eltern hatten angegeben, einen Betreuungsplatz für ihre Kinder nutzen zu wollen. Über die Hälfte will die Kinder bis 16 Uhr betreuen lassen, mehr als jeder vierte bis 15 Uhr. Gut 400 Millionen Euro fehlen der Stadt im aktuellen Haushalt. Anderen Kommunen in Deutschland geht es noch schlechter. Deshalb haben die Städte und Gemeinden jetzt mit ihrem Aktionstag Kommunen am Limit auf ihre angespannte Situation aufmerksam gemacht. Nach Angaben der Stadt steigen die Ausgaben, während die Steuereinnahmen sinken. Außerdem wünscht sich die Stadt mehr Unterstützung im Arbeitsalltag, sagt Oberbürgermeister Stefan Keller.
2: Wir würden es gerne sehen, wenn der Bund uns Aufgaben abnehmen würde, die wir im Auftrag des Bundes erfüllen. Beispielsweise das Ausgeben von Personalausweisen oder auch die Kfz-Zulassung, die wir als Prozesse komplett durchdigitalisieren könnten. Und dann gibt es eigentlich keine Begründung mehr dafür, dass das von Kommunen wahrgenommen wird. Das entlastet uns.
1: Anlass für den Aktionstag ist ein Treffen der 16 Ministerpräsidenten mit Bundeskanzler Friedrich Merz am Donnerstag. Im Vorfeld haben Kommunen bundesweit mit verschiedenen Aktionen auf ihre Lage hingewiesen. Und ein Hinweis in eigener Sache, heute Vormittag wird unsere UKW-Frequenz 104,2 ab kurz nach 10 kurzzeitig abgeschaltet. Der Senderbetreiber führt Wartungsarbeiten am Funkturm im Rotthäuser Bachtal durch. Bis maximal 13 Uhr könnt ihr uns deshalb nicht über UKW hören. Auf DAB Plus und im Webradio über Homepage, App oder Alexa läuft das Programm aber normal weiter. Und das waren die Nachrichten mit Julia Trompeter.
3: Das Düsseldorf-Wetter.
4: Ja, ist anders als erwartet. Es sind Wolken reingezogen, deshalb auch noch vergleichsweise kühl. 21 Grad, also vielleicht noch schnell einmal durchlüften. Später wird es nämlich wieder heiß. Über 30 Grad sind drin und am Nachmittag scheint dann auch verbreitet die Sonne. Morgen knacken wir die 35er-Marke. Bis Freitag geht es dann noch weiter mit den Temperaturen rauf. Am Wochenende sind 40 Grad drin. Antenne Düsseldorf, der Verkehr, damit wir gemeinsam besser ankommen. Stau auf dem Südring. Stadt einwärts von Neuss-Hafen bis zur Baustelle an der Kreuzung Völklinger Straße 6 Minuten. In der Gegenrichtung ebenfalls 6 Minuten plus ab der Münchner Straße. B7 Bergische Landstraße zwischen Knittkull und dem Staufenplatz auch 7 Minuten. Und auf der B8 Danziger Straße zwischen Kaiserswerth und dem Kennedy-Damm eine knappe Viertelstunde extra. Länger dauert es auch im Rheinallee-Tunnel und auf der Kniebrücke, wenn ihr in Richtung Herzogstraße fahren möchtet. Da gibt es ja eine Baustellenampel, deshalb auch stockender Verkehr und 10 Minuten plus. Die Autobahnstaus, die euch mindestens 7 Minuten kosten, sind die hier. Der ADAC meldet von der A3 nach Köln zwischen Dreieck Langenfeld und Kreuz Leverkusen 6 Kilometer stockenden Verkehr, 7 Minuten plus. 46 Heinsberg-Düsseldorf zwischen Jüchen und Kreuz-Neuss-West, 8 Kilometer stocken, 12 Minuten. Die 46 von Wuppertal nach Düsseldorf zwischen Hahn-Ost und Düsseldorf-Süd, 7 Kilometer zähfließender Verkehr, 11 Minuten mehr. A52 Essen-Düsseldorf zwischen Rüttenscheid und Breitscheid, 4 Kilometer Stau, 20 Minuten gehen verloren. Zwischen Rath und Mörsenbrucher Eid, 2 Kilometer und 7 Minuten. A57 nach Köln zwischen Mörskapellen und Kreuzmeerbusch, 8 Kilometer Stau, eine Dreiviertelstunde extra. Und auf der 59 nach Köln zwischen Leverkusen-Rheindorf und Anschluss Rheinallee, 1 Kilometer, 12 Minuten plus. Bus geht, gute Fahrt.
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4: Und mit einem ziemlichen Mysterium. Auf unseren Supermarktplätzen scheint es viele schwarze Löcher zu geben. Ich meine, wo sollen sie sonst sein, die ganzen Einkaufswagen? Überall fehlen sie. Verschwunden. Aber warum? Dieser Frage gehen wir heute nach. Auch gleich um 20 vor 9. Der Dienstagmorgen hier bei Antenne Düsseldorf. Schön, dass ihr dabei seid. Es ist jetzt 8.35 Uhr.

0: Guten Morgen am Dienstag, 20 vor 9 ist sogar schon durch. Wichtige Frage jetzt hier bei Antenne in Düsseldorf, wie spät ist es eigentlich? Und die zweite, seid ihr Team Korb oder Team Wagen, also beim Einkaufen? Problem dabei nämlich, Team Einkaufswagen hat immer mehr Ausfälle zu beklagen. Die werden immer wieder geklaut, die Dinger. Das beklagen Einzelhändler und auch der Handelsverband hier bei uns. Wir haben mit beiden drüber gesprochen. Lena Bauer, Antenne Düsseldorf, was sagen die? Woran liegt's denn?
1: Also der Handelsverband sagt, viele Einkaufswagen verschwinden, weil Kunden sie mit nach Hause nehmen. Die transportieren ihren Einkauf damit, bringen die Wagen dann aber nicht zurück. Deswegen landen die dann vor Wohnhäusern, an Spielplätzen oder auch in Gewässern. Offizielle Zahlen dazu gibt es zwar nicht, aber der Handelsverband spricht für unsere Region davon, dass die Fälle in manchen Stadtteilen in den letzten 4 bis 6 Jahren teils stark zugenommen haben. Und auch große Ketten wie Edeka, Netto, Lidl und Kaufland haben uns bestätigt, die Wagen verschwinden regelmäßig. Aber ganz so massiv, dass da bald gar keine Wagen mehr vor den Märkten stehen, ist es wohl trotzdem nicht.
0: Immerhin das. Das heißt aber trotzdem, die Supermärkte müssen ständig neue Einkaufswagen kaufen. Was kostet so ein Ding?
1: Die Supermarktketten sagen, je nach Ausstattung sind es meistens so um 150 bis 250 Euro. Edeka spricht von 30 bis 50 Wagen, die grundsätzlich neu gekauft werden müssen pro Standort. Das kann dann aber auch andere Gründe haben. Die gehen ja auch mal kaputt zum Beispiel.
0: Da kannst du nichts gegen machen, aber du kannst dich schützen davor, dass die so vom Gelände verschwinden. Was machen die Märkte denn dagegen?
1: Immer mehr Märkte setzen da auf technische Sicherungen. Eine Möglichkeit sind Induktionsschleifen an den Grundstücksgrenzen. Hast du vielleicht auch schon mal an einem Parkplatz an der Ein- oder Ausfahrt gesehen. Ja. Das sind so kleine Blockaden, die dafür sorgen, dass die Räder blockieren, sobald du mit dem Wagen dann da halt eben drüber rollst.
0: Danke, Lena. Hier in der Stadt werden immer häufiger Einkaufswagen geklaut. Das waren die Hintergründe dazu von Lena Bauer für Antenne Düsseldorf am Dienstagmorgen.

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Guten Morgen am Dienstag. 8:45 durch, Antenne Düsseldorf im Radio und draußen im Moment Wolken, später aber Hochsommer. Am Nachmittag wieder 32 Grad und deshalb geht es für viele Kinder und Jugendliche heute auch nur bis zum Mittag in die Schule. Hitzefrei, da knicken sich die meisten wohl die Nachmittagsbetreuung. Nach den Sommerferien wird es nachmittags dagegen voller in den Grundschulen bei uns in der Stadt. Das liegt an dem Rechtsanspruch auf einen Betreuungsplatz im Ganztag. Der gilt ab dem neuen Schuljahr NRW-weit für Kinder ab der ersten Klasse. Und die Nachfrage in Düsseldorf, die ist riesig. Über 90% der Grundschuleltern haben Betreuungsbedarf angemeldet. Das geht aus Unterlagen hervor, die die Stadtverwaltung heute Nachmittag dem Schulausschuss im Rathaus vorlegt. Demnach will die Hälfte ihre Kinder bis 16 Uhr betreuen lassen. Etwas mehr als jedes vierte angemeldete Kind soll bis 15 Uhr in der Schule bleiben. Auch wenn im kommenden Schuljahr mehr Kinder in die Ganztagsbetreuung gehen, geht die Stadt davon aus, dass es genug Personal dafür gibt. Weitere Infos zu diesem Thema gibt es natürlich auch bei uns. Im Netz antennedüsseldorf.de/Nachrichten. 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

0: Einen schönen Dienstag. 7:07, wir sind Antenne Düsseldorf. 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
1: Mit Marc Weiß. Schönen guten Morgen. Im Untersuchungsausschuss zum Messeranschlag auf das Solinger Stadtfest mit 3 Toten und 8 Verletzten müssen heute Spitzenpolitiker der Landesregierung aussagen. Befragt werden ab dem Mittag Ministerpräsident Wüst, Vizeregierungschefin Neubauer und der Chef der Staatskanzlei Leminski. Frage an Thorsten Adolfs jetzt aus dem News-Team. Was will der Ausschuss mit der Befragung erreichen?
2: Er will herausfinden, ob es bei den Behörden Fehler gab und warum die Abschiebung des Attentäters damals nicht geklappt hat. Der Syrer hätte nämlich eigentlich schon ein Jahr vor seiner Tat nach Bulgarien zurückkehren müssen, aber das ist schiefgegangen. Die Politiker, die heute befragt werden sollen, erklären, wie es dazu kommen konnte. Es geht außerdem im Untersuchungsausschuss um die Frage, ob die Landesregierung nach der Tat vor knapp 2 Jahren schnell genug und transparent gehandelt hat.
1: Mittlerweile gibt es auch neue Erkenntnisse zu den Hintergründen dieser Tat.
2: Ja, mehrere Medien, denen Unterlagen aus dem Ausschuss vorliegen, melden, dass 3 Kontaktleute des Attentäters identifiziert wurden. Eine dieser Personen wurde schon im Dezember vergangenen Jahres nach Bulgarien abgeschoben. Es heißt, der Attentäter habe sich den Anschlagsort in Solingen von diesen Kontaktpersonen absegnen lassen und die Tat ihnen gegenüber einen Tag vorher angekündigt. Außerdem hat die Bundesanwaltschaft mitgeteilt, dass weiterhin gegen mehrere mutmaßliche Unterstützer des Mannes ermittelt wird. Um wen es sich dabei handelt, hat die Behörde nicht gesagt. Der Attentäter selbst wurde schon zu lebenslanger Haft mit Sicherungsverwahrung verurteilt.
1: Infos von Thorsten Adolfs aus dem News-Team. Vielen Dank. Jetzt die weiteren Themen in der Zusammenfassung. Die Rentenkommission legt in diesem Moment offiziell ihre Reformvorschläge vor. Die Experten wollen den Katalog mit über 30 Maßnahmen an Kanzler Merz und Arbeitsministerin Baas übergeben. Am Wochenende waren die Kernstücke der Pläne schon bekannt geworden. Es gab jede Menge Kritik, vor allem am höheren Renteneintrittsalter. Immer mehr Lehrerinnen und Lehrer klagen über das Verhalten von Schülerinnen und Schülern. Für fast die Hälfte ist das die größte Belastung im Job, so steht es im aktuellen Schulbarometer der Robert-Bosch-Stiftung. Ganz oben im Ranking stehen demnach mangelnde Motivation, psychische Probleme, Aggressivität und Konzentrationsprobleme von Schülern. Deutschland gilt als Wohlstandsland, trotzdem können sich 21% der Menschen hier nach eigenen Angaben nicht mal eine Woche Urlaub pro Jahr leisten. Das sind rund 17,3 Millionen Menschen, deren Einkommen und Budget keine Urlaubsreisen zulassen. Die Zahlen kommen vom Statistischen Bundesamt. Sie klingen hart, liegen aber noch unter dem EU-Schnitt. EU-weit sagen 28%, dass ein Urlaub finanziell nicht drin sei. Die Einkommenssituation ist unter den Mitgliedstaaten sehr unterschiedlich. Am wenigsten können sich Menschen in Rumänien leisten. Über 60% verreisen hier nicht. Kaum verzichten müssen dagegen die Luxemburger. Hier sagen nur 11%, dass ein Urlaub nicht drin sei. Und das waren die Nachrichten mit Marc Weiß.
3: Das Düsseldorf-Wetter hat dann doch mehr Wolken dabei als erwartet bis zum Mittag. Dann kommt die Sonne durch und dann scheint sie bis zum späten Abend. Das sorgt dafür, dass die Temperaturen dann auch steigen, über 30 Grad wieder. Ab morgen geht es dann sogar über die 35-Grad-Marke und nachts wird es auch eher wärmer. Tropische Nächte erwarten uns jetzt in der nächsten Woche mit Temperaturen über 20 Grad. 22 sind es aktuell. Antenne Düsseldorf, der Verkehr, damit wir gemeinsam besser ankommen, mit dem Blick auf die B1 Neuss-Düsseldorf zwischen Neuss-Hafen und der Völklinger Straße. Wegen der Baustelle am Südring 10 Minuten plus, in der Gegenrichtung ebenfalls 5 Minuten plus ab der Münchner Straße. B1 im Norden, Kennedy-Damm stadteinwärts auch 5 Minuten und dann die B7, Heinrichstraße vor dem Mörsenbrucher Ei, das ist auch eine Baustelle, 5 Minuten. Ebenfalls eine Baustelle auf der Herzogstraße, deshalb stadteinwärts Stau auf der Kniebrücke und auf der Achse Werstner-Kreuz-Hennekamp verliert er auch 5 Minuten. Das sind jetzt die Autobahnstaus, die euch 5 Minuten oder mehr kosten. Der ADAC meldet von der 46 Heinsberg-Düsseldorf zwischen Grevenbruch und Kreuz Neuss-West. 5 Kilometer stockenden Verkehr, 6 Minuten extra. Weiter zwischen Neuss-Süd und Bilk 2 Kilometer Stau, nochmal 6 Minuten. Die 46 Wuppertal-Düsseldorf zwischen Hahn-West und Düsseldorf-Süd 3 Kilometer zähfließend, auch 5 Minuten. A52 nach Essen zwischen Breitscheid und Kettwichen Kilometer, 7 Minuten. In der Gegenrichtung zwischen Rüttenscheid und Breitscheid 4 Kilometer Stau, 12 Minuten. Und wenn ihr da durch seid zwischen Rath und Mörsenbrucher Ei nochmal 1 Kilometer und 6 Minuten. Die 57 nach Köln zwischen Mörskapellen und Kreuzmeerbusch 7 Kilometer Stau, eine knappe halbe Stunde. Kommt da drauf und weiter nach Köln zwischen Dormagen und Chorweiler noch mal 2 Kilometer Stau und 10 Minuten. Los geht, euch gute Fahrt unterwegs.
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3: Und dem nächsten Hochsommertag, aber sicherlich nicht dem letzten. Es bleibt so heiß, Richtung Wochenende sogar 40 Grad. Schön, wenn man sich da mal abkühlen kann. Zum Beispiel, wenn man mit dem Fahrrad unterwegs ist. Das kann man an einem der vielen Trinkbrunnen in der Stadt tun, zum Beispiel dem am Flehr Wasserwerk. Auf der Suche nach den kühlen Orten in der Stadt haben wir ihn besucht und auch mit einem Fahrradfahrer dort getestet. Hört ihr in 5 Minuten hier bei Antenne Düsseldorf. Der Dienstagmorgen.

0: Einen schönen guten Morgen. Mit den 80ern und Foreigner, Cold as Ice. Kann man ganz gut gebrauchen bei diesem Wetter. Oder das hier, Antenne Düsseldorf, dieses Geräusch kennt ihr ganz sicherlich. Richtig, das ist ein Trinkwasserbrunnen. Kirsten Mebs aus dem Antenne Düsseldorf-Team schaut sich ja diese Woche einige kühle Orte in der Stadt an, damit ihr wisst, wo ihr euch bei der Hitze erfrischen könnt. Und sie hat tatsächlich einen Trinkwasserbrunnen aufgetrieben.
1: Das ist ein richtig großer Trinkwasserbrunnen hier am Wasserwerk in Vliet. So ein Steinbecken, darauf sind aus Steinen Fische, die eben hier das Wasser rausspucken. Ist jetzt vielleicht nicht so der ganz traumhafte Pausenstopp, weil es eben hier direkt an der großen Straße liegt. Aber der Martin fährt hier öfter mal Fahrrad und du hältst auch regelmäßig an hier am Trinkwasserbrunnen.
2: Ja, ich halte eigentlich immer hier an, wenn ich hier vorbeifahre. Und wenn das Wetter so ist wie heute, also Sonne, weiß ich nicht, 30 Grad, dann ist das ein Pflichtstopp hier für mich, ja.
1: Und hast du dann irgendwie eine Flasche dabei oder wie machst du das?
2: Nee, Flasche brauche ich nicht, aber ich halte hier einfach so ein bisschen die Hände rein. Dann hier, wo die Fische so noch nach oben spucken, kann man einfach direkt raustrinken. Und dann ist das vor allem sehr schön kalt und eine fantastische Erfrischung an so einem Tag wie heute.
1: Und wie schmeckt das?
2: Also ich finde, das schmeckt ganz gut. Es ist ein kleines bisschen anders wie zu Hause, wenn man das aus dem Hahn trinkt. Ich kann das nicht so genau beschreiben. Aber es ist wie gesagt schön kühl, es ist sehr frisch, kann man offenbar trinken, deswegen trinke ich das.
1: Dann probiere ich das jetzt mal glatt aus, wenn mir das ja als so lecker beschrieben wird. Super. Danke dir, Martin.
2: Gerne.
0: Trinkwasserbrunnen, aber auch Parks, Museen, Refillstationen. Alles kühle Orte in der Stadt sind eingezeichnet auf einer Karte, die wir euch verlinkt haben bei uns im Netz. Antennedüsseldorf.de/Nachrichten. 13 nach 9.
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0: Jennifer Lopez und Let's Go Get Loud um 20 nach 9 am Dienstag.
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0: Hier bei uns ist es mittlerweile ausgebrochen, das WM-Fieber, aber auch in anderen Ländern drücken Fans unseren Jungs die Daumen. Es gibt offizielle Fanclubs in der Schweiz, in Vietnam, in Chile. Kollege Robert Jans weiß, einen ganz großen Fan gibt's in Bangladesch.
2: Das Land Bangladesch, das hat sich noch nie für eine Fußball-WM qualifiziert. Dabei haben die echt krasse Fans, krasse Deutschland-Fans. Ganz vorne mit dabei ist Amjad Hussein, ein 77-jähriger Bauer. Der hat aus Liebe zum deutschen Fußball einfach mal eine über 7 Kilometer lange Deutschland-Fahne zur WM ausgerollt. Hat er selbst gemacht, das Teil? Auf Videos ist zu sehen, wie der Mann mit vielen Helfern die ewig lange Fahne ausrollt, befestigt an so Bambuspfählen. Die Fahne nimmt einfach kein Ende. Crazy ist auch, dass das Meisterwerk eigentlich schon 2022 fertig war, aber da lief die WM ja nur so semi-gut. Deutschland ist in der Gruppenphase ausgeschieden und die Fahne, ja, die blieb dann unter Verschluss. Die Liebe zu Deutschland, die hat bei unserem Edelfan übrigens einen persönlichen Charakter. 2004 war der Landwirt schwer krank und er sagt, deutsche Medikamente haben ihn wieder gesund gemacht. Jetzt träumt er von einem Foto mit der Mannschaft und natürlich vom Titel.
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0: Einen schönen Dienstag, 9:25 Uhr, Antenne Düsseldorf ist hier. 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
1: Mit Julia Trompeta, guten Morgen. Gute Nachrichten für alle, die bald studieren wollen. In NRW ist zum kommenden Wintersemester nur noch jedes vierte Studienangebot zulassungsbeschränkt. Das zeigt eine Auswertung des Zentrums für Hochschulentwicklung. Bundesweit sind es noch knapp 32%. In Düsseldorf liegt die Quote mit 26%, leicht über dem NRW-Schnitt von 25,5. Am häufigsten trifft man in Köln auf einen NC. Dort sind 42% aller Studienangebote beschränkt. Fast jede zweite Lehrkraft in Deutschland fühlt sich durch das Verhalten ihrer Schülerinnen und Schüler belastet. Das zeigt das Deutsche Schulbarometer der Robert-Bosch-Stiftung. 46% der befragten Lehrkräfte nennen das Schülerverhalten als ihre größte berufliche Belastung. Vor 2 Jahren waren es noch 35%. Als Beispiele werden zunehmende Aggressivität oder auch mangelnde Motivation und Konzentrationsprobleme genannt. Immer wieder gehen Supermärkten in Düsseldorf Einkaufswagen verloren. Der Grund: Laut Handelsverband transportieren immer mehr Kunden ihre Einkäufe direkt im Einkaufswagen nach Hause und lassen diesen anschließend oft irgendwo stehen. So enden sie dann vor Einfamilienhäusern, auf Spielplätzen oder auch in Gewässern. Lena Bauer aus der Redaktion: Welche Kosten entstehen den Supermärkten dadurch?
2: Je nach Ausstattung kostet ein neuer Wagen rund 150 bis 250 Euro. Das haben uns große Supermarktketten auf Anfrage hin gesagt. Konkrete Diebstahlzahlen konnten sie uns nicht nennen. Edeka, Netto, Lidl und Kaufland berichten aber alle von regelmäßig entwendeten Wagen. Edeka spricht da zum Beispiel von bis zu 50, die pro Markt jedes Jahr neu angeschafft werden müssen. Viele Märkte setzen deswegen auf Sicherungssysteme wie magnetische Blockaden im Boden an den Grundstücksgrenzen.
1: In Hubbelrath ermitteln die Mülldetektive der Stadt aktuell wegen einer großen illegalen Müllentsorgung. Im Naturschutzgebiet Rotthäuser Bachtal wurde dem Umweltamt 7 Kubikmeter Wandverkleidungen gemeldet. Darunter auch ein verwittertes Eingangstor aus Holz mit Messingbeschlägen. Die Mülldetektive suchen jetzt nach Zeugen, die etwas am 6. Juni oder kurz davor gesehen haben. Etwa einen Transporter oder ein Fahrzeug mit Anhänger, der den Müll dort abgeladen hat. Ein Foto der Abfälle und die Meldeadresse stehen auf antennedüsseldorf.de/Nachrichten. Ab dem kommenden Schuljahr haben Kinder in NRW erst ab der 1. Klasse das Recht auf eine Ganztagsbetreuung. Die Nachfrage in Düsseldorf ist hoch. Die Stadt geht davon aus, dass sie genügend Plätze anbieten kann. Das ist heute Thema im Schulausschuss. Kirsten Mews mit den Details.
3: Über 90% der Grundschuleltern haben Betreuungsbedarf angemeldet. Über die Hälfte von ihnen will ihre Kinder bis 16 Uhr betreuen lassen. Etwas mehr als jedes vierte angemeldete Kind soll bis 15 Uhr in der Schule bleiben. Diese Betreuungszeit bieten die Schulen ab dem kommenden Schuljahr neu an, auf Wunsch vieler Eltern. Ein kleiner Teil der Kinder bleibt bis 14 Uhr in der Schule. Auch wenn im kommenden Schuljahr mehr Kinder in die Ganztagsbetreuung gehen, geht die Stadt davon aus, dass es genug Personal gibt. Aktuell bereiten die Schulen die Räume für die Betreuung vor, damit der ausgeweitete Betrieb nach den Sommerferien starten kann.
1: Und noch ein Hinweis in eigener Sache. Heute Vormittag wird unsere UKW-Frequenz 104,2 ab kurz nach 10 kurzzeitig abgeschaltet. Der Senderbetreiber führt Wartungsarbeiten am Funkturm am Rotthäuser Bachtal durch. Bis maximal 13 Uhr könnt ihr uns deshalb nicht über UKW hören. Auf DAB Plus und im Webradio über Homepage, App oder Alexa läuft das Programm aber normal weiter. Und das waren die Nachrichten mit Julia Trompeta.
4: Das Düsseldorf-Wetter. Guck mal, ihr könnt uns nicht hören über UKW und die Sonne könnt ihr auch nicht sehen. Bis etwa 13 Uhr, dann setzt sie sich gegen die Wolken durch und dann wird es auch wieder heiß. Über 30 Grad sind heute drin. In den nächsten Tagen wird es noch heißer. Morgen und übermorgen fällt die 35-Grad-Marke dazu. Viel Sonnenschein und ab Freitag am Wochenende dann an die 40 Grad und ab sofort auch tropische Nächte mit Werten über 20 Grad. 22 sind es aktuell hier bei uns in Herd. Damit wir gemeinsam besser ankommen, jetzt der Antenne Düsseldorf-Verkehr. Damit mit Stau auf dem Südring vor der Völklinger Straße in beiden Richtungen. Da ist ja eine Baustelle. Noch eine Baustelle auf der Herzogstraße stadteinwärts. Deshalb da Stau an der Kniebrücke. Stau auch zwischen Merzner Kreuz und Hennekamp auf der Danziger Straße und dem Kennedy-Damm. Da braucht ihr laut ADAC 8 Minuten länger. Das ist jetzt die Autobahnstaus, die euch laut ADAC mindestens 5 Minuten kosten. Wir starten auf der 52 nach Essen, zwischen Breitscheid und Kettwig 2 Kilometer Stau, eine Viertelstunde. In der Gegenrichtung zwischen Rath und Mörsenbrucher Ei dichter Verkehr und 5 Minuten. Und die 57 nach Köln, zwischen Mörskapellen und Kreuzmeerbusch 6 Kilometer Stau, eine Viertelstunde mehr. Ein Plan bitte.
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4: Schönen guten Morgen, 5 nach halb 10 gleich. Sag mal, war der schon unterwegs, joggen? wenn man bei diesem Wetter Sport machen möchte, dann muss man ja früh raus, ne? Jogging, Schuhe an und los. Später wird es zu heiß, dann ist nichts mit Sport. Und in Düsseldorf wird ja sehr, sehr gerne Sport getrieben. Viel Sport, vor allem in Vereinen. Das hören wir diese Woche ausführlich und stellen euch auch ein paar Sportclubs vor. Den nächsten in 5 Minuten. Der Dienstagmorgen im Radio. Schön, dass ihr dabei seid. Mal

0: Guten Morgen am Dienstag, 9:41. Wir sind's, Antenne Düsseldorf. Wir schauen natürlich zur Fußball-Weltmeisterschaft nach Nordamerika, wie die ganze Welt. Wir schauen diese Woche hier im Radio, aber auch auf den Düsseldorfer Sport und stellen euch Vereine aus der Stadt vor. Heute sind wir im Linksrheinischen geblieben, genauer gesagt beim SC West in Oberkassel auf der Schorlimmer Straße.
1: Wir haben beim SC West die Sportarten Fußball, Handball, Pool, Gymnastik, Beachvolleyball und Darts.
0: Sagt Caro Haller, die Medienarbeit für den SC West macht. Der Verein hat rund 1000 Mitglieder und übernimmt in Oberkassel eine große soziale Verantwortung.
1: Bei uns können Kinder im Bereich Fußball vom Kindergartenalter an bis zur A-Jugend spielen. Wir haben eine sehr schöne Anlage, ein schönes Vereinsheim. Wir sind sehr familiär aufgestellt und haben einen großen Zusammenhalt.
0: Und dieser Zusammenhalt hat offenbar Auswirkungen auf den sportlichen Erfolg. Positive, denn es gibt immer wieder Grund zum Jubeln.
1: Der größte Erfolg in der jüngsten Vergangenheit ist bei uns klar in der Jugend zu sehen. Wir haben einige Teams, die in der Leistungsklasse spielen, in der Rhein-Ruhr-Liga spielen und unsere A-Jugend ist jetzt Meister geworden und spielt jetzt die Qualifikationsspiele zum Aufstieg.
0: Dafür drücken wir natürlich die Daumen. In welchem Verein seid ihr denn aktiv und was zeichnet euren Verein aus? Schickt uns gerne mal eine Sprachnachricht 0175 570 35 40. Antenne Düsseldorf zum Mitreden, dann stellen wir euren Verein auch in dieser Woche noch vor. Jetzt schauen wir auf die Straßen. Es gibt nämlich eine Meldung von der Polizei, betrifft die A44. Da ist die Ausfahrt Flughafen in beiden Richtungen komplett gesperrt, auch die Einfahrt. Die ganze Autobahnausfahrt, Grund, da hat ein Fahrzeug Öl verloren, das muss jetzt gereinigt werden und das dauert laut der Polizei mehrere Stunden.

0: Einen schönen Dienstag. Wir sind Antenne Düsseldorf. Gleich 10 vor 10. Wir sind heute auf Supermarktplätzen, Parkplätzen unterwegs, denn da wird geklaut. Einkaufswagen. Überall verschwinden die. Antenne Düsseldorf-Reporterin Lena Bauer ist auf die Suche gegangen in einem Edeka-Markt.
1: Das Problem mit den Einkaufswagen, die verschwinden, kennt auch Christian Gossens aus seinem Markt. Immer wieder verschwinden sie vom Supermarktgelände.
2: Die findet man dann schon mal irgendwo in Wohngebieten, meistens an Hochhäusern oder man sieht sie auch in der Erft. Also die sieht man auch an anderen Märkten rumstehen. Wir haben hinten auch welche von Penny oder von Rewe, die bei uns dann schon mal abgestellt werden. Also findet man eigentlich überall.
1: Und fehlen dann. Heißt, wiederfinden oder ersetzen. Und so ein Wagen ist nicht billig.
2: Das ist total ärgerlich, ne? Also, weil es kostet halt jedes Jahr Geld. Ein Einkaufswagen so um die 200 Euro. Und wir müssen halt 30 neue jedes Jahr anschaffen und kann man sich ja dann ausrechnen, wie viel das ist. Ne?
1: Christian Gossens liegt da preislich im Mittelfeld. Laut den Marktketten kosten die meisten so zwischen 150 und 250 Euro, abhängig von der Ausstattung. Aber es kommen nicht nur die Wagen weg, auch die Körbe.
2: Das kommt noch viel, viel häufiger vor. Also tagtäglich würden wahrscheinlich 50 Körbe weggehen. Ich habe auch Mitarbeiter, die nehmen sie dann mit. Die gehen natürlich woanders raus und nicht an der Kasse. Und die bringen dann mal gesammelt mal gerne 10 Körbe zurück. Ne? Also das ist tatsächlich noch krasser. Nur die Körbe sind deutlich günstiger.
1: Jetzt ist die Frage, was kann man dagegen tun?
2: Man kann halt Magnetschienen an den Einfahrten machen. Wir haben 3 Einfahrten hier, das wäre teuer. Das kostet dann um die 30.000 Euro. Das ist mir dann doch zu teuer. Damit stelle ich lieber alle paar Jahre oder einmal im Jahr 30 Einkaufswagen neu. Ansonsten kann man nicht viel machen. Ich habe es nachts abgeschlossen. Tagsüber geht es natürlich nicht. Ich kann auch keinen an die Einfahrt stellen. Ne? Also ist auch zu teuer.
1: Ideen, was man machen kann, hatten auch die Kunden nicht, mit denen ich gesprochen habe. Aber so richtig schlimm fanden sie es irgendwie auch nicht.
3: Das ist jetzt nicht das Schlimmste, was man machen kann. Ich finde es unnötig. Es ist einfach unnötig.
4: Oft denkt man ja, vielleicht haben die Leute einfach keine Taschen dabei und wohnen in der Nähe und schieben einfach nur den Wagen nach Hause, Einkäufe raus und dann zurück. Wahrscheinlich bleibt es bei dem Zurück dann. Ne? Das steht dann irgendwo nachher am Straßenrand.
5: Ich finde es überhaupt nicht schlimm, wenn man aus Versehen einen Einkaufswagen oder einen Korb mitnimmt.
6: Ich habe selber mal als Kind sowas gemacht, aber Leute klauen, egal ob man den sichert oder nicht sichert. Ne?
0: Ja, schade ist es. Ne? Falls ihr irgendwo einen verloren gegangenen Wagen rumstehen seht, könnt ihr in der Regel einfach in den Märkten Bescheid geben. Die freuen sich meistens drüber und kümmern sich dann selbst, dass er wieder zurückkommt. Antenne Düsseldorf am Dienstagmorgen.

0: 7:10, der Dienstag beim Sender der Stadt. Wir checken nochmal eben, was heute geht.
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0: Ist der denn überhaupt nötig? Das Programm macht sich doch eigentlich von selbst, ne? Feierabend im Freibad, Fußball gucken, Kaltgetränk genießen. Man findet schon irgendwas. Na, wenn ihr Lust habt auf Kultur, dann hätten wir das für euch heute Abend im Heinehaus auf der Bolkerstraße in der Altstadt. Da stellt der Kulturjournalist der Rheinischen Post, Lothar Schröder, seine Lieblingsbücher vor. 80 Stück, natürlich im Schnelldurchlauf, mit vielen Geschichten, mit Hintergründen, mit Anekdoten von Autoren, denn viele hat er im Laufe seiner Zeit bei der RP getroffen. Es gibt Leseproben, es gibt ein Quiz, ihr könnt was gewinnen. Überraschenderweise Bücher. Heute ab 19 Uhr. Es wäre schön, wenn ihr euch anmelden könntet per Mail an veranstaltungen@rheinische-post.de, damit ihr Bescheid wissen, wie viele kommen. Wir wünschen viel Spaß und haben natürlich auch noch Alternativen für euch auf antennedüsseldorf.de/tipps. Einen schönen Dienstag. Ich bin Dennis Lieske. Bis morgen früh.
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1: Mit Ralf Bosse. Lionel Messi hat bei der Fußballweltmeisterschaft einmal mehr seine Ausnahmestellung unter Beweis gestellt. Der Argentinier führte sein Team mit einer starken Leistung und zwei Treffern zum Sieg gegen Österreich. Damit hat der 37-Jährige alle 5 Tore seiner Mannschaft bei dieser WM erzielt. Für Argentinien ist Messi damit weiterhin der zentrale Fixpunkt im Spiel und der wichtigste Hoffnungsträger im Kampf um den Titel. Schon jetzt deutet sich an, dass er der Superstar des Turniers wird.
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2: Mit Marc Weiß. Schönen guten Morgen.
3: Ohne Reformen würden unweigerlich das Rentenniveau sinken und die Beiträge steigen. Mit dieser Reform können wir das umkehren.
2: Sagt Kanzler Merz gerade eben bei der Übergabe der Empfehlungen der Rentenkommission an ihn und Bundesarbeitsministerin Baas. Die Experten haben sich auf 33 Maßnahmen geeinigt, mit denen unser Rentensystem umgebaut werden soll, damit es auch in Zukunft noch funktioniert. Es gibt immer mehr Rentner, aber immer weniger junge Menschen, die diese Renten finanzieren. Deshalb wäre das System laut Friedrich Merz ab 2028 spätestens nicht mehr zahlungsfähig. Die für Merz wichtigste Änderung ist die sogenannte Kapitalrente. Bedeutet, 2% des Lohnes sollen künftig automatisch an der Börse platziert werden. So ähnlich machen es die Schweden und das mit Erfolg. Merz will sich daran orientieren.
3: Mittelfristig wird damit die neue gesetzliche Kapitalrente zu einem insgesamt höheren Gesamtversorgungsniveau bei sinkenden Beiträgen führen. Die Skandinavier haben es geschafft und wir, meine Damen und Herren, können das auch.
2: Die Gewerkschaften und einige Sozialverbände sind von den Plänen trotzdem nicht überzeugt. Sie stört vor allem, dass länger gearbeitet werden soll. Außerdem, dass die sogenannte Rente mit 63 wohl abgeschafft wird. Das wiederum stört den Kanzler wenig. Merz hat gerade eben verkündet, dass alle Elemente des Reformpaketes jetzt zügig umgesetzt würden. Und jetzt erstmal die weiteren Themen in der Zusammenfassung. In Nordrhein-Westfalen fallen immer mehr Zulassungsbeschränkungen für Studiengänge weg. Zum kommenden Wintersemester wird es für 25% der Studiengänge eine Numerus Clausus oder einen Eignungstest geben. Vor 6 Jahren galten diese Hürden noch für rund 40% der Studiengänge. Ladendiebstähle im Einzelhandel haben seit Corona massiv zugenommen. Im vergangenen Jahr stieg der Schaden auf einen neuen Rekord von über 3 Milliarden Euro. Das meldet der Handelsverband. Ein Anstieg im Vergleich zu 2022 um 25%. Ein Drittel der Schäden werde dabei durch die organisierte Kriminalität verursacht. Der Verband fordert deshalb höhere Strafen bei bandenmäßig organisierten Diebstählen. Umweltschützer und Automobilclubs fordern von der Bundesregierung, bei der Verkehrsplanung umzudenken. Statt neue Autobahnen und Bundesstraßen zu bauen, sollte der Fokus stärker auf Instandhaltung der bestehenden Straßen gelegt werden, heißt es zum Beispiel beim BUND. Laut einer Untersuchung des Forums Ökologisch-Soziale Marktwirtschaft könnten so sogar rund 20 Milliarden Euro gespart werden. In dieser Woche stimmt der Bundestag über das neue Infrastrukturgesetz ab. Die Kritik daran ist groß, weil darin auch neue Autobahnprojekte vorgesehen sind. Kritiker sehen eine Fehlplanung. Sie sagen, dadurch würden Fachkräfte und Geld gebunden. Beides bräuchte man eigentlich für die Sanierung von maroden Straßen und Brücken. Und das waren die Nachrichten mit Marc Weiß.
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4: Das Wetter fühlt sich heute wie Urlaub an. Es ist wieder den ganzen Tag sonnig und wir bekommen Temperaturen zwischen 29 und 33 Grad. Die kommende Nacht wird tropisch mit über 20 Grad. Also schlafen wird vielleicht ein bisschen schwieriger werden. Morgen kommt dann die Hammerhitze. Bis zu 39 Grad sind drin und die bleibt uns dann auch erstmal bis Freitag erhalten.
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4: Hallo, hier ist Kevin Zimmer, euer Poolboy, wenn ihr so wollt, oder der Mann von der Eisdiele. Je nachdem, was ihr gerade braucht, ich bin's. Ja? Jetzt bei uns Musik von Holly Humberstone, ein Name wie aus einem Harry Potter Film, Holly Humberstone, Lehrerin in Hogwarts. So stelle ich mir das vor. Und nebenbei Sängerin bei uns. Hier ist To Love Somebody. Euch einen schönen Dienstag.

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0: Und der Kollege, der drückt Belgien die Daumen. Da kommt er nämlich her. Läuft nicht ganz so gut für Belgien, ne? Ah, Mensch. Milo, you don't know. Jetzt bei uns. Ich bin Kevin Zimmer. Euch einen schönen Dienstag.

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1: Mit Julia Trompeter, guten Tag. Immer wieder gehen Supermärkten in Düsseldorf Einkaufswagen verloren. Laut Handelsverband transportieren Kundinnen und Kunden ihre Einkäufe scheinbar zunehmend direkt im Einkaufswagen nach Hause und lassen diesen anschließend irgendwo stehen. So enden sie dann oft vor Einfamilienhäusern, auf Spielplätzen oder auch in Gewässern. Je nach Ausstattung kostet ein neuer Einkaufswagen rund 150 bis 250 Euro, sagen die großen Supermarktketten. Konkrete Diebstahlzahlen konnten sie uns nicht nennen. Edeka, Netto, Lidl und Kaufland berichten aber von regelmäßig entwendeten Wagen. Edeka spricht da zum Beispiel von bis zu 50 Wagen, die pro Markt jedes Jahr neu angeschafft werden müssen. In Hubbelrath ermitteln die Mülldetektive der Stadt aktuell wegen einer großen illegalen Müllentsorgung. Im Naturschutzgebiet Rotthäuser-Bachtal haben Spaziergänger dem Umweltamt große Haufen Wandverkleidung gemeldet. Annalena Günther mit den Infos.
2: Insgesamt 7 Kubikmeter Abfälle haben die Mülldetektive in dem Naturschutzgebiet gefunden, darunter Wandverkleidungen in Klinkeroptik und ein verwittertes Eingangstor aus Holz mit Messingbeschlägen. Die Mülldetektive suchen jetzt nach Zeugen, die etwas am 6. Juni oder kurz davor gesehen haben. Etwa einen Transporter oder ein Fahrzeug mit Anhänger, der den Müll dort abgeladen hat. Ein Foto der Abfälle und die Meldeadresse stehen auf antennedüsseldorf.de/Nachrichten.
1: Nach den Sommerferien wird es nachmittags voller in den Grundschulen in unserer Stadt. Das liegt an dem Rechtsanspruch auf einen Betreuungsplatz im Ganztag. Der gilt ab dem neuen Schuljahr NRW-weit für Kinder ab der 1. Klasse. Die Stadt sieht sich gut vorbereitet und geht davon aus, dass sie die hohe Nachfrage bewältigen kann. Genug Personal sei vorhanden, heißt es in einer Vorlage, die heute Thema im Schulausschuss ist. Rund 90% der befragten Eltern hatten angegeben, einen Betreuungsplatz für ihre Kinder nutzen zu wollen. Über die Hälfte will die Kinder bis 16 Uhr betreuen lassen, mehr als jeder Vierte bis 15 Uhr, ein kleiner Teil bis 14 Uhr. Und das waren die Nachrichten mit Julia Trompeter.
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3: Urlaubswetter pur heute. Den ganzen Tag scheint wieder die Sonne und es wird zwischen 29 und 33 Grad. In der Nacht kühlt es kaum ab, denn es bleibt bei über 20 Grad. Und das nennt man dann wirklich eine tropische Nacht. Schlafen wird also vielleicht etwas schwieriger werden. Morgen kommt dann die volle Hitze mit bis zu 39 Grad und die hält sich erstmal bis Freitag.
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3: Und das sind die längsten Staus, alles ab 16 Minuten Zeitverlust. A4 Aachen-Köln zwischen Köln-Klettenberg und Köln-Poll, 4 Kilometer, seid ihr nach 18 Minuten durch. A4 Olpe-Aachen zwischen Bergisch Gladbach-Refrath und Kreuz Köln-Süd, 8 Kilometer, kostet euch 22 Minuten. Die 40 Venlo-Duisburg zwischen Niederdorf und Wachtendong, 4 Kilometer, 17 Minuten on top. Die A52 Düsseldorf-Essen zwischen Kreuz-Breitscheid und Essen-Kettwig, 2 Kilometer, kostet euch 16 Minuten. Und die A57 Nimwegen-Köln zwischen Krefeld-Gartenstadt und Kreuz-Meerbusch, 6 Kilometer, plant 32 Minuten Zeitverlust ein. Allen unterwegs, gute Fahrt.
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3: Hallo, ich bin Kevin Zimmer. Das ist ja so ein Moment, den kriegst du nicht wieder zurück. Ich habe vollstes Verständnis dafür, dass der belgische Nationalspieler Jeremy Doku von der WM nach London zu seiner Frau geflogen ist, um bei seiner Frau und der Geburt seines Kindes dabei zu sein. Das kann man auch verstehen, oder? Also, ich kann es verstehen. Trotzdem fanden das nicht alle toll. Eine belgische Fußballjournalistin hat ihn kritisiert und sogar mit sehr krassen Worten. Sie schreibt, sie könne nicht verstehen, dass man von einer WM einfach abhaut, ja? Für so einen ekligen Moment schreibt sie, schreibt eine Journalistin. Ja? Bei dem der Vater eh nichts tun könne bei diesem Moment, ja? Der würde da eh nur eine Nebenrolle spielen, schreibt sie. Sag mal, was ist denn mit der los? Sag mal so, für die Nebenrolle kann es auch einen Oscar geben.
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0: Musik von Leonie und Don't Worry. Gleich bei uns neue Musik von Martin Garrix, DJ aus den Niederlanden. Der hat sich mit Ed Sheeran zusammengetan. Neue Nummer hören wir gleich. Vorher noch die Frage an euch. Arbeitet ihr im öffentlichen Dienst? Hey, super. Liebe geht raus. Heute ist nämlich Tag des öffentlichen Dienstes. Liebe Beamten oder vielleicht auch ganz speziell liebe Lehrerinnen und Lehrer. Wir küssen euch durchs Radio.
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2: In der Öffentlichkeit wird sich viel zu viel über Lehrer lustig gemacht. Andererseits gibt's auch viele lustige Lehrer-Stories von früher. Ich hatte letztens ein richtiges Battle mit meinem Kumpel Boogie, wer die bekloppteren Lehrer hatte. Weil ich hatte einen, der behauptet hat, er könnte durch Wände gehen. Ja, bestimmt ein Geisteswissenschaftler. Mein Kunstlehrer hat immer Kreide gefuttert. Das haben doch alle, das ist pädagogischer Biathlon. Kreide fressen und Schlüsselbund werfen. Aber meiner hatte dazu immer so einen Regenanzug an dem er Gummistiefel festgenäht hatte. Okay, Punkt für ihn. Unser ist manchmal auf den Tisch gesprungen und hat gegackert wie ein Huhn. Hat der in der Physiksammlung gewohnt? Weil dann kenne ich den. Ja, solche Lehrer kennen wir wahrscheinlich alle. Also immer dran denken, es ist für uns alle die sechste Stunde und hey, das Leben ist wie die große Pause. Zu kurz für schlechte Laune.
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2: Mit Marc Weiß. Schönen guten Tag. Bei immer mehr Menschen ist das Geld knapp, offenbar so knapp, dass es sich viele nicht mehr leisten können, auch nur für eine Woche in den Urlaub zu fahren. Das hat das Statistische Bundesamt ermittelt. Thorsten Adolfs aus dem News-Team, du hast dir die Zahlen genauer angeguckt.
3: Genau, die Bundesstatistiker sagen, dass jeder Fünfte angegeben hat, dass eine einwöchige Urlaubsreise finanziell einfach nicht mehr drin ist. Besonders hart trifft es Menschen, die alleine leben oder die Kinder alleine erziehen müssen. Fast 4 von 10 Alleinerziehenden gaben an, dass das Geld für einen Urlaub nicht reicht. Und klar, das hängt natürlich extrem vom Einkommen ab. Wer weniger verdient, muss deutlich öfter auf die Auszeit verzichten, während es bei Menschen mit gutem Einkommen kaum Probleme bei der Urlaubsplanung gibt.
2: Es wurde auch ermittelt, wie wir im Vergleich zu unseren europäischen Nachbarn abschneiden. Wo stehen wir da?
3: Also wenn wir auf den EU-Durchschnitt schauen, stehen wir in Deutschland tatsächlich besser da als die Menschen in vielen anderen Ländern. In der gesamten EU können sich nämlich 28% der Bürger keinen einwöchigen Urlaub leisten. Richtig schwierig ist die Lage unter anderem in Rumänien und Griechenland, wo ungefähr jeder Zweite auf einen Kurzurlaub verzichten muss. Und am entspanntesten sieht es in Luxemburg und Schweden aus. Da gibt es bei dem Thema nur bei ganz wenigen Probleme.
2: Infos von Thorsten Adolfs aus dem News-Team. Vielen Dank. Jetzt die weiteren Themen in der Zusammenfassung. Kanzler Merz will die Vorschläge der Rentenkommission vollständig umsetzen. Man könne es sich nicht erlauben, einzelne Maßnahmen herauszunehmen oder abzulehnen. Das sagte Merz vorhin bei der offiziellen Übergabe der Empfehlungen. Man werde das System mit den Plänen wieder sicher machen, sagte Merz. Niemand müsse sich Sorgen machen. Wegen extrem hoher Temperaturen hat das italienische Gesundheitsministerium für 15 Städte, darunter Rom und Mailand, die höchste Hitzealarmstufe ausgerufen. Zu den damit verbundenen Empfehlungen gehört es, sich in den heißesten Stunden des Tages drinnen aufzuhalten, viel zu trinken und nur leichte Mahlzeiten zu essen. Die Medizin steht aktuell vor einem Rätsel, das beunruhigend ist. Auch in Deutschland steigt die Zahl der Darmkrebsfälle bei jüngeren Menschen. Betroffen ist hier vor allem die Gruppe der 20- bis 39-Jährigen. Warum, ist nicht bekannt. Einige Forscher vermuten einen Zusammenhang mit Lebensstilveränderungen ab den 50er Jahren. Dazu zählten Adipositas im Kindes- und Jugendalter, Bewegungsmangel und ungesunde Ernährung, heißt es unter anderem vom Krebsregister NRW in Bochum. Sicher ist das allerdings nicht. Auffällig ist, dass die Zahlen junger Darmkrebspatienten in den USA noch stärker gestiegen sind als bei uns. Gleichzeitig sind die Fälle von Fettleibigkeit unter Jüngeren in den USA ebenfalls stärker gestiegen als hier. In Deutschland gelten 17% der bis zu 34-Jährigen als fettleibig, in den USA sind es inzwischen 36%. Eine Zahl, die vielleicht ein bisschen Hoffnung macht: Ein Großteil der häufigeren Fälle von Darmkrebs bei jungen Menschen hat hier bei uns eine vergleichsweise gute Prognose, weil es sich um kleine und weniger aggressive Tumore handelt. Dass die Zahlen immer weiter steigen, ist trotzdem ein Fakt, den die Forschung im Moment noch nicht erklären kann. Und das waren die Nachrichten mit Marc Weiß.
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4: Heute fühlt sich das Wetter echt nach Urlaub an. Den ganzen Tag scheint wieder die Sonne. Es wird zwischen 29 und 33 Grad warm. In der Nacht bleibt es tropisch mit über 20 Grad. Schlafen könnte also etwas anstrengender werden. Wir drücken euch die Daumen. Morgen kommt dann die richtige Hammerhitze. Bis zu 39 Grad sind möglich. Und diese 39 Grad bleiben uns wohl erstmal bis Freitag erhalten.
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4: Und das sind die längsten Staus. Wir starten auf der A4 Olpe-Aachen zwischen Kreuz Köln-Ost und Köln-Eiffeltor. 5 Kilometer, 17 Minuten Zeitverlust. Übrigens jetzt alle Staus ab 14 Minuten Zeitverlust. A33 Bielefeld-Osnabrück zwischen Dissen-Süd und Hilter am Teutoburger Wald. 3 Kilometer, 45 Minuten mehr. A40 Venlo-Duisburg zwischen Niederdorf und Wachtendonk. 4 Kilometer, 29 Minuten. Die 57 Nimwegen-Köln zwischen Mörskapellen und Kreuz-Meerbusch. 6 Kilometer. Hier müsst ihr 41 Minuten mehr Zeit einplanen. Und die A562 Bonn-Rheinaue, Bonn-Ost zwischen Bonn-Bad Godesberg und Bonn-Rammersdorf. 1 Kilometer, 14 Minuten mehr. Allen unterwegs, gute Fahrt.
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4: Hallo. Ist das schön, oder? Also heute ist ja noch richtig perfekt, ja? So bis 32 Grad, da kann man es noch gut aushalten. Das ist toll und nichts als Sonne, Sonne, Sonne, Sonne, Sonne. So. Schön, was machen die Kinder? Die lassen die Jalousien runter, damit sie sehen, was auf der PlayStation so läuft gerade. Das ist auch Sommer. Wenn die Kinder die Jalousien runter machen, um PlayStation spielen zu können. Ach, ist das schön. Ich mag den Sommer. Ich bin Kevin Zimmer. Schön, dass ihr da seid.

0: Offizieller Song der FIFA WM 2026, Shakira und Burna Boy mit Dai Dai. 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Dai Dai.
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0: Ja, wir sind sehr bunt unterwegs. Das Rainbow Festival mit dabei. Da freuen wir uns sehr drauf, weil wir dieses Festival ja präsentieren. Die No Angels, 2000er-Ikonen, die werden in Köln am Fühlinger See auf der Bühne stehen. Jesse aus der Band ist gedanklich jedenfalls schon mittendrin im Festivalsommer.
3: Der Sommer 26 steht ganz im Zeichen Festivalsommer mit der Band. Also Hauptsache viele Konzerte spielen und die Community treffen.
0: Ja, und apropos Community, wir haben natürlich auch ein Festival für euch da am Start. Ja, das Rainbow Festival, wie gesagt, in Köln am Fühlinger See. Dort feiern wir mit vielen Künstlerinnen und Künstlern eine der buntesten Partys in ganz Deutschland, würde ich sagen. Es geht um Vielfalt, Toleranz und vor allem darum, gemeinsam einfach mal eine gute Zeit zu haben. Warum nicht? Und genau deshalb liegt den No Angels dieses Festival auch so am Herzen.
3: Für uns ist das Rainbow super wichtig. Es repräsentiert uns und wir auch die Community. Menschen sind unterschiedlich, fühlen unterschiedlich, lieben unterschiedlich, sehen unterschiedlich aus und haben auch unterschiedliche Geschichten. Und dennoch sind wir eins und das feiern wir als Band total.
0: Also, wenn ihr noch nichts vorhabt und mitfeiern wollt, ja, am Samstag, wir hätten noch Plätze frei. Rainbow Festival, Fühlinger See in Köln. Wetter wird gut, das wissen wir schon. Und jetzt bringen wir euch schon ein bisschen in Stimmung mit den No Angels. Hier sind sie schon mit Daylight in Your Eyes.

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1: Ich bin Julia Trompeter und hier sind einige unserer Themen an diesem Dienstag. Nach den Sommerferien wird es nachmittags voller in den Grundschulen in unserer Stadt. Das liegt an dem Rechtsanspruch auf einen Betreuungsplatz im Ganztag. Der gilt ab dem neuen Schuljahr NRW-weit für Kinder ab der ersten Klasse. Die Stadt sieht sich gut vorbereitet und geht davon aus, dass sie die hohe Nachfrage bewältigen kann. Genug Personal sei vorhanden, heißt es in einer Vorlage, die heute Thema im Schulausschuss ist. Rund 90% der befragten Eltern hatten angegeben, einen Betreuungsplatz für ihre Kinder nutzen zu wollen. Über die Hälfte will die Kinder bis 16 Uhr betreuen lassen, mehr als jeder Vierte bis 15 Uhr. Immer wieder gehen Supermärkten in Düsseldorf Einkaufswagen verloren. Der Grund? Laut Handelsverband transportieren Kundinnen und Kunden ihre Einkäufe scheinbar zunehmend direkt im Einkaufswagen nach Hause und lassen diesen anschließend oft irgendwo stehen. So enden diese dann vor Einfamilienhäusern auf Spielplätzen oder auch in Gewässern. Je nach Ausstattung kostet ein neuer Einkaufswagen rund 150 bis 250 Euro, sagen die großen Supermarktketten. Konkrete Diebstahlzahlen konnten sie uns nicht nennen. Edeka, Netto, Lidl und Kaufland berichten aber alle von regelmäßig entwendeten Wagen. In Hubbelrath ermitteln die Mülldetektive der Stadt aktuell wegen einer großen illegalen Müllentsorgung. Im Naturschutzgebiet Rotthäuser-Bachtal wurden dem Umweltamt 7 Kubikmeter Wandverkleidungen gemeldet. Darunter auch ein verwittertes Eingangstor aus Holz mit Messingbeschlägen. Die Mülldetektive suchen jetzt nach Zeugen, die etwas am 6. Juni oder kurz davor gesehen haben. Etwa einen Transporter oder ein Fahrzeug mit Anhänger, der den Müll abgeladen hat.
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2: Heute ist das Wetter wie Urlaub, würde ich sagen. Also das ist so mein perfekter Urlaubstag bei dem Wetter. Dummerweise haben wir keinen Urlaub, ne? Wieder den ganzen Tag Sonne und Temperaturen von 29 bis 33 Grad. Die Nacht wird dazu auch noch tropisch mit über 20 Grad. Könnte ein bisschen schwerer werden, da einzuschlafen. Morgen wird es dann richtig extrem. Bis zu 39 Grad sind drin und die Hitze bleibt uns dann auch erstmal die nächsten Tage erhalten.
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2: Und wir kommen zu den Staus. Alles ab 8 Minuten Zeitverlust. A4, Olpe-Aachen zwischen Kreuz, Köln-Ost und Köln-Eifeltor, 5 Kilometer. Hier verliert ihr 30 Minuten. Die 40, Venlo-Duisburg zwischen Grenzübergang Strahlen-Autobahn und Wachtendonk, 3 Kilometer. Seid ihr nach 17 Minuten durch. Und die A52, Düsseldorf-Essen zwischen Kreuz-Breitscheid und Essen-Kettwig, 1 Kilometer, 8 Minuten mehr. Allen unterwegs, gute Fahrt mit uns.
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2: Und das Ganze mit Kevin Zimmer. Ich freue mich sehr, dass ihr da seid. Ich hoffe, ja, er bringt seine Gitarre mit am Donnerstag. Malik Harris kommt zu uns in die Fußballshow aus dem Deutschen Fußballmuseum in Dortmund. Und ihr könnt ihn live erleben. Einfach vorbeischauen im Fußballmuseum in Dortmund. Kommt zu unserer Fußballsendung. 12 Uhr ist er da. Wir starten allerdings schon um 10 Uhr mit der Show. Und mit ihm stimmen wir uns auf das Spiel des DFB-Teams gegen Ecuador ein. Malik Harris, Singer-Songwriter, also bei uns. Und ihr könnt zugucken. Donnerstag im Deutschen Fußballmuseum in Dortmund. Und auch da bringen wir uns jetzt schon mal in Stimmung. Hier ist er mit Dreamer.

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0: wie heißt nochmal diese Verkaufsaktion, wo Tage vor dieser Verkaufsaktion die Preise hochgesetzt werden, um sie während der Verkaufsaktion wieder auf den Normalpreis runterzusetzen. Aber für uns sieht es dann so aus, als ob man richtig viel spart. Ah, Amazon Prime Day, genau. So, und wenn ihr da gerade einkaufen wollt, dann habe ich jetzt was, wenn ihr es vielleicht doch nicht kaufen wollt. Der sogenannte Widerrufsbutton, den gibt es mittlerweile. Thorsten Ortmann ist unser Reporter für solche Fälle. Für welche Anbieter gilt denn diese neue EU-Regelung?
1: Ja, der Widerrufsbutton betrifft alle Online-Verträge, die man im Netz abschließt, also zum Beispiel in Internetshops, auf Buchungsseiten oder auch über eine App. Und auch Händler, die ihre Produkte über Online-Marktplätze anbieten, wie eBay oder Amazon, müssen sich an die neuen Regeln halten und eine Widerrufsfunktion bereitstellen.
0: Was passiert denn, wenn ich auf den Widerrufsbutton klicke?
1: Ja, es muss nicht unbedingt ein klassischer Button sein, es reicht auch ein klar beschrifteter Link. Wichtig ist, dass man die Funktion leicht finden und erkennen kann. Allerdings gibt es auch Fristen zu beachten, sagt Ilona Hausmann von der Verbraucherzentrale.
2: Mit dem neuen Button gelten genau die gleichen Fristen, die vorher auch galten. 14 Tage nach Erhalt der Ware muss der Widerruf erklärt sein, wenn man den Vertrag widerrufen will. Bei Dienstleistungen ab Vertragsschluss, also dann, wenn ich auf jetzt kostenpflichtig bestellen drücke, habe ich 14 Tage Zeit, mir das zu überlegen.
0: Muss ich auf irgendwas achten, wenn ich den Widerrufsbutton nutze?
1: Ja, man sollte darauf achten, dass kein Login abgefragt wird. Es muss die Möglichkeit geben, dass man auch ohne Login angeben kann, welche Bestellung man stornieren möchte. Und dann gibt es noch diesen Tipp.
2: Wichtig ist auch, dass Verbraucherinnen und Verbraucher, die diesen Widerrufsbutton nutzen, eine Bestätigung bekommen. Das ist zum Beispiel viel besser, als wenn man den Widerruf per E-Mail erklärt. Dann bekommt man häufig einfach gar nichts.
0: Also, wenn ihr heute, was weiß ich, genötigt werdet, irgendwas zu kaufen, weil es sieht so unfassbar billig aus, und ihr denkt dann, ah, vielleicht besser doch nicht, dann drückt einfach den Widerrufsbutton. Wie der funktioniert, hat uns Thorsten Ortmann erklärt. Vielen Dank.
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1: Mit Marc Weiß. Schönen guten Tag. Fast zwei Jahre nach dem Terroranschlag von Solingen steht am Nachmittag ein wichtiger Termin im Untersuchungsausschuss an. Ministerpräsident Wüst wird als Zeuge befragt, genauso seine Stellvertreterin Mona Neubauer und Staatskanzleichef Leminski. Der Fall ist juristisch abgeschlossen. Der Täter, ein Flüchtling aus Syrien, ist schon zu lebenslanger Haft verurteilt worden. Der Ausschuss soll jetzt aber klären, ob Behörden oder Politik Fehler gemacht haben, die diesen Anschlag eventuell begünstigt haben. Frage an José Nasian, dem Land. Was verspricht man sich jetzt genau von der Aussage von Ministerpräsident Wüst?
2: Naja, der Untersuchungsausschuss will ja nachvollziehen, wie die Landesregierung nach dem Anschlag informiert wurde, wie sie informiert hat und wie die Kommunikation zwischen den Ministerien gelaufen ist. Dabei geht es auch um die Frage, ob wichtige Informationen rechtzeitig weitergegeben wurden. Die Opposition wirft der Regierung vor, in Teilen nur schleppend informiert zu haben. Deshalb sollen heute mit Wüst, Neubauer und Leminski drei zentrale Regierungsmitglieder erklären, was sie wann wussten und welche Entscheidungen getroffen wurden. Wir erinnern uns, Anfang des Jahres war die damalige NRW-Flüchtlingsministerin Paul zurückgetreten. In diesen Fragen steckt also viel Sprengkraft.
1: Jetzt läuft dieser Ausschuss ja schon seit ein paar Monaten. Gibt es inzwischen irgendwelche Erkenntnisse?
2: Ja, im Mittelpunkt steht ja weiter die Frage, warum die geplante Rückführung des Attentäters scheiterte und weshalb danach kein weiterer Abschiebeversuch unternommen wurde. Sachverständige haben im Ausschuss darauf hingewiesen, dass zu lange Verfahren und auch die Radikalisierung im Internet problematische Faktoren sind. Es gibt politisch außerdem Streit über Akten und Zeugen. Die SPD wirft der Regierung vor, wichtige Informationen nur sehr verzögert vorzulegen. Es laufen auch Gerichtsprozesse deswegen. Insgesamt ist also noch vieles offen. Genau deshalb werden die heutigen Zeugenbefragungen hier in Düsseldorf genau beobachtet.
1: Infos von José Nasian, dem Landtagsstudio. Vielen Dank. Jetzt die weiteren Themen in der Zusammenfassung. Die Empfehlungen der Rentenkommission sollen zügig und 1:1 umgesetzt werden. Das kündigten Kanzler Merz und Sozialministerin Baas an, nachdem sie die Vorschläge der Expertenrunde offiziell übergeben bekommen hatten. Kern ist eine neue Kapitalrente. Man will also auch mit Hilfe der Börse die Renten steigen lassen. Vorbild dafür ist Schweden. Die Zahl der Firmenpleiten in Nordrhein-Westfalen ist noch einmal gestiegen. Die Auskunftei Kreditreform rechnet im ersten Halbjahr mit 3.290 Pleiten. Das wären 3,5% mehr als im Jahr davor. Und wieder gibt es einen Großeinsatz der Sicherheitsbehörden gegen mutmaßliche IS-Mitglieder. Die Bundesanwaltschaft ließ am Morgen Wohnungen in mehreren Bundesländern durchsuchen. Auch in Dortmund waren die Ermittler aktiv. Festgenommen wurde hier aber niemand. Bei dem Einsatz ging es darum, zusätzliche Beweise gegen das Terrornetzwerk zu finden. 5 Verdächtige sind im Visier. Sie sollen als Mitglieder der Terrororganisation nach Deutschland gekommen sein, um sich hier und im europäischen Ausland mit Gleichgesinnten zu vernetzen und vor allem Geld für den IS zu beschaffen. Wird außerdem gegen 11 weitere Personen, gegen sie bestehe aber kein konkreter Tatverdacht, meldet die Bundesanwaltschaft. Und das waren die Nachrichten mit Marc Weiß.
3: Das Düsseldorf-Wetter. Das Wetter heute, Urlaubsfeeling pur, oder würde ich mal sagen. Es ist wieder den ganzen Tag sonnig und die Temperaturen liegen bei 29 bis 33 Grad. Die Nacht wird tropisch mit mehr als 20 Grad. Da könnte das Schlafen etwas schwerer fallen. Morgen wird es dann richtig heftig. Bis zu 39 Grad sind drin und diese Hitze bleibt uns erstmal bis Freitag erhalten.
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3: Und das sind die längsten Staus, alles ab 9 Minuten Zeitverlust. A1 Dortmund-Köln zwischen Hagen-Nord und Volmarstein, 3 Kilometer, 9 Minuten mehr. Die 40 Venlo-Duisburg zwischen Grenzübergang Strahlen-Autobahn und Wachtendonk, 3 Kilometer, 18 Minuten on top. Die A59 Bonn-Köln zwischen Spich und Flughafen Köln-Bonn, 2 Kilometer, 9 Minuten. Und das war's auch schon. Allen unterwegs, gute Fahrt.
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3: Ach Mensch, wisst ihr, was das Schlimmste ist? Ich habe gestern festgestellt, dass unser Planschbecken, ja, was wir schon über Jahre nutzen, was uns gute Dienste geleistet hat, hat ein Loch. So eins, dass du nicht mehr flicken kannst, sondern wo du sagst, ja, das kann ich nur noch wegwerfen. Und das bei der Hitze, das ist... Oh, ja. Komm, ich will euer Mitleid nicht. Ich komm da durch die Hitze. Vielleicht springe ich durch den Gartenspringer. Ich bin Kevin Zimmer, schönen Dienstag.

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0: ihr von eurer Schule schon eine Nachricht bekommen, ob es in dieser Woche für die lieben Kleinen hitzefrei geben wird? Man kann das ja so ein bisschen planen, ja? Unsere Grundschule hat schon gesagt, ja, bei uns gibt es keinen hitzefrei. So, die müssen da durch. Das ist wirklich, wirklich hart, aber es liegt halt auch ein bisschen an der Nachmittagsbetreuung, ja? Viele müssen halt arbeiten. Hossein Asyandi aus dem Landtagsstudio in Düsseldorf, der hat für uns nochmal ganz genau nachgefragt, wie denn da so die Regelung in NRW ist. José, ist hitzefrei in NRW eigentlich irgendwo fest geregelt, zum Beispiel ab so einer bestimmten Temperatur?
1: Naja, leider gibt es keinen festen Hitzeparagraphen mit klarer Temperaturgrenze im Schulgesetz in NRW. Die Regelung steht in der sogenannten BAS, das ist eine Verwaltungsvorschrift für Schulen. Dort ist festgelegt, die Schulleitung entscheidet im Einzelfall. Als Orientierung gelten etwa 27 Grad Raumtemperatur, dann kann hitzefrei in Betracht kommen. Unter 25 Grad soll es in der Regel nicht geben. Aber das sind keine festen Grenzwerte, sondern eher Richtwerte.
0: Das heißt, die Schulen entscheiden frei oder gibt es da trotzdem Vorgaben?
1: Es gibt schon ein paar Leitplanken. Die Schulleitung muss immer die konkrete Situation bewerten, also Temperatur in den Klassenräumen, Gebäudebedingungen, auch die Frage, wie die Kinder betreut werden können. Besonders wichtig ist die Organisation. Es gibt Kinder, die dürfen nicht einfach unversorgt nach Hause geschickt werden. Deshalb spielt auch eine Rolle, ob Busse fahren, ob es Ganztagsangebote gibt und wie die Eltern darüber informiert werden.
0: Das heißt, es gibt Unterschiede je nach Altersstufe oder Schülerinnen und Schüler, ne?
1: Ja, die gibt es. In der Oberstufe zum Beispiel ist hitzefrei grundsätzlich nicht vorgesehen. Dort findet Unterricht in der Regel ganz normal statt. Dann gibt es Altersstufen, zum Beispiel in der Grundschule und in den Klassen 5 und 6. Da darf hitzefrei nur gegeben werden, wenn die Betreuung gesichert ist und die Eltern informiert werden. Außerdem gilt, bei großer Hitze soll auch auf die Belastung Rücksicht genommen werden. Das bedeutet, Klassenarbeiten sollten möglichst vermieden werden.
0: Und bitte keine Hausaufgaben, ja? Das ist schön, das entspannt uns Eltern auch zu Hause, muss ich jetzt so dazu sagen. Ja, also hitzefrei, es gibt keine einheitliche Regelung bei uns in NRW. Eure Schulen informieren euch. Bei uns war das schon so. Wir wissen also, wie es bei uns abläuft. Und ich hoffe, ihr wurdet auch schon rechtzeitig informiert.
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1: Ich bin Julia Trompeter und hier sind einige unserer Themen an diesem Dienstag. Nach den Sommerferien wird es nachmittags voller in den Grundschulen in unserer Stadt. Das liegt an dem Rechtsanspruch auf einen Betreuungsplatz im Ganztag. Der gilt ab dem neuen Schuljahr NRW-weit für Kinder ab der ersten Klasse. Die Stadt sieht sich gut vorbereitet und geht davon aus, dass sie die hohe Nachfrage bewältigen kann. Genug Personal sei vorhanden, heißt es in einer Vorlage, die heute Thema im Schulausschuss ist. Rund 90% der befragten Eltern hatten angegeben, einen Betreuungsplatz für ihre Kinder nutzen zu wollen. Über die Hälfte will die Kinder bis 16 Uhr betreuen lassen, mehr als jeder vierte bis 15 Uhr. Immer wieder gehen Supermärkten in Düsseldorf Einkaufswagen verloren. Der Grund? Laut Handelsverband transportieren Kundinnen und Kunden ihre Einkäufe scheinbar zunehmend direkt im Einkaufswagen nach Hause und lassen diesen anschließend oft irgendwo stehen. So enden diese dann vor Einfamilienhäusern auf Spielplätzen oder auch in Gewässern. Je nach Ausstattung kostet ein neuer Einkaufswagen rund 150 bis 250 Euro, sagen die großen Supermarktketten. Konkrete Diebstahlzahlen konnten sie uns nicht nennen. Edeka, Netto, Lidl und Kaufland berichten aber alle von regelmäßig entwendeten Wagen. In Hubbelrath ermitteln die Mülldetektive der Stadt aktuell wegen einer großen illegalen Müllentsorgung. Im Naturschutzgebiet Rotthäuser-Bachtal wurden dem Umweltamt 7 Kubikmeter Wandverkleidungen gemeldet. Darunter auch ein verwittertes Eingangstor aus Holz mit Messingbeschlägen. Die Mülldetektive suchen jetzt nach Zeugen, die etwas am 6. Juni oder kurz davor gesehen haben. Etwa einen Transporter oder ein Fahrzeug mit Anhänger, der den Müll abgeladen hat.
0: 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Das Düsseldorf-Wetter.
2: Das fühlt sich heute wirklich nach Urlaub an. Den ganzen Tag Sonne, dazu 29 bis 33 Grad. Auch nachts bleibt es mit über 20 Grad tropisch. Deshalb könnte es mit dem Schlafen nicht ganz so leicht werden. Morgen dann die nächste Stufe Hammerhitze mit bis zu 39 Grad. Und das Wetter bleibt uns dann auch erstmal so erhalten in den nächsten Tagen.
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2: Und das sind die längsten Staus, alles ab 10 Minuten Wartezeit. A1 Köln-Münster zwischen Westhofener Kreuz und Kreuz Dortmund-Unna 5 Kilometer plus 11 Minuten. Die A1 Dortmund-Köln zwischen Westhofener Kreuz und Volmarstein 4 Kilometer 13 Minuten mehr. Die A4 Köln-Aachen zwischen Elnsdorf und Merzelig 5 Kilometer, hier steht ihr 22 Minuten. Auf der A40 Venlo-Duisburg zwischen Niederdorf und Wachtendong 5 Kilometer Stau, 23 Minuten on top. Und die A59 Bonn-Köln zwischen Spich und Flughafen Köln-Bonn 2 Kilometer, hier müsst ihr 10 Minuten Geduld mitbringen. Allen unterwegs, gute Fahrt.
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2: Hallo, ich bin Kevin Zimmer. Ich weiß nicht, ob Miroslav Klose Messi schon so eine Glückwunsch-WhatsApp geschickt hat. Miro Klose ist nicht mehr alleiniger WM-Torschützenkönig. Messi hat ihn überholt. Jetzt ist es halt Lionel Messi. Argentinischer Nationalspieler. 2 Tore im Spiel gegen Österreich hat er gemacht. Also alle Tore in dem Spiel hat er gemacht. Und deswegen hat eine spanische Sportzeitschrift betitelt, und was ist das für eine Schlagzeile, bitteschön. Achtung, Messi, jeden Tag eine Ewigkeit.
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0: Max Giesinger ist das.
1: Einer von 80 Millionen.
0: Und 80 Millionen drücken natürlich wieder die Daumen am Donnerstag, wenn es gegen Ecuador geht.
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0: Und wenn ein Spiel mal nicht so läuft, dann muss ja meistens so ein Trainer dran glauben. Dachte ich immer, ja. Aber bei dieser Fußball-WM, ich sag mal so, der gefährlichste Job ist, glaube ich, Reporterin oder Reporter. Kollege Robert Jans, da gibt es einen enormen Verschleiß bei dieser WM. Ne?
3: Ja, und ich sag mal, es ist natürlich blöd, wenn jemand seinen Job verliert, aber diese Story hier, die ist echt mal ein Highlight. Man muss einfach so ein bisschen schmunzeln. Ein türkischer TV-Kommentator hat unfassbare 4 Minuten lang beide Teams auf dem Rasen verwechselt. Also die in weiß gekleideten Iraner mit den schwarz tragenden Neuseeländern.
0: Aber hat er trotzdem Namen gesagt?
3: Ja,
0: oder?
3: Und zwar ganz oft, leider. Also nur die Falschen. Der hat kommentiert und kommentiert, mal anhand der Rückennummer oder durch die jeweilige Position auf dem Feld. Erst als ein iranischer Spieler ganz fett im Zoom war, hat der Kollege dann gecheckt, was er da gerade labert. Also zur Verteidigung.
0: Mir tut er leid.
3: Ja, mir tut er auch irgendwie leid. Und darum sage ich ja zur Verteidigung. Also 48 Teams sind ja bei der WM am Start, darunter eben viele unbekannte Außenseiter und Debütanten. Und dann, das ist auch noch wichtig, war das halt um 4 Uhr nachts türkischer Zeit. Wahrscheinlich war der auch total müde. Kann man ja auch mal irgendwie durcheinander kommen.
0: Ja, das interessiert den Fernsehsender allerdings nicht. Die haben den Reporter rausgeworfen.
3: Ja.
0: Und es gibt noch 2 Personalien, über die wir auch nochmal sprechen müssen, ne?
3: Ja, ein belgischer Nationalspieler wollte bei der Geburt seines Kindes dabei sein. Soweit so normal. Ist darum kurzfristig abgereist. Eine Journalistin hatte da in einer französischen TV-Sendung kein Verständnis für. Zitat, jetzt Zitat. Hunderte Fußballer würden alles dafür geben, an deiner Stelle zu sein. Und dann verlässt du das alles, um bei der Geburt deines Kindes dabei zu sein. Einem ekligen Moment, bei dem der Vater nichts nützt, nur eine Statistenrolle spielt.
0: Tja, ich sage ja immer, es gibt auch einen Oscar für Statisten. Ja, aber
3: ja.
0: Kündigung bei der? Oder wie sieht's
3: ordentlicher
0: da aus?
3: Shitstorm, würde ich sagen. Den gab's. Und dann gab es, den gab's auch für einen argentinischen Streamingdienst. In einer Live-Sendung wurde da fälschlicherweise der Tod von Lionel Messis Vater verkündet.
0: Oh mein Gott.
3: Völlig schräg auch.
0: Ja.
3: Die Moderatorin hat sich daraufhin öffentlich bei der Familie entschuldigt. Beteiligte Mitarbeiter wurden entlassen. Und die Moderatorin, die hatte schon vorher von sich aus dann gekündigt.
0: Gott, was da alles dabei ist.
3: Ist wild.
0: Ja, so. Und jetzt für alle Frauen, die ihre Männer bei der WM haben und, was weiß ich, in den Wehen liegen gerade und sich
3: mal, ich sag mal vorsichtig bis morgen. Kevin, versau's jetzt nicht.
0: Nein, ich wollte doch nur sagen, sie rufen nach ihrem Ehemann. Und das ist der Song dazu. Hier ist Ray. Kurve noch bekommen.

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1: Mit Malte Heilbricht. Guten Tag. Deutschland steht vor großen Reformen, die meisten von uns in irgendeiner Form betreffen dürften. Ein großer Punkt dabei ist die Rente. Die Rentenkommission hat der Bundesregierung am Vormittag ihre Vorschläge übergeben. Und Kanzler Merz hat angekündigt, dass er sie auch genauso umsetzen wird. Danny Hoppe aus dem News-Team. Mit den Plänen kommt auf uns ein umfassender Umbau der Rente zu.
2: Auf jeden Fall. Im Kern geht es um eine neue Kapitalrente. Das heißt, dass Arbeitnehmer in Zukunft einen zusätzlichen Pflichtbeitrag in die Rentenversicherung zahlen. Der direkt am Kapitalmarkt angelegt wird, zum Beispiel in ETFs. Der Rentenbeitrag, den sich Arbeitnehmer und Arbeitgeber teilen, wird dafür schrittweise um bis zu 2 Prozentpunkte erhöht. Ziel ist es, durch die langfristigen Renditen des Aktienmarktes ein zusätzliches Polster aufzubauen. Außerdem soll das gesetzliche Rentenalter in den nächsten Jahrzehnten über 67 Jahre hinaus weiter steigen. Und auch bei der Frührente sind Einschränkungen geplant. Merz sagt, dadurch stabilisiere man die Beiträge und vermeide Bürokratie.
1: So begeistert wie Merz sind aber nicht alle.
2: Nein, Kritik kommt zum Beispiel von den Gewerkschaften an der Abschaffung der abschlagsfreien Frührente. Die Arbeitgeber sind außerdem unzufrieden, dass sie die verpflichtende Kapitalrente mitzahlen sollen. Und die Linke kritisiert, dass sich die Kommission auf den Kapitalmarkt verlassen will. Das sei kein zukunftssicheres Rentenkonzept, sagt sie. Allerdings gibt es in Europa schon mehrere Länder, die auf eine kapitalgedeckte Rente setzen, zum Beispiel Schweden, Dänemark oder die Niederlande. Die Sozialverbände sehen bei der Reform durchaus einige positive Ansätze. Es gibt aber auch hier Kritik. Die Arbeiterwohlfahrt zum Beispiel nennt die Einschnitte beim Renteneintrittsalter völlig inakzeptabel. Sie verschärften die soziale Ungleichheit, heißt es. Also da wird es noch einige Diskussionen geben.
1: Danke, Danny. Und jetzt weitere Nachrichten im Überblick. Der Iran will der Internationalen Atomenergiebehörde doch keinen Zugang zu Atomanlagen erlauben, die bei amerikanischen und israelischen Luftangriffen zerstört wurden. Das hat das iranische Außenministerium klargestellt. US-Vizepräsident Vance hatte gestern nach Gesprächen mit iranischen Vertretern in der Schweiz gesagt, Teheran habe zugestimmt, wieder Inspektoren ins Land zu lassen. Im Untersuchungsausschuss zum Messeranschlag auf das Solinger Stadtfest mit 3 Toten und 8 Verletzten müssen am Nachmittag Spitzenpolitiker der Landesregierung aussagen. Befragt werden Ministerpräsident Wüst, Vizeregierungschefin Neubauer und der Chef der Staatskanzlei Leminski. Der Ausschuss will vor allem wissen, warum der Täter nicht schon früher abgeschoben worden war. Nach mehreren Badeunfällen im Rhein in Hessen gibt es nun traurige Gewissheit. Einsatzkräfte haben die Leichen von 3 vermissten Männern gefunden. Die Männer im Alter von 23, 27 und 50 Jahren waren am Samstag beim Schwimmen im Rhein untergegangen. Gute Nachrichten für alle, die ein E-Bike kaufen wollen. Die Beratungsgesellschaft EY hat herausgefunden, dass der große Boom der letzten Jahre nachlässt. Und das bedeutet, die Preise sinken. Weil viele Hersteller noch volle Lager hätten und die Menschen insgesamt etwas sparsamer seien, müssten die Händler reagieren, heißt es. Während die Preise für normale Fahrräder stabil bleiben, sind E-Bikes im Schnitt um 4% billiger geworden. Ermittelt wurde auch, dass Kunden im Schnitt rund 2.500 Euro für ein neues E-Bike ausgeben. Und das waren die Nachrichten mit Malte Albrecht.
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4: Heute fühlt sich das Wetter an wie Ferien. Den ganzen Tag gibt's wieder Sonne satt, dazu 29 bis 33 Grad. Auch die Nacht wird tropisch mit über 20 Grad, also könnte das Einschlafen nicht ganz so easy werden. Morgen legt die Hitze dann nochmal ordentlich nach, bis zu 39 Grad sind möglich und das wohl auch erstmal bis Freitag.
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4: Und der Blick auf die Straßen, alle Staus ab 13 Minuten Zeitverlust. Wir starten auf der A1 Köln-Münster zwischen Westhofener Kreuz und Kreuz Dortmund-Unna, 6 Kilometer plus 13. Die A1 Dortmund-Köln zwischen Westhofener Kreuz und Vollmerstein, 3 Kilometer, auch hier 13 Minuten on top. Die 4 Köln-Aachen zwischen Ellensdorf und Merzenich, 5 Kilometer, 34 Minuten mehr. A40 Venlo-Duisburg zwischen Niederdorf und Wachtendonk, 4 Kilometer, hier plant 26 Minuten Zeitverlust ein. Die A40 Dortmund-Essen zwischen Dortmund-Dorstfeld und Dortmund-Klei, 1 Kilometer, seid aber nach 9 Minuten schon durch. Die 59 Bonn-Köln zwischen Spich und Flughafen Köln-Bonn 5 Kilometer plus 16. Und das war's. Allen unterwegs eine gute Fahrt.
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4: Hallo, ich bin Kevin Zimmer. Das ist Majestätsbeleidigung, was da gerade in den Charts passiert, ja? Muss man ja sagen. Grenzt ja daran. Ich meine, Helene Fischer in den Charts überholen, das darf man das in Deutschland? Klaus und Klaus, auch noch die, ja? Kennt ihr die noch? Hier an der Nordseeküste. Hatten 86, damals zur WM in Mexiko, einen Hit, der hieß Viva la Mexico. Und jetzt ist er wieder in den Charts, dieser Hit, denn die WM ist ja wieder in Mexiko, so klingt er jetzt.
5: Viva la, viva lo, viva lo.
4: bisschen Ballermann-Style drunter, ja. Viva la Mexico, Platz 5 im Streaming, ja. Alles wie 86, nur dass Klaus und Klaus, sag ich mal, so ein bisschen viel Nachos gegessen haben wahrscheinlich. Und denkt nicht dran, nein, wir spielen den Song nicht. Natürlich nicht. Imagine Dragons ist doch viel besser bei dem Wetter. On top of the world, Kevin Smiley.

0: Opalite von Taylor Swift. Kann die bitte endlich heiraten, damit wir nicht immer diese kleinteiligen Mini-Infos zu ihrer Hochzeit bekommen. Ah, sie hat eine rosane Torte, ein rosanes Kleid und sie heiratet wahrscheinlich auch nächstes Wochenende, weil es ist alles so geheim. Bitte heirate endlich. Ich will diese Infos nicht mehr. Taylor Swift hier bei uns. Wie sieht's bei euch mit so Dingen aus, die man immer so gemacht hat und dann bekommt man plötzlich raus, das war falsch. Man hat immer gedacht, man wird richtig handeln, aber eigentlich war es falsch, ja. Laura Potting hat so ein paar alltägliche Sachen entdeckt, die sie immer falsch gemacht hat.
1: Reis musst du waschen, bevor du ihn kochst. Das wusste ich nicht. Und für alle, die jetzt entnervt ihren Kopf auf eine Tischplatte hauen, ja, sorry, dafür kann ich ganz hervorragend pfeifen. So, naja, zurück zum Thema. Reis und auch Reisprodukte wie Reiswaffeln können mit Schadstoffen belastet sein und deswegen sollte man den Reis vorher gründlich waschen und am besten auch nicht mit wenig Wasser quellen lassen, sondern mit viel Wasser kochen und die überschüssige Flüssigkeit am Ende abgießen. Guck an, habe ich wirklich alles falsch gemacht. Übrigens, wenn ihr den Reis dann gewaschen und gekocht habt und dann feststellt, ach guck, ein Kilo für eine Person war doch was viel, Hashtag niemals hungrig kochen oder einkaufen, übrig gebliebenen Reis einfach so nochmal aufwärmen, ist auch nicht ganz so easy. Da sind nämlich Bakterien drin, die sich schnell vermehren. Besonders, wenn ihr den Reis bei Zimmertemperatur abkühlt. Das ist nicht gut. Die Verbraucherzentrale sagt, wichtig ist, dass der Reis im Kühlschrank zügig abgekühlt wird. Und auch dann sollte gekochter Reis innerhalb eines Tages verputzt werden. So, und jetzt ist mir das mit dem Reis auch eigentlich viel zu anstrengend alles. Ich mache mir jetzt Nudeln. Und dann schön in der Pfanne mit Soße und dann, ja, wohin mit dem doofen Kochlöffel? Ich leg den ja immer neben den Herd und sau mir damit alles ein. Das ist aber Quatsch. Schaut mal bei eurer Pfanne am Stiel, da ist manchmal so ein Loch drin. Habe ich mich schon mal gefragt, warum? Eventuell habe ich es erst jetzt rausgefunden, vielleicht. Das Loch ist nämlich dafür da, um da den Kochlöffel reinzustecken. Ich raste aus, das kann doch jetzt unmöglich euer Ernst sein. Ich gucke mir jetzt meine Pfanne an. Loch, Loch, Loch. So, ich probiere das jetzt aus. Alter, das geht wirklich. Warum wusste ich das vorher nicht?
0: Ja, aber man saut sich damit die Pfanne voll. Ich sag's, wie es ist. Diesen Griff saut man sich da voll. Also du rührst um und dann, was weiß ich, machst du das da dran, zack. Griff total dreckig, handdreckig.
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1: Ich bin Julia Trompeter und hier sind einige unserer Themen an diesem Dienstag. Nach den Sommerferien wird es nachmittags voller in den Grundschulen in unserer Stadt. Das liegt an dem Rechtsanspruch auf einen Betreuungsplatz im Ganztag. Der gilt ab dem neuen Schuljahr NRW-weit für Kinder ab der ersten Klasse. Die Stadt sieht sich gut vorbereitet und geht davon aus, dass sie die hohe Nachfrage bewältigen kann. Genug Personal sei vorhanden, heißt es in einer Vorlage, die heute Thema im Schulausschuss ist. Rund 90% der befragten Eltern hatten angegeben, einen Betreuungsplatz für ihre Kinder nutzen zu wollen. Über die Hälfte will die Kinder bis 16 Uhr betreuen lassen, mehr als jeder vierte bis 15 Uhr. Immer wieder gehen Supermärkten in Düsseldorf Einkaufswagen verloren. Der Grund? Laut Handelsverband transportieren Kundinnen und Kunden ihre Einkäufe scheinbar zunehmend direkt im Einkaufswagen nach Hause und lassen diesen anschließend oft irgendwo stehen. So enden diese dann vor Einfamilienhäusern auf Spielplätzen oder auch in Gewässern. Je nach Ausstattung kostet ein neuer Einkaufswagen rund 150 bis 250 Euro, sagen die großen Supermarktketten. Konkrete Diebstahlzahlen konnten sie uns nicht nennen. Edeka, Netto, Lidl und Kaufland berichten aber alle von regelmäßig entwendeten Wagen. In Hubbelrath ermitteln die Mülldetektive der Stadt aktuell wegen einer großen illegalen Müllentsorgung. Im Naturschutzgebiet Rotthäuser-Bachtal wurden dem Umweltamt 7 Kubikmeter Wandverkleidungen gemeldet. Darunter auch ein verwittertes Eingangstor aus Holz mit Messingbeschlägen. Die Mülldetektive suchen jetzt nach Zeugen, die etwas am 6. Juni oder kurz davor gesehen haben. Etwa einen Transporter oder ein Fahrzeug mit Anhänger, der den Müll abgeladen hat.
0: 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Das Düsseldorf-Wetter.
2: Heute kommt richtiges Urlaubsfeeling auf. Wenn wir noch Urlaub hätten, wäre es natürlich noch besser. Es ist wieder den ganzen Tag sonnig und die Temperaturen liegen so zwischen 29 und 33 Grad. In der kommenden Nacht bleibt es tropisch mit bis zu 20 Grad. Deshalb könnte das Schlafen schwer fallen. Morgen wird es dann mit bis zu 39 Grad richtig heiß und diese Hitze bleibt uns auch erstmal die nächsten Tage erhalten.
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2: Und hier die längsten Staus, alles ab 10 Minuten Wartezeit. A1 Köln-Münster zwischen Hagen-Nord und Kreuz Dortmund-Unna 6 Kilometer, da steht ihr 16 Minuten drin. Auf der A1 Münster-Köln zwischen Kamenz-Zentrum und Schwerte sind es 5 Kilometer, dauert 18 Minuten. Die A3 Oberhausen-Arnheim zwischen Oberhausen-Holten und Kreuz Oberhausen 2 Kilometer, seid ihr nach 10 Minuten durch. Die 4 Köln-Aachen zwischen Ellensdorf und Merzenich 5 Kilometer, dauert 17 Minuten. Auf der A40 Venlo-Duisburg zwischen Grenzübergang Strahlen, Autobahn und Wachtendonk steht ihr 6 Kilometer im Stau. Das bedeutet 29 Minuten Wartezeit. Auf der A40 Dortmund-Essen zwischen Dortmund-Dorstfeld und Dortmund-Klei 1 Kilometer kostet euch 10 Minuten. Und die A44 Kassel-Dortmund zwischen Kreuzwerl und Kreuz-Dortmund-Unna 4 Kilometer. Auch da 10 Minuten on top. Allen unterwegs gute Fahrt.
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2: Hallo, Kevin Zimmer hier. Hören Kinder noch zu? Da muss ich mich ein bisschen vorsichtiger ausdrücken. Heute ja bis 33 Grad, morgen noch ein bisschen heißer. Wenn ihr jetzt heute Abend mit dem Partner oder der Partnerin im Bett liegt und so, dann hab ich jetzt den Soundtrack dazu. Weil nichts anderes wird es dann werden. Wir sind Kings of Leon mit On Fire. Anders kann man das nicht nennen. Bei 20 Grad in der Nacht noch, die wir bekommen werden. Das ist
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0: aus der Abteilung großartiger Song. Oasis und Don't Look Back in Anger. Hier bei uns. Euch einen schönen Dienstag. Genießt ein bisschen die Sonne. Und ein bisschen kühler ist es ja eigentlich nur so am Meer oder in den Bergen. Und ihr glaubt nicht, wer in den Bergen ist. Wandern. Der Mann wird auch älter. Atze Schröder.
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4: Ich bin endlich auch mal im Urlaub. Und zwar wohlverdient, ist klar. In Südtirol, in der Nähe von Meran, mit Blick auf die Texelgruppe. Da ist da, wo der Ötzi gefunden wurde. Similaun-Gletscher und so. Und auf der anderen Seite hier Blick auf die Dolomiten. So, viele hier in Südtirol meinen ja, der Ötzi muss ein Vorfahre von mir gewesen sein. Klar, ein Typ, der zu Fuß im Winter über den Gletscher läuft. Der kann ja nur meine Gene haben. Andererseits, der Kollege liegt ja hier in Bozen im Museum. Hier kann man sich auch angucken. Ja, hab ich gestern doch auch gemacht. Der hatte damals einen Kupferbeil bei sich, muss man sich mal vorstellen. Und Kupfer war zu der Zeit unfassbar teuer. Also das war schon was, wenn du so einen Kupferbeil hattest. Ja, das war ein Statussymbol damals, zu vergleichen mit einer fetten Rolex. Also von daher könnte das auch hinkommen mit meiner Verwandtschaft zu Ötzi. Auch die Namensähnlichkeit, ne? Ötzi, Atzi, das ist ein kurzer Weg. Und das Ötztal wird dann in Atztal umbenannt. Ja, gute Idee, oder? Atze Valley wird mir noch besser gefallen.
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1: Mit Malte Albrecht, guten Tag. Mal eben einen Lippenstift einstecken, eine Creme mitnehmen oder in der Umkleide ein T-Shirt unter die Jacke ziehen und damit aus dem Laden verschwinden. In Deutschland wird immer mehr geklaut. Das zeigen neue Zahlen des Handelsverbands Deutschland. Demnach wurden im vergangenen Jahr zum ersten Mal Waren im Wert von mehr als 3 Milliarden Euro gestohlen. Danny Hopper aus den Nachrichten. Insgesamt wurden rund 380.000 Ladendiebstähle registriert.
2: Ja, und das ist nur ein Bruchteil der tatsächlichen Diebstähle. Das Handelsforschungsinstitut EHI geht davon aus, dass mehr als 98% der Diebstähle gar nicht entdeckt oder angezeigt werden. Das wären fast 25 Millionen. Warum viele davon gar nicht angezeigt werden, erklärt der Handelsverband auch. Er sagt, Anzeigen wären viel zu selten erfolgreich und Täter würden viel zu selten bestraft. Da lohne sich der ganze bürokratische Aufwand meist nicht. Das führt natürlich bei vielen Händlern zu Frust. Der Verband fordert deshalb ein härteres Vorgehen der Politik, vor allem auch gegen die organisierte Kriminalität. Denn ein Drittel der Schäden gehe auf Diebstähle durch kriminelle Banden zurück, heißt es.
1: Viele Händler haben deshalb ja selber ihre Schutzmaßnahmen verstärkt.
2: Ja, da wird vor allem auf mehr Kameraüberwachung, eine bessere Warensicherung oder mehr Sicherheitspersonal gesetzt. Rund 1,7 Milliarden Euro gibt die Branche dafür pro Jahr schätzungsweise aus. Dass das allein nicht reicht, zeigen die neuen Zahlen jetzt natürlich eindrucksvoll. Der Handelsverband Deutschland fordert deshalb mehr Schutzmöglichkeiten, zum Beispiel eine KI-unterstützte Videoüberwachung. Das heißt, die KI analysiert Bewegungen in Echtzeit. Sie erkennt, wenn jemand auffällig lange an einem Regal steht oder hektisch Gegenstände in der Kleidung oder der Tasche verstaut. Das System kann dann das Personal alarmieren. Da kommen dann allerdings oft Datenschutzrichtlinien ins Spiel.
1: Dankeschön, Danny. Und jetzt weitere Themen, kurz und kompakt. Bundeskanzler Merz und Arbeitsministerin Baas wollen die Vorschläge der Rentenkommission vollständig umsetzen. Die Maßnahmen funktionierten nur in ihrer Gesamtheit, sagte Merz. Die Rentenkommission hatte der Regierung insgesamt 33 Empfehlungen übergeben. Kern ist eine neue Kapitalrente, damit auch mithilfe der Börse die Renten steigen. Durch die Straße von Hormus fahren wieder deutlich mehr Schiffe. Eine Auswertung von Schifffahrtsdaten zeigt, dass gestern mindestens 36 Frachtschiffe die Meeresenge passiert haben. Das sind so viele wie seit Beginn des Irankriegs nicht mehr. Vor dem Krieg gab es täglich rund 120 Durchfahrten. Nach dem Badeunfall im Rhein-Herne-Kanal in Gelsenkirchen ist ein 14-jähriger Junge gestorben. Das teilte die Polizei mit. Sein 19 Jahre alter Bruder schwebt weiterhin in Lebensgefahr. Die beiden waren am Sonntagabend als vermisst gemeldet und nach etwa 20 Minuten von Tauchern aus dem Wasser geborgen worden. Bei der Fußball-WM startet das DFB-Team heute in die Vorbereitung auf das Duell mit Ecuador übermorgen. Den ganz großen Druck hat die Nationalmannschaft ja nicht mehr, denn der Gruppensieg ist schon sicher. Aber ein Spannungsabfall soll natürlich unbedingt verhindert werden, damit alle im Flow bleiben für das erste K.O.-Spiel am Montag kommender Woche. Bundestrainer Julian Nagelsmann muss außerdem noch eine knifflige Entscheidung treffen. Wer soll den Ausfall von Nico Schlotterbeck ausgleichen? Alles deutet darauf hin, dass Antonio Rüdiger dann den Platz in der Innenverteidigung neben Jonathan Tah übernimmt. Und das waren die Nachrichten mit Malte Albrecht.
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4: Heute bleiben die Temperaturen noch relativ erträglich, weil es ein paar Wölkchen gibt und eine leichte Brise. Wegen der Wolken zieht die Wärme aber in der Nacht nicht so ganz schnell ab und es bleibt tropisch bei etwa 20 Grad. Morgen wieder viel blauer Himmel und bis zu 36 Grad am Nachmittag. Bis Freitag steigen die Tageshöchstwerte noch weiter bis fast 40 Grad. Aktuell 28 Grad in Holthausen.
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4: Auf den Straßen in Düsseldorf läuft es soweit ganz gut, aber im Regionalverkehr gibt es wieder einige Verspätungen von einer Viertelstunde bis zu 25 Minuten. Ihr solltet da unbedingt die Abfahrtsmonitore vorher checken. Allen unterwegs, gute Fahrt.
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4: Mit Sandy Droste. Ich bin sehr, sehr happy. Ich habe heute entdeckt, dass es bei uns im Keller des Sendergebäudes eine Dusche gibt. Perfekt, um sich zwischendurch mal wenigstens so die Beine abzukühlen oder so. Wir suchen ja kühle Orte für die heißen Tage. Eure Geheimtipps, die könnt ihr gerne mit uns teilen. Kleine Bäche, einen schönen Ort im Wald oder so. Per Sprachnachricht an die 0175 570 35 40. Schönen Nachmittag euch.

0: Der Nachmittag bei Antenne Düsseldorf mit Sandy Droste. Ich habe in letzter Zeit öfter mal am Supermarkt gestanden und gedacht, ah, oh Mist, ey, Großkampftag. Wenn vor der Tür schon kaum noch Einkaufswagen stehen und im Laden dann gar nicht so voll. Das liegt dann daran, dass bei den Märkten immer wieder Einkaufswagen wegkommen. Der Handelsverband und auch viele Supermarktketten sagen, manche Kunden bringen ihren Einkauf mit den Rollenwagen einfach nach Hause und bringen die Wagen dann nicht zurück. Rebecca aus Ella hat sich dazu bei uns gemeldet.
1: Ich würde nie auf die Idee kommen, den Wagen oder den Korb mit nach Hause zu nehmen. Das ist fremdes Eigentum. Also mir ist schon ein paar Mal aufgefallen, dass die Einkaufswagen so an der Straße standen, was auch saugefährlich ist. Da muss nur ein Windstoß kommen, dann rollen diese Wagen auf die Straße oder knallen vor ein Auto. Das ist auch in Australien ganz anders geregelt. Und zwar ist an jedem Einkaufswagen ein Schild dran. Wenn du mich irgendwo findest, dann ruf bitte unter dieser Nummer an, dann werde ich abgeholt. Ist vielleicht auch eine Idee, aber ich finde, viele Leute sollten mal ihre Einstellung ein bisschen überdenken, ne? Also wie man mit fremdem Eigentum umgeht. Ja? Euch, Antenne Düsseldorf, noch einen schönen Tag. Nicht zu heiß. Ciao, ciao.
0: Danke, Rebecca. Und auch ohne Schilder mit einer konkreten Telefonnummer ist es genau das, was ihr bitte tun könnt, wenn ihr Einkaufswagen vor Wohnhäusern, an Spielplätzen oder auch in Gewässern findet. Bei dem entsprechenden Markt melden, sind ja meistens Schilder am Handgriff. Genauso macht es Ute aus Derendorf schon.
2: Mittlerweile mache ich das über die Düsseldorf-App. Düsseldorf bleibt sauber. Da haben die mir mal gesagt bei der Stadt, ich soll das da melden. Dann würden die sich mit den Unternehmen, also sprich mit dem Discounter, in Verbindung setzen, wenn man erkennen kann, von welchem Discounter das der Wagen ist, damit die dort abholen. Ich sammle die auch meistens immer in einer Ecke bei uns in Derendorf. Und das klappt bis jetzt immer gut. Auf jeden Fall waren irgendwann die Wagen weg gewesen.
0: Ja klar, das ist natürlich auch ein Kostenfaktor, ne? Die Supermarktketten sagen, je nach Ausstattung kosten Einkaufswagen zwischen 150 bis 250 Euro. Also bitte fair bleiben und die Dinger zurückbringen, sonst wird es womöglich wieder an anderer Stelle für alle teurer.
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0: Dienstagnachmittag. Ich weiß, was ich auf dem Nachhauseweg mit dem Fahrrad heute wieder suchen werde. Ja, den nächsten Trinkwasserbrunnen. Kirsten Mews aus dem Antenne Düsseldorf-Team schaut sich ja in dieser Woche kühle Orte in der Stadt an, damit ihr wisst, wo ihr euch bei der Hitze erfrischen könnt.
1: Das ist ein richtig großer Trinkwasserbrunnen hier am Wasserwerk in Vliet. So ein Steinbecken, darauf sind aus Steinen Fische, die eben hier das Wasser rausspucken. Ist jetzt vielleicht nicht so der ganz traumhafte Pausenstopp, weil es eben hier direkt an der großen Straße liegt. Aber der Martin fährt hier öfter mal Fahrrad und du hältst auch regelmäßig an hier am Trinkwasserbrunnen.
2: Ja, ich halte eigentlich immer hier an, wenn ich hier vorbeifahre. Und wenn das Wetter so ist wie heute, also Sonne, weiß ich nicht, 30 Grad, dann ist das ein Pflichtstopp hier für mich, ja.
1: Und hast du dann irgendwie eine Flasche dabei oder wie machst du das?
2: Nee, Flasche brauche ich nicht, aber ich halte hier einfach so ein bisschen die Hände rein. Dann hier, wo die Fische so noch nach oben spucken, kann man einfach direkt raustrinken. Und dann ist das vor allem sehr schön kalt und eine fantastische Erfrischung an so einem Tag wie heute.
1: Und wie schmeckt das?
2: Also ich finde, das schmeckt ganz gut. Es ist ein kleines bisschen anders wie zu Hause, wenn man das aus dem Hahn trinkt. Ich kann das nicht so genau beschreiben. Aber es ist wie gesagt schön kühl, es ist sehr frisch, kann man offenbar trinken, deswegen trinke ich das.
1: Dann probiere ich das jetzt mal glatt aus, wenn mir das hier als so lecker beschrieben wird. Super. Danke dir, Martin.
2: Gerne.
0: Trinkwasserbrunnen, Parks, Museen, Refillstationen, alles eingezeichnet auf der Karte der kühlen Orte der Stadt Düsseldorf. Und die haben wir euch natürlich verlinkt auf antennedüsseldorf.de/Nachrichten. 14:20 Uhr ist es. Schönen Nachmittag.

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1: Mit Annalena Günther. Schönen guten Tag. Die Fahrt nach Hause dürfte für einige Bahnfahrerinnen und Bahnfahrer endlich wieder entspannter werden. Die Bahn hat das kaputte Stellwerk in Duisburg repariert. Damit fahren die Züge jetzt wieder einigermaßen pünktlich zwischen Düsseldorf und Duisburg Hauptbahnhof. Noch kann es aber zu Verspätungen kommen. Weitere Infos hat Kirsten Mews.
2: Es war mal wieder viel Geduld gefragt beim Bahnfahren. Zwischen Düsseldorf und Duisburg ging teilweise gar nichts mehr oder nur sehr, sehr langsam mit minutenlangen Stopps auf offener Strecke. Schuld an der Stellwerkstörung war ein Blitzeinschlag in der Nacht zu Sonntag. Besonders ärgerlich war die Störung für Flugreisende, denn viele Züge haben den Halt Düsseldorf Flughafen ausgelassen. Immer wieder musste die Bahn ihre Prognose nach hinten verschieben, wann die Züge wieder nach Plan fahren. Die Fehlersuche war sehr aufwendig.
1: Nach einem Raub auf der Königsallee sucht die Polizei jetzt nach Zeugen. Am Samstagnachmittag soll ein Ehepaar von zwei unbekannten Männern im Kaufhaus Girardet-Haus überfallen worden sein. Die zwei tatverdächtigen Männer sollen dem Ehepaar die Uhren vom Handgelenk gerissen haben und dann auf Leihfahrrädern über die Trinkhausstraße geflüchtet sein. Bei den gestohlenen Uhren handelt es sich um Modelle der Luxusmarke Patek Philippe. Wie teuer die Uhren genau sind, ist noch nicht klar. Uhren dieser Marke kosten aber mindestens 20.000 Euro. Die Polizei fahndet jetzt nach den Tätern und bittet um Hinweise. Bei den heißen Temperaturen zieht es viele von uns ins Freibad oder an den See. Damit alle auch sicher im Wasser unterwegs sind, bietet die Bädergesellschaft wieder Ferienschwimmkurse an. Sie können ab sofort gebucht werden. Die Kurse finden in den Sommerferien statt und dauern 2 Wochen. Dabei lernen Schulkinder ohne Vorkenntnisse schwimmen und können am Ende das Seepferdchen machen. Fortgeschrittene Schwimmerinnen und Schwimmer können das Bronzeabzeichen bekommen. Die Teilnahme kostet rund 70 Euro. Einen Link zur Anmeldung gibt es unter antennedüsseldorf.de/Nachrichten. Und das waren soweit die Lokalnachrichten mit Annalena Günther.
3: Danke dir.
1: Sehr gerne.
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3: 28 Grad sind es jetzt in Lohhausen. Bis zum Abend ziehen noch ein paar Wolkenfelder durch. In der Nacht ziehen die dann weiter und wir können die Sterne sehen. Das können wir dann übrigens auch auf der Wiese im T-Shirt machen. Kühler als 20 Grad wird es wohl nicht in der Nacht. Morgen wieder viel Sonne und deutlich heißer, bis 36 Grad dann. Bis Freitag steigen die Werte noch, dann erwarten uns wohl 39 Grad in der Spitze.
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3: Auf der Keveler Straße Richtung Handweiser stockt es noch etwas und auch auf der Abfahrt der Kniebrücke stadteinwärts. Auf den Autobahnen werden uns keine Staus gemeldet im Moment und im Regionalverkehr der Bahn, da entspannt sich die Lage auch so langsam. Ihr habt es gerade in den Nachrichten gehört. Die Probleme sind soweit behoben, aber es gibt hier und da noch Verspätungen. Checkt da am besten nochmal eure Apps. Allen unterwegs, gute Fahrt.
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3: Mit Sandy Droste. Ich habe wieder angefangen zu laufen, aber das geht im Moment ja wirklich nur vor Sonnenaufgang oder richtig, richtig spät abends. Wie sieht's bei euch aus? Findet Training statt oder eher mal ein bisschen dehnen oder so unterm Rasenspringer durchlaufen? Egal welchen Sport ihr macht, wir spendieren euch neue Trikots. Sprechen wir in etwa einer Viertelstunde ausführlich drüber hier bei Antenne Düsseldorf. Hi! 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

0: für alle, die keine schulpflichtigen Kinder haben, ist es die perfekte Reisezeit. Also liegt immer mal wieder eine schöne Oldschool-Postkarte im Briefkasten. Und nicht nur die Karte selbst sorgt bei Lisa Feller für große Freude.
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3: So, Michel. Unser Postbote, der aus Frankreich kommt und auch wirklich genauso spricht, wie man sich das so wünscht. Ne? Wenn der so ankommt und sagt, Lisa, ich habe Post für dich. Ich denke immer so, ja, ja, gib mir Straßennamen. Oh. So süß, ne? Der sagt immer so süße Sachen. Lisa, ich habe letztens zwei Jugendliche gehört. Der eine hat zu den anderen gesagt, du Uhrensohn. Ich dachte, was ist dein Uhrensohn? Kommt der immer zu spät? Ich sag, ja. Genau, das sagt man so bei uns. Und diese Vorstellung, dass der irgendwann mal bei seinem Chef, Entschuldigung, ich bin zu spät, ich bin ein Uhrensohn. Das freut mich so.
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0: 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Die ganze Welt schaut auf die Fußball-WM in den USA, Kanada und Mexiko. 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Antenne Düsseldorf-Reporter Christopher Batschek. 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
1: Ganz genau. 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
1: Mit Ralf Bosse. Das abschließende Gruppenspiel der deutschen Nationalmannschaft bei der Fußball-WM gegen Ecuador wird von Tori Penso geleitet. Die US-Amerikanerin schreibt damit erneut WM-Geschichte. Sie gehört zu den wenigen Schiedsrichterinnen, die bei einem Männer-WM-Turnier zum Einsatz kommen. Für die 39-Jährige ist es bereits das zweite Spiel bei dieser Weltmeisterschaft. Die FIFA setzt damit ihren Kurs fort, Schiedsrichterinnen regelmäßig auch auf der größten Fußballbühne der Welt einzusetzen. Deutschland und Ecuador treffen am Donnerstag aufeinander.
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2: Mit Malte Albrecht, guten Tag. Bei immer mehr Menschen ist Geld knapp und offenbar so knapp, dass es sich viele nicht mehr leisten können, auch nur eine Woche in den Urlaub zu fahren. Das hat das Statistische Bundesamt ermittelt. Thorsten Adolfs aus dem News-Team, du hast dir die Zahlen genauer angeschaut.
3: Genau, die Bundesstatistiker sagen, dass jeder Fünfte angegeben hat, dass eine einwöchige Urlaubsreise finanziell einfach nicht mehr drin ist. Besonders hart trifft es Menschen, die alleine leben oder die Kinder alleine erziehen müssen. Fast 4 von 10 Alleinerziehenden gaben an, dass das Geld für einen Urlaub nicht reicht. Und klar, das hängt natürlich extrem vom Einkommen ab. Wer weniger verdient, muss deutlich öfter auf die Auszeit verzichten, während es bei Menschen mit gutem Einkommen kaum Probleme bei der Urlaubsplanung gibt.
2: Ermittelt wurde auch, wie wir im Vergleich zu unseren europäischen Nachbarn abschneiden. Wo stehen wir da?
3: Also wenn wir auf den EU-Durchschnitt schauen, stehen wir in Deutschland tatsächlich besser da als die Menschen in vielen anderen Ländern. In der gesamten EU können sich nämlich 28% der Bürger keinen einwöchigen Urlaub leisten. Richtig schwierig ist die Lage unter anderem in Rumänien und Griechenland, wo ungefähr jeder Zweite auf einen Kurzurlaub verzichten muss. Und am entspanntesten sieht es in Luxemburg und Schweden aus. Da gibt es bei dem Thema nur bei ganz wenigen Probleme.
2: Thorsten, vielen Dank. Und jetzt weitere Nachrichten in der Zusammenfassung. Der digitale Euro ist einen Schritt weiter. Der Finanzausschuss des EU-Parlaments hat sich für die Einführung ausgesprochen. Ab 2029 soll man damit kostenlos per App bezahlen können. Ziel ist es, unabhängiger von US-Bezahlsystemen zu werden. Bargeld soll aber weiter erhalten bleiben. Wenn im Juli auch das Parlament zustimmt, könnten Verhandlungen mit den EU-Mitgliedstaaten aufgenommen werden. Die Zahl der Firmenpleiten in NRW ist weiter gestiegen. Die Auskunft Teil Kreditreform geht von knapp 3.300 Unternehmensinsolvenzen im ersten Halbjahr aus. Das wären 3,5% mehr als vor einem Jahr. Besonders betroffen seien die Bauwirtschaft und der Dienstleistungssektor, heißt es. Gut, jeder fünfte Neuwagen in der EU ist inzwischen ein E-Auto. Das zeigen Zahlen des Europäischen Branchenverbandes ACEA. Demnach wurden im Mai rund 200.000 E-Autos zugelassen, ein Plus von knapp 43% im Vergleich zum Vorjahresmonat. Als Gründe nennt der Verband unter anderem Steuervorteile und staatliche Förderprogramme. In Teilen von NRW wird das Trinkwasser knapp. Deshalb greifen 4 Kommunen in Ostwestfalen jetzt durch. In Hille, Hüllhorst, Bad Oeynhausen und Löhne wird der Wasserverbrauch ab morgen per Verordnung eingeschränkt. Das hat der zuständige Wasserverband mitgeteilt. Das bedeutet, Trinkwasser darf nur noch für notwendige Zwecke genutzt werden, also zum Trinken, Kochen und für die Körperpflege. Verboten sind unter anderem Rasensprengen, Autowaschen und das Pool befüllen. Bei Verstößen drohen bis zu 1.000 Euro Bußgeld. Grund für das Verbot sei der hohe Verbrauch, heißt es. Trotz mehrerer Sparappelle seien die Wasserreserven zuletzt weiter gesunken. Die Regelung könnte deshalb auch über die aktuelle Hitzeperiode hinaus bestehen bleiben. Und das waren die Nachrichten mit Malte Albrecht.
4: Das Düsseldorf-Wetter. Egal, ob ihr am Pizzaofen steht oder an einem Gemüsestand auf dem Markt, schwitzen werden heute die meisten. 30 Grad sind es jetzt in der Karlstadt und das ist für die kommenden Tage noch wenig. Morgen geht es rauf auf bis zu 36 Grad und Freitag womöglich 39 Grad. Das ist anstrengend. Es gibt auch eine entsprechende Hitzewarnung. Heißt, kühle Orte suchen, viel trinken und auch wenn man keinen großen Appetit hat, auf die Versorgung mit Nährstoffen achten. Darf auch ein Eis sein. Dazu viel Sonnenschein in den kommenden Tagen und warme Nächte zwischen 20 und 23 Grad.
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4: Im Stadtgebiet kommt ihr im Moment störungsfrei durch. Auf der A57 Köln Richtung Nimwegen zwischen Kreuz Meerbusch und Krefeld-Gartenstadt 6 Kilometer stockender Verkehr im Moment. Dauert dort gut 10 Minuten länger als sonst. Es läuft wieder deutlich besser auf der Schiene im Regionalverkehr als gestern und heute früh. Die Probleme nach einem Blitzeinschlag konnten behoben werden. Es gibt nur noch mäßige Verspätungen. Die S8 Richtung Wuppertal zum Beispiel war für 14.50 Uhr geplant, kommt 24 Minuten später. Und der RE5 Richtung Koblenz geplant, 14.58 Uhr, hat 16 Minuten Verspätung. Die nächste S11 Richtung Flughafen Terminal fällt aus. Also auf jeden Fall nochmal alle Infokanäle checken. Gute Fahrt euch.
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4: Bei den Temperaturen machen viele möglichst früh Feierabend, ne, oder verlegen einen Teil der Arbeit ins Homeoffice. Aber dahin zu kommen, das war teilweise ein Riesending. Viele richtig lange Verspätungen gestern und heute auf der Schiene, auch im Regionalverkehr, weil am Wochenende ein Blitz eingeschlagen hatte zwischen Duisburg und Düsseldorf und offenbar Leitungen beschädigt hatte. Meine Kollegin Kirsten, die hat es leider auch getroffen. Sie hat gleich die aktuellen Infos zum Thema. Ich bin Sandy Droste. Kommt gut in den Nachmittag.

0: 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Wer mit der Bahn fährt, der ist ja wirklich Schlimmes gewöhnt. Ne? Verspätungen, Zugausfälle, alles nicht ungewöhnlich. Richtig nervig war es jetzt aber auf der Strecke zwischen Düsseldorf und Duisburg. Seit Sonntag ging da so gut wie nichts mehr. Und das hat leider wirklich auch Antenne Düsseldorf-Kollegin Kirsten Mews heute Morgen noch hautnah miterlebt.
1: Ja, mein ganzes Mitgefühl.
2: Ja, vielen Dank. Es war aber auch heftig. Ne? Ja. Also so eine nervige Bahnfahrt hatte ich jetzt wirklich lange nicht mehr. Mhm. Wir haben ohne Witz fast eine Stunde gebraucht, um von Duisburg Hauptbahnhof bis Düsseldorf Flughafen, wohlgemerkt.
0: Ey, ganz ehrlich, da gibt's Comedy drüber.
2: Ja, wirklich. Ich meine, immerhin ist die Bahn gefahren. Ne? Das war ja schon mal schön. Aber dieses langsamer werden, stehen, weiter stehen, nach 20 Minuten immer noch stehen, dann mal wieder so ein Stück fahren, langsam, aber man fährt immerhin, dann wieder stehen bleiben. Also kriegst du wirklich irgendwann einen Rappel. Ne? Ja. Der Typ, der vor mir stand, der hat auch seinen Arzttermin verschoben, der hat da angerufen, das Mädel hinter mir im Gang hat immer wieder laut geatmet, das war echt nervig. Oh,
0: ich hätte einen Arzttermin gebraucht, wahrscheinlich. Ja, wahrscheinlich. Aber wie du schon sagst, wenigstens ist die Bahn gefahren. Es sind ja super viele Bahnen ausgefallen, weil es eine Stellwerkstörung gab, ne?
2: Ja, wegen eines Blitzeinschlags in der Nacht zu Sonntag. Das war wohl ziemlich aufwendig, da den Fehler zu finden. Die Bahn hat ihre Prognose, wann die Strecke wieder frei ist und da wieder alles in Ordnung ist, immer wieder nach hinten verschoben. Aber jetzt ist es wieder gut.
0: Ja, endlich. Seit dem Mittag fahren die Züge wieder. Trotzdem muss man bei der Bahn auch jetzt noch mit Verspätungen und Teilausfällen auf der Strecke rechnen.
2: Ja, man könnte natürlich böse sagen, ist alles wie immer auf der Strecke. Ne? Ja. Aber es ist ja schön, dass auch der Halt Düsseldorf Flughafen wieder recht zuverlässig angefahren wird. Ja. Und auch schön, dass die Fernverkehrszüge jetzt wieder hier bei uns am Hauptbahnhof halten.
0: Okay, also wir hoffen mal, der Spuk auf der Strecke zwischen Düsseldorf und Duisburg ist überstanden. Die Bahn hat das Stellwerk repariert, in das am Sonntag der Blitz eingeschlagen hat. Schönen Nachmittag mit Antenne Düsseldorf.
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0: Dienstagnachmittag heißt es eh. Da können wir uns auch noch ein bisschen eng zusammenstellen und tanzen.
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0: Schönes Konzert heute Abend im Zack von Modern Love. Ist eine irische Indie-Pop-Band. Stellen ihr Debütalbum Modern Love vor. Mit drauf der Titel Rockstar.

0: Modern Love hatten schon ausverkaufte Shows in Großbritannien und in Nordamerika. Jetzt ist Europa dran. Die Band war bis jetzt immer in kleinen Clubs unterwegs. Da passt es doch, dass sie im Zack auch im Club auftreten. 20 Uhr geht's los. Einlass ist ab 19 Uhr. Karten kosten an der Abendkasse 25 Euro. Nichts für euch, sagt er? Dann schickt uns doch eure Favoriten.
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0: Olivia Dean konnten wir ja leider nicht hier in Düsseldorf live erleben, war für die Mitsubishi-Halle geplant. Das Konzert wurde aber kurzfristig in die Arena nach Köln verlegt. So groß war die Nachfrage. Kurzer Verkehrscheck bei Antenne Düsseldorf. Auf der Schiene läuft es wieder besser. Auf der Straße im Stadtgebiet auch keine größeren Probleme. Aber kühlt gut durch, bitte. Wir haben ja gelernt, Hitze im Auto lässt einen wie beschwipst fahren. Und danach achtet ihr vielleicht auch nicht mehr so aufs Tempo. Und das wird kontrolliert. Heute zum Beispiel an der Kalkumer Schlossallee, der Südallee oder an der Lörricker Straße. Kommt gut und sicher an.
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1: Mit Annalena Günther. Schönen guten Tag. Das sind gute Nachrichten für Bahnpendlerinnen und Pendler. Die Strecke zwischen Düsseldorf und Duisburg Hauptbahnhof ist wieder komplett befahrbar. In der Nacht zu Sonntag war ein Blitz in ein Stellwerk in Duisburg eingeschlagen. Deshalb sind viele Bahnen ausgefallen oder deutlich verspätet unterwegs gewesen. Betroffen war auch der Halt Düsseldorf Flughafen. Seit dem Mittag fahren die Züge aber wieder. Trotzdem kommt es noch zu Verspätungen auf der Strecke, vor allem im Fernverkehr. Nach einem Raub auf der Königsallee sucht die Polizei jetzt nach Zeugen. Am Samstagnachmittag soll ein Ehepaar von zwei unbekannten Männern im Kaufhaus Girardet-Haus überfallen worden sein. Dabei wurden ihnen zwei teure Luxusuhren von den Handgelenken geklaut. Antenne Düsseldorf-Reporter Joachim Bonn mit den Einzelheiten.
2: Die zwei tatverdächtigen Männer sollen dem Ehepaar die Uhren vom Handgelenk gerissen haben und dann auf Leihfahrrädern über die Trinkaustraße geflüchtet sein. Bei den gestohlenen Uhren handelt es sich um Modelle der Luxusmarke Patek Philippe. Wie teuer die Uhren genau sind, ist noch nicht klar. Uhren dieser Marke kosten aber mindestens 20.000 Euro. Die Polizei fahndet jetzt nach den Tätern und bittet um Hinweise. Die beiden Männer hatten zum Tatzeitpunkt jeweils eine weiße Basecap, ein weißes Hemd, schwarze Hose und weiße Schuhe an. Beide werden als schlank und zwischen 1,75 und 1,85 Metern groß beschrieben.
1: Ab sofort können Eltern ihre Kinder zu Ferienschwimmkursen in der Stadt anmelden. Die Kurse richten sich an Schwimmanfänger mit und ohne Vorkenntnisse. Außerdem gibt es Plätze für fortgeschrittene Schwimmer. Sie können am Ende des Kurses ihr Bronzeabzeichen machen. Die Kurse finden während der Sommerferien statt, dauern 2 Wochen und kosten etwas mehr als 70 Euro. Einen Link zur Anmeldung gibt es unter antennedüsseldorf.de/Nachrichten. Und das waren soweit die Lokalnachrichten mit Annalena Günther.
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3: Heute bleiben die Temperaturen noch relativ erträglich, weil es ein paar Wölkchen gegeben hat und eine leichte Brise es noch gibt. Die Nacht bleibt trotzdem tropisch bei etwa 20 Grad. Morgen wieder viel blauer Himmel und bis zu 36 Grad am Nachmittag. Bis Freitag steigen die Tageshöchstwerte noch weiter bis fast 40 Grad. Aktuell sind es 29 Grad in Ella.
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3: Auf der Abfahrt der Rhein-Knie-Brücke und auf die Herzogstraße runter staut sich der Verkehr wieder und auch auf der Friedrichstraße stadteinwärts. Auf den Autobahnen gibt es hier Probleme. A3 Köln Richtung Oberhausen zwischen Kreuz Breitscheid und Oberhausen-Dierich. 5 Kilometer Stau und knapp 20 Minuten Zeitverlust. 10 Minuten länger dauert es auf der A46 Wuppertal Richtung Düsseldorf zwischen Wuppertal-Sonnborn und Hahn-Ost. 2 Kilometer Stau dort. Und A57 Köln Richtung Nimwegen zwischen Kreuz Meerbusch und Mörskapellen. 9 Kilometer stockender Verkehr, da auch zwischen einer Viertelstunde und 20 Minuten mehr einplanen. Allen unterwegs, gute Fahrt.
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3: Ich bin Sandy Droste, hi, und ein passender Titel jetzt von The Weeknd, Dancing in the Flames. Heißt es ja.

0: 30 bis 40 Grad. Da will man echt nichts eng an der Haut kleben haben, oder? Ein Outfit-Trend kommt also 2026 zurück. Der Pyjama. Auch zum Rausgehen. Immer mehr große Modehäuser nehmen sie in ihren Kollektionen auf. Sachen, die aussehen wie ein Schlafanzug, ne? Gedanken dazu?
1: Also ich glaube, für mich ist das nichts, aber ich kann mir vorstellen, dass das bei manchen Leuten ganz gut aussehen kann.
2: Das wird mich ein bisschen zu sehr an Hugh Hefner erinnern.
0: Oh, what? Jetzt finde ich es auch nicht mehr so geil. Eigentlich hatte ich schon vor einem Jahr mal ein Mädchen angesprochen, weil die einen super schönen Seidenanzug hatte. Gut, wenn ich die Bunny-Bilder dann wieder aus dem Kopf habe, vielleicht. Schönen Nachmittag mit Antenne Düsseldorf.
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1: So, die Vorrunden, die haben wir ja schon quasi gerockt. Jetzt fragen sich natürlich alle, gegen wen spielt Deutschland im 16. Finale? Auf die Antwort muss Bundestrainer Julian Nagelsmann allerdings noch warten. Ralf Bosse aus unserem WM-Studio. Das kann dauern, ne?
2: Die Antwort gibt es für die DFB-11 erst sehr kurzfristig. Mhm. Deutschland erfährt seinen Gegner im 16. Finale frühestens rund 40 Stunden vor dem Anpfiff. Grund dafür ist der komplizierte Turniermodus mit den besten Gruppendritten, der erst nach Abschluss aller Gruppen endgültig feststeht. Aktuell könnten 15 Teams der mögliche Gegner sein. Für die Mannschaft bedeutet das lange Vorbereitung ohne genaue Planung auf welchen Gegner, dafür aber flexible taktische Arbeit bis kurz vor dem Spiel. Immerhin steht der Spieltermin fest. Kommenden Montag um 22.30 Uhr in Boston.
1: Ja, dieser Turniermodus, der sorgt ja auch bei den möglichen Gruppendritten für eine besondere Situation. Sie müssen oft lange warten, bis Klarheit herrscht.
2: Die Gruppendritten, die leben während der WM in ständiger Ungewissheit. Selbst nach ihren letzten Spielen wissen viele Teams zunächst nicht, ob es überhaupt für das 16. Finale reicht. Und selbst im Erfolgsfall bleibt offen, gegen wen es geht. Erst die komplette Gruppenphase entscheidet über Weiterkommen und Gegnerzuordnung. Das bedeutet langes Warten im Teamquartier, Training ohne zu wissen, wofür eigentlich, wenig Planungssicherheit und ständiges Rechnen bis zum letzten Spieltag. Und wenn du Pech hast, heißt es dann, Koffer packen, wir sind ausgeschieden. Der Urlaub kann dann endlich beginnen.
1: Eieiei, die K.O.-Phase bei dieser Fußball-Weltmeisterschaft bleibt ein Puzzle, das sich für viele Teams erst sehr spät zusammensetzt.
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2: Mit Malte Albrecht, guten Tag. Der Sommer dreht gerade voll auf. Am Freitag könnte bei uns in Deutschland der bisherige Hitzerekord im Juni gebrochen werden. Es werden bis zu 40 Grad erwartet. Aber nicht nur bei uns ächzen und schwitzen die Menschen in der Sonne. In anderen Teilen Europas schlägt die Hitzewelle noch stärker zu. Danny Hoppe aus dem News-Team. Für ganz Spanien gelten inzwischen Hitzewarnungen.
3: Ja, im südspanischen Córdoba und im Norden des Landes rund um Bilbao und für Kantabrien wurde sogar die höchste Alarmstufe rot ausgerufen. Dort sind es selbst im Schatten bis zu 40 Grad. Selbst in der Nacht ist es oft mehr als 30 Grad heiß. Ähnlich sieht es in Italien aus. Auch dort gilt inzwischen die höchste Warnstufe für 15 Städte, darunter Rom und Mailand. Auch in England könnte noch heute der bisherige Hitzerekord für den Juni fallen. Viele Schulen bleiben dort deshalb dicht oder verkürzen den Unterricht. Auch Frankreich hat mit der Hitze zu kämpfen. Am Vormittag gab es dort eine Krisensitzung der Regierung. Sorgen machen dort die vielen Badetoten. Allein in den vergangenen Tagen sind in Frankreich 40 Menschen ertrunken.
2: Auch in Deutschland kühlen sich wegen der Hitze viele Menschen in Seen oder Flüssen ab. Und auch bei uns gab es wieder mehrere Badetote.
3: Ja, allein am Wochenende hatte die DLRG ja schon 6 Badetote gezählt und es kommen immer mehr dazu. Nach seinem Badeunfall am Sonntag im Rhein-Herne-Kanal bei Gelsenkirchen ist jetzt auch ein 14-jähriger Junge im Krankenhaus gestorben. Das hat die Polizei am Mittag bestätigt. Und auch der 19-jährige Bruder, der mit im Wasser war, schwebt weiter in Lebensgefahr. Traurige Gewissheit gibt es auch in Hessen. Auch dort hat die Polizei bestätigt, dass 3 seit Samstag vermisste Männer tot sind. Ihre Leichen seien im Rhein gefunden worden. Die DLRG warnt deshalb weiter davor, an unbewachten Badestellen schwimmen zu gehen. Gerade Männer überschätzen sich immer noch oft und würden unnötige Risiken eingehen.
2: Danke, Danny. Und jetzt unsere Übersicht mit weiteren Themen. Kreml-Chef Putin hat der NATO vorgeworfen, einen Krieg gegen Russland vorzubereiten. Die NATO-Staaten würden ihre Militärhaushalte aufstocken und eine angebliche Bedrohung durch Russland als Rechtfertigung nutzen, sagte er vor Absolventen der russischen Militärakademien. Nach langem Ringen hat sich die Bundesregierung auf ein Gesetz geeinigt, das Verkehrsprojekte voranbringen soll. Das teilte das Bundesumweltministerium mit. Demnach sollen wichtige Infrastrukturvorhaben wie Straßen, Brücken und Bahnstrecken künftig schneller genehmigt werden. Im Rathaus von Lengerich hat es einen Großeinsatz der Polizei gegeben. Ein Mann hatte sich in einem Büro mit einer brennbaren Flüssigkeit übergossen. Nach Angaben einer Polizeisprecherin waren Spezialeinheiten im Einsatz. Verletzt wurde niemand. Der Mann wurde nach dem Zugriff trotzdem in ein Krankenhaus gebracht. Sein mögliches Motiv ist noch unklar. Bei Playmobil geht eine Ära zu Ende. Die Produktion der berühmten Spielfiguren in Deutschland ist praktisch schon eingestellt. Eine Woche vor der offiziellen Schließung des Werks in der Nähe von Nürnberg wurden die verbliebenen Beschäftigten gegen Bezahlung freigestellt. Die Produktion ruht, sagte ein Sprecher. Künftig sollen die Figuren nur noch in Malta und Tschechien hergestellt werden. Hintergrund sind laut Unternehmen hohe Lohn- und Energiekosten. Bereiche wie Produktentwicklung, Verwaltung und Vertrieb bleiben aber in Deutschland. Und das waren die Nachrichten mit Malte Albrecht.
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5: 29 Grad in Herd am Studio und Abkühlung ist nicht in Sicht. Auch wenn kurz vor 22 Uhr die Sonne untergeht, dann bleibt es noch heiß. Kühlste Temperatur in der kommenden Nacht 20 Grad, das nennt man dann tropisch. Und es wird noch wärmer, die Tage auch. Ab morgen über 35 Grad, Richtung Wochenende nähern wir uns sogar der 40-Grad-Marke.
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5: Auf der A3 Köln Richtung Oberhausen. Im Moment zwischen Kreuz Breitscheid und Oberhausen-Nierich 5 Kilometer Stau, eine Viertelstunde Zeitverlust. A46 Wuppertal Richtung Düsseldorf. Zwischen Wuppertal-Sonnenborn und Hahn-Ost 2 Kilometer Stau, 10 Minuten plus. Auch nochmal 10 Minuten auf der A52 Düsseldorf Richtung Essen-Meer einplanen. Zwischen Tiefenbruch und Essen-Kettwig 2 Kilometer Stau. Und A57 Köln-Nimwegen zwischen Bobert und Krefeld-Gartenstadt 7 Kilometer stockender Verkehr. Da dauert es eine Viertelstunde länger als sonst. Allen unterwegs, gute Fahrt.
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5: Mit Sandy Droste. Es bleibt heiß, da darf man sich beim Sport nicht überfordern. Und das geht viele Menschen an in Düsseldorf. Die Mitgliedszahlen in den Sportvereinen haben Rekordwerte erreicht. Einige von den Vereinen stellen wir euch vor. Schönen Nachmittag.
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0: 16.10 Uhr am Dienstag. Auf wen trifft die deutsche Fußballnationalmannschaft im 16. Finale? Darauf warten Fans gespannt und wir bei Antenne Düsseldorf. Wir schauen diese Woche auch auf den Düsseldorfer Sport und stellen euch einige Vereine aus der Stadt vor. Heute sind wir im Linksrheinischen und zwar in Oberkassel beim SC West.
1: Wir haben beim SC West die Sportarten Fußball, Handball, Buhl, Gymnastik, Beachvolleyball und Darts.
0: Sagt Caro Haller. Sie macht die Medienarbeit beim SC West. Der Verein hat jetzt im Moment rund 1000 Mitglieder und übernimmt in Oberkassel eine große soziale Verantwortung, so Haller.
1: Bei uns können Kinder im Bereich Fußball vom Kindergartenalter an bis zur A-Jugend spielen. Wir haben eine sehr schöne Anlage, ein schönes Vereinsheim. Wir sind sehr familiär aufgestellt und haben einen großen Zusammenhalt.
0: Und dieser Zusammenhalt, der hat offenbar auch Auswirkungen auf den sportlichen Erfolg, denn da gibt es immer wieder Grund zu jubeln.
1: Der größte Erfolg in der jüngsten Vergangenheit ist bei uns klar in der Jugend zu sehen. Wir haben einige Teams, die in der Leistungsklasse spielen, in der Rhein-Ruhr-Liga spielen und unsere A-Jugend ist jetzt Meister geworden und spielt jetzt die Qualifikationsspiele zum Aufstieg.
0: Herzlichen Glückwunsch. Und ich kann auch aus eigener Erfahrung sagen, weil meine Neffen da alle schon mal gespielt haben oder noch spielen, es ist wirklich auch eine schöne Atmosphäre im Club. Dafür drücken wir natürlich noch die Daumen dann auch für den Aufstieg. Und in welchem Verein seid ihr aktiv? Das möchten wir natürlich auch gerne wissen. Und was zeichnet euren Verein aus? Schickt uns gerne eine kurze Sprachnachricht an die 0175 570 35 40. Ich freue mich auf eure Geschichten.

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0: Dienstagnachmittag, ihr habt es in den Nachrichten gehört, diese Woche ist reichlich Schwitzen angesagt. 37 Grad und mehr. Das kann auch gefährlich werden, sowohl weil es für den Kreislauf belastend ist, als auch weil sich immer wieder Menschen überschätzen und gefährliche Orte für Abkühlung sorgen. Also, statt Hitze suchen sich viele für den Urlaub lieber kühlere Orte aus. Zum Beispiel in Großbritannien. Philipp Detlefs berichtet von dort für Antenne Düsseldorf. Was sind denn kühle Orte bei euch, die du Urlaubern empfehlen kannst?
3: Ja, die Küstenregionen sind natürlich schön, weil es da auch mal eine frische Brise gibt. Mein persönlicher Tipp wäre Cornwall. Devon und Brighton sind aber auch sehr schön. Wenn man es deutlich frischer möchte, dann würde ich sagen, ab in die schottischen Highlands oder in den Lake District im Nordwesten Englands. Da soll es erfrischend kühl sein, zumindest vergleichsweise.
0: Danke, Philipp. Reiseveranstalter stellen auch fest, dass es häufiger nach Skandinavien geht im Sommer. Dort ist Kollegin Julia Weschenbach zuständig. Kommen da jetzt mehr Touristen?
4: Ich glaube, der Norden war schon immer ein beliebtes Reiseziel, aber man hört das jetzt tatsächlich von Urlaubern immer häufiger, dass genau das eben ihr Argument war, im Sommer herzukommen. Und je krasser das mit der Hitze im Süden Europas und auch in Deutschland wird, desto mehr Menschen werden sich vielleicht noch entscheiden, im Sommer herzukommen. Meistens ist es hier auch wirklich ziemlich schön. Man läuft natürlich dann auch Gefahr, dass man den Campingurlaub bei 12 Grad und Regen verbringt.
0: Ja, aber das ist gar nicht mehr für alle so der absolute Horror. Extreme Hitze ist dagegen für viele echt so ein No-Go. Ist auch einfach sehr anstrengend für den Körper. Julia, welche Ziele in Skandinavien kannst du uns denn empfehlen?
4: Naja, also je weiter nördlich, desto kühler ist es natürlich im Schnitt, aber auch das kann variieren. Es macht aber auch wirklich gar nichts, wenn es mal ein bisschen wärmer ist, denn hier in Schweden zum Beispiel, da kann man immer davon ausgehen, dass der nächste See gleich um die Ecke ist. In Norwegen gibt es kühle Fjorde, Dänemark ist vom Meer umgeben, also die Erfrischung wartet überall. Also ich empfehle dann einfach, sich ein lauschiges Plätzchen am Wasser auszusuchen und dann muss man auch im Hochsommer keinen Hitzeschock fürchten.
0: Hört sich sehr gut an. Viele sehnen sich nach kühleren Temperaturen im Urlaub. Der Trend geht also hin zu Coolcation, einer Reise in kühlere Regionen. Beispiele dazu bei Antenne Düsseldorf.

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1: Mit Annalena Günther. Schönen guten Tag. Trotz finanzieller Schwierigkeiten geht es der Stadt Düsseldorf doch besser als anderen Kommunen in NRW. Die Unternehmen in unserer Stadt zahlen im Vergleich deutlich mehr Gewerbesteuer als woanders. Das geht aus der aktuellen Statistik hervor, die der Landesbetrieb IT NRW heute veröffentlicht hat. Antenne Düsseldorf, Reporter Joachim Bonn.
2: Pro Kopf hat die Stadt demnach im vergangenen Jahr umgerechnet über 2.300 Euro an Gewerbesteuer kassiert. Das sind rund 1.000 mehr als zum Beispiel Köln oder München. Die durchschnittlichen Pro-Kopf-Einnahmen in NRW stagnieren sogar nur bei gut 900 Euro. Die niedrigsten Einnahmen hatten Herne, Bottrop und Solingen. Trotz dieser Statistik bleibt die Haushaltslage in Düsseldorf mehr als angespannt. Die Stadt hat im vergangenen Jahr mehr Minus gemacht als gedacht, unter anderem, weil sie mit noch mehr Gewerbesteuereinnahmen gerechnet hatte.
1: Die Fahrt nach Hause dürfte für einige Bahnpendlerinnen und Pendler endlich wieder entspannter werden. Die Bahn hat das kaputte Stellwerk in Duisburg repariert. Damit fahren die Züge jetzt wieder einigermaßen pünktlich zwischen Düsseldorf und Duisburg Hauptbahnhof. Noch kann es aber zu Verspätungen kommen. Kirsten Mews hat weitere Infos.
3: Es war mal wieder viel Geduld gefragt beim Bahnfahren. Zwischen Düsseldorf und Duisburg ging teilweise gar nichts mehr oder nur sehr, sehr langsam mit minutenlangen Stopps auf offener Strecke. Schuld an der Stellwerkstörung war ein Blitzeinschlag in der Nacht zu Sonntag. Besonders ärgerlich war die Störung für Flugreisende, denn viele Züge haben den Halt Düsseldorf Flughafen ausgelassen. Immer wieder musste die Bahn ihre Prognose nach hinten verschieben, wann die Züge wieder nach Plan fahren. Die Fehlersuche war sehr aufwendig.
1: Matthias Zimmermann bleibt bei der Fortuna Düsseldorf. Der 34-Jährige hat seinen Vertrag um ein Jahr verlängert und spielt damit auch in der kommenden Saison für die Fortuna. Das hat der Verein jetzt mitgeteilt. Laut Sportvorstand Samir Arabi hat Zimmermann seit Jahren einen hohen Stellenwert innerhalb der Mannschaft und im ganzen Verein. Mit seiner sportlichen Qualität, seiner Erfahrung und seiner starken Mentalität ist er ein wichtiger Baustein des Kaders, so Arabi in einer Mitteilung des Vereins. Zimmermann ist der dienstälteste Profi im Kader, spielt seit 2018 für den Verein und soll nach seiner Profikarriere auch langfristig bei Fortuna eingebunden werden. Und das waren die Lokalnachrichten mit Annalena Günther.
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4: 30 Grad sind es jetzt in Golzheim und das ist für die kommenden Tage noch eher wenig. Morgen geht es rauf bis auf 36 Grad und Freitag womöglich 39 Grad. Das ist anstrengend und es gibt auch eine entsprechende Hitzewarnung. Das heißt also kühle Orte suchen, viel trinken. Dazu gibt es dann viel Sonnenschein in den kommenden Tagen und warme Nächte zwischen 20 und 23 Grad.
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4: Dichter Verkehr gerade auf der Münsterstraße Richtung Mörsenbrucher Ei und von der Rhein-Kniebrücke runter Richtung Innenstadt und auf die Herzogstraße. Ansonsten kommt ihr ganz gut durch. Auf den Autobahnen geht es hier langsamer. A3 Köln Richtung Oberhausen zwischen Kreuz Breitscheid und Oberhausen-Glierich. 5 Kilometer Stau, eine knappe halbe Stunde verliert ihr dort. A52 Düsseldorf Richtung Essen zwischen Tiefenbruch und Essen-Kettwig. 4 Kilometer Stau, etwa 10 Minuten Zeitverlust. Und A57 Köln Richtung Nimwegen zwischen Kreuz Meerbusch und Mörs-Hülsdonk. 14 Kilometer stockender Verkehr. Da dauert es etwa 25 Minuten länger als sonst. Allen unterwegs gute und sichere Fahrt.
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4: Der Sommer ist da, die Sommerpause in den Parlamenten bald auch und ein großes Thema soll vorher abgeschlossen sein, wie die Rente künftig geregelt wird. Jetzt liegen Vorschläge auf dem Tisch und wir fassen sie in knapp 20 Minuten für euch zusammen. Jetzt aber erstmal Holly Humberstone bei uns. Schönen Nachmittag.

0: Ihr habt es bei Antenne Düsseldorf gehört. Es gibt ein Mysterium auf Supermarktparkplätzen, auch bei uns hier in der Stadt. Es verschwinden immer mehr Einkaufswagen. Obwohl, so mysteriös ist das gar nicht. Der Handelsverband und auch viele Supermarktketten sagen, manche Kundinnen und Kunden bringen ihren Einkauf mit den Rollenwagen einfach nach Hause und bringen die Wagen dann nicht zurück. Ute aus Derendorf macht es genau richtig. Sie meldet den Supermärkten, wenn sie irgendwo einen leeren Wagen findet.
1: Mittlerweile mache ich das über die Düsseldorf-App. Düsseldorf bleibt sauber. Da haben die mir mal gesagt bei der Stadt, ich soll das da melden. Dann würden die sich mit den Unternehmen, also sprich mit dem Discounter, in Verbindung setzen, wenn man erkennen kann, von welchem Discounter das der Wagen ist, damit die dort abholen. Ich sammle die auch meistens immer in einer Ecke bei uns in Derendorf. Und das klappt bis jetzt immer gut. Auf jeden Fall waren irgendwann die Wagen weg gewesen.
0: Ja, sind ja auch meistens Schilder am Handgriff, ne? Also vielen Dank fürs Helfen. Man weiß, wo der Wagen herkommt und kann das dann melden.
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0: Oh, das ist ein ordentlicher Berg, der da kurz vor Feierabend auf dem Tisch liegt. Die 33 Empfehlungen der Rentenkommission. Wie soll die Rente für die Jungen, aber auch für die Älteren gerecht gestaltet werden? Wie kann dafür gesorgt werden, dass Altersarmut verhindert wird und andererseits die jüngeren Beitragszahlerinnen und Zahler nicht überfordert werden? Die Rentenkommission hat ihre Vorschläge heute dem Kanzler vorgestellt und José Nasyandi fasst die wichtigsten Vorschläge für uns zusammen.
1: Eines lässt sich jetzt schon sagen. Unterm Strich werden sich alle auf Änderungen einstellen müssen. Länger arbeiten, mehr einzahlen, dafür aber auch höhere Renten bekommen. Auf diese Formel lassen sich viele Vorschläge zusammenfassen.
2: Höheres Rentenalter.
1: Wir alle leben länger, im Durchschnitt. Künftig soll das Renteneintrittsalter deshalb mit der Lebenserwartung steigen. Nach den Berechnungen der Kommission könnte bis 2051 das Alter auf 68 Jahre steigen.
2: Aus für die Rente mit 63.
1: Der abschlagsfreie Renteneintritt nach 45 Beitragsjahren soll wegfallen. Für Menschen mit besonders belastenden Arbeitsbiografien, zum Beispiel im Handwerk, sind allerdings Ausnahmen vorgesehen.
2: Kapitalrente.
1: Ein Teil der Rentenbeiträge soll künftig am Kapitalmarkt angelegt werden. Langfristig soll diese Zusatzrente nach schwedischem Vorbild dabei helfen, das Rentenniveau zu stabilisieren und später sogar leicht anzuheben. Das Ganze soll verpflichtend werden.
2: Mehr Beitragszahler.
1: Künftig sollen auch Bundestags- und Landtagsabgeordnete in die gesetzliche Rentenkasse einzahlen. Außerdem sollen grundsätzlich auch Selbstständige Teil des Systems werden.
2: Höhere Beiträge.
1: Schon jetzt dürfte der Rentenbeitrag in den kommenden Jahren steigen. Dazu kämen noch die zusätzlichen Beiträge für die neue Kapitalrente. Die Kommission sagt, nur so lässt sich

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1: Mit Malte Albrecht. Guten Tag. Schon jetzt macht vielen von uns die Hitze ordentlich zu schaffen. Aber das ist erst der Anfang. Ab morgen gehen die Temperaturen nochmal rauf. Am Freitag könnte dann sogar der bisherige Hitzerekord für den Juni geknackt werden. Bis zu 40 Grad werden erwartet. Und in den ersten Regionen von NRW wird schon jetzt das Trinkwasser knapp. Danny Hopper aus dem News-Team. In 4 Kommunen in Ostwestfalen gelten ab morgen strenge Regeln.
2: Genau, und zwar in Bad Oeynhausen, Löhne, Hille und Hüllhorst. Dort darf ab morgen kein Trinkwasser mehr zum Rasensprengen, Autowaschen oder Befüllen des Pools genutzt werden. Das hat der Wasserbeschaffungsverband mitgeteilt. Wer das trotzdem macht, für den kann es teuer werden. Gedroht wird mit Bußgeldern von bis zu 1.000 Euro. Das Wasser darf nur zum Kochen, Trinken, Duschen oder Waschen genutzt werden. Hintergrund ist, dass die Trinkwassersituation in den betroffenen Kommunen angespannt ist, wie auch in vielen anderen Gemeinden in OWL. Dort setzen mehrere Wasserversorger auf sogenannte Trinkwasserampeln und auch in Bielefeld, Minden, Reda-Wiedenbrück, Geseke oder Riedberg stehen sie schon auf Gelb.
1: Es wird aber nicht nur das Trinkwasser knapp, auch die Waldbrandgefahr in NRW ist deutlich raufgegangen.
2: Ja, der Landesbetrieb Wald und Holz geht davon aus, dass schon am Wochenende die Waldbrandstufe 5 erreicht wird. Das ist die höchste Stufe. Momentan gilt für die meisten Regionen in NRW noch die Stufe 2 oder 3. In den nächsten Tagen steigt die Waldbrandgefahr dann aber durch Hitze und Trockenheit immer mehr an. Offenes Feuer, zum Beispiel beim Grillen oder Lagerfeuer, ist deshalb im Wald und im Abstand von 100 Metern zum Wald verboten. Der Landesbetrieb appelliert außerdem nochmal an alle, keine Zigaretten einfach wegzuwerfen. Die Forstämter gehen bei den hohen Temperaturen momentan auch bewusst durch die Wälder, um die Lage im Blick zu behalten.
1: Danke, Danny. Und jetzt weitere Nachrichten im Überblick. Vertreter der islamistischen Taliban sind zum ersten Mal seit ihrer Machtübernahme in Afghanistan von der EU-Kommission in Brüssel empfangen worden. Bei den Gesprächen auf technischer Ebene sei es darum gegangen, mehr Abschiebungen von afghanischen Straftätern in ihre Heimat zu ermöglichen, sagte ein Kommissionssprecher. Der Onlinehandel treibt die Paketmenge in die Höhe. Wie die Logistikbranche meldet, stieg die Anzahl der in Deutschland verschickten Pakete im vergangenen Jahr um 2,6% auf rund 3,8 Milliarden. Das Geschäft mit Sendungen von Firmen zu Firmen schwächelte dagegen aufgrund der mauen Konjunktur. Es ist Tag 13 bei der Fußball-WM und heute richtet sich der Blick vor allem auf Portugal. Der Mitfavorit trifft im zweiten Gruppenspiel auf Usbekistan. Nach dem enttäuschenden 1:1-Auftakt gegen die Demokratische Republik Kongo steht das Team um den bisher schwachen Cristiano Ronaldo mächtig unter Druck. Aus dem WM-Studio Ralf Bosse.
3: Portugal und der 41-jährige Torjäger Cristiano Ronaldo wollen mit einem Sieg die Chancen auf das Erreichen des 16-Finales deutlich verbessern. Portugal geht als Favorit in die Partie gegen Usbekistan. Dazu stehen weitere wichtige Gruppenspiele auf dem Programm, in denen die Weichen für die K.O.-Runde gestellt werden. So spielen England und Ghana gegeneinander. Der Sieger ist eine Runde weiter. Das gilt auch für Kolumbien gegen die Demokratische Republik Kongo. Bei Panama gegen Kroatien wollen beide den ersten Sieg.
1: Und das waren die Nachrichten mit Malte Albrecht.
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4: 30 Grad sind es jetzt in Lörrick. Kaum noch Wölkchen am Himmel und in der Nacht können wir dann die Sterne sehen. Das geht auch auf der Wiese im T-Shirt. Kühler als 20 Grad wird es nämlich wohl nicht. Morgen wieder viel Sonne und deutlich heißer, bis 36 Grad dann. Und bis Freitag steigen die Werte noch, dann erwarten uns knapp 40 Grad in der Spitze.
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4: Zuerst mit einer Gefahrenmeldung. Bitte fahrt besonders vorsichtig auf der A3 Köln Richtung Oberhausen. Zwischen Dreieck Langenfeld und Solingen steht ein defektes Fahrzeug auf dem linken Fahrstreifen. Und im Moment dort zwischen Leverkusen-Opladen und Solingen 4 Kilometer Stau und mindestens 10 Minuten Zeitverlust. A3 Köln Richtung Oberhausen zwischen Kreuz Breitscheid und Oberhausen-Lierich 4 Kilometer Stau. Da dauert es mindestens 25 Minuten länger. A52 Düsseldorf-Essen zwischen Tiefenbruch und Essen-Kettwig 3 Kilometer Stau. Gute 10 Minuten. Plus. Und eine Viertelstunde länger solltet ihr einplanen auf der A57 Köln Richtung Nimwegen zwischen Kreuzmeerbusch und Krefeld-Gartenstadt 6 Kilometer Stau. Allen unterwegs gute und sichere Fahrt.
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4: Mit Sandy Droste. Ist euch das auch schon mal passiert, dass ihr dachtet, Mist, keine Einkaufswagen mehr da, wird wohl super voll sein im Supermarkt? Und im Laden ist es dann gar nicht so wild. Liegt daran, dass bei den Märkten immer wieder Einkaufswagen wegkommen. Eins unserer Themen bei Antenne Düsseldorf heute kommt gut Richtung Feierabend.
5: Bam!

0: 17.11 Uhr. Die Einkaufsliste steht. Gleich noch schnell in den Supermarkt. Ihr habt es ja bei Antenne Düsseldorf gehört. Da wird offenbar geklaut. Überall verschwinden Einkaufswagen. Unsere Reporterin Lena Bauer war deshalb mal in einem Edeka-Markt.
1: Das Problem mit den Einkaufswagen, die verschwinden, kennt auch Christian Gossens aus seinem Markt. Immer wieder verschwinden sie vom Supermarktgelände.
2: Die findet man dann schon mal irgendwo in Wohngebieten, meistens an Hochhäusern oder man sieht es auch in der Erft. Also die sieht man auch an anderen Märkten rumstehen. Wir haben hinten auch welche von Penny oder von Rewe, die bei uns dann schon mal abgestellt werden. Also findet man eigentlich überall.
1: Und fehlen dann. Heißt, wiederfinden oder ersetzen. Und so ein Wagen ist nicht billig.
2: Das ist total ärgerlich, ne? Weil es kostet halt jedes Jahr Geld. Ein Einkaufswagen so um die 200 Euro. Und wir müssen halt 30 neue jedes Jahr anschaffen. Und kann man sich ja dann ausrechnen, wie viel das ist, ne?
1: Christian Gossens liegt da preislich im Mittelfeld. Laut den Marktketten kosten die meisten so zwischen 150 und 250 Euro, abhängig von der Ausstattung. Aber es kommen nicht nur die Wagen weg, auch die Körbe.
2: Das kommt noch viel, viel häufiger vor. Also tagtäglich würden wahrscheinlich 50 Körbe weggehen. Ich habe auch Mitarbeiter, die nehmen sie dann mit. Die gehen natürlich woanders raus und nicht an der Kasse. Und die bringen dann mal gesammelt mal gerne 10 Körbe zurück. Ne? Also das ist tatsächlich noch krasser. Nur die Körbe sind deutlich günstiger.
1: Jetzt ist die Frage, was kann man dagegen tun?
2: Man kann halt Magnetschienen an den Einfahrten machen. Wir haben 3 Einfahrten hier, das wäre teuer. Das kostet dann um die 30.000 Euro. Das ist mir dann doch zu teuer. Damit stelle ich lieber alle paar Jahre oder einmal im Jahr 30 Einkaufswagen neu. Ansonsten kann man nicht viel machen. Ich habe es nachts abgeschlossen. Tagsüber geht es natürlich nicht. Ich kann auch keinen an die Einfahrt stellen. Ne? Also ist auch zu teuer.
1: Ideen, was man machen kann, hatten auch die Kunden nicht, mit denen ich gesprochen habe. Aber so richtig schlimm fanden sie es irgendwie auch nicht.
3: Das ist jetzt nicht das Schlimmste, was man machen kann. Ich finde es unnötig. Es ist einfach unnötig.
4: Oft denkt man ja, vielleicht haben die Leute einfach keine Taschen dabei und wohnen in der Nähe und schieben einfach nur den Wagen nach Hause, Einkäufe raus und dann zurück. Wahrscheinlich bleibt es bei dem Zurück dann. Ne? Das steht dann irgendwo nachher am Straßenrand.
5: Ich finde es überhaupt nicht schlimm, wenn man aus Versehen Einkaufswagen oder einen Korb mitnimmt.
6: Ich habe selber mal als Kind sowas gemacht, aber Leute klauen, egal ob man den sichert oder nicht sichert. Ne?
0: Aus Versehen Einkaufswagen mitnehmen, finde ich schräg, verstehe ich nicht so ganz. Falls ihr irgendwo einen verlorenen Wagen rumstehen seht, dann könnt ihr in der Regel den Märkten Bescheid geben und die freuen sich meistens drüber und kümmern sich darum, dass er zurückkommt. 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

0: Dienstagnachmittag, heiß ist es sowieso, da können wir uns auch noch ein bisschen eng zusammenstellen und tanzen.
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0: Ein schönes Konzert heute Abend im Zack von Modern Love. Ist eine irische Indie-Pop-Band und die stellen ihr Debütalbum auch mit dem gleichen Namen Modern Love vor. Mit drauf der Titel Rockstar.

0: Kann man machen, oder? Modern Love hatten schon ausverkaufte Shows in Großbritannien und Nordamerika. Jetzt ist Europa dran. Die Band war bis jetzt immer in kleineren Clubs unterwegs. Und da passt es doch, dass sie im Zack auch im Club auftreten. 20 Uhr geht's los. Einlass ist ab 19 Uhr. Kartenkosten an der Abendkasse 25 Euro. Und wenn das nichts für euch ist, dann schickt uns doch eure Favoriten.
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1: Mit Annalena Günther. Schönen guten Tag. Trotz finanzieller Schwierigkeiten geht es der Stadt Düsseldorf noch besser als anderen Kommunen in NRW. Die Unternehmen in unserer Stadt zahlen im Vergleich deutlich mehr Gewerbesteuer als woanders. Das geht aus der aktuellen Statistik hervor, die der Landesbetrieb IT NRW heute veröffentlicht hat. Dazu Antenne Düsseldorf-Reporter Joachim Bonn.
2: Pro Kopf hat die Stadt demnach im vergangenen Jahr umgerechnet über 2.300 Euro an Gewerbesteuer kassiert. Das sind rund 1.000 mehr als zum Beispiel Köln oder Münster. Die durchschnittlichen Pro-Kopf-Einnahmen in NRW stagnieren sogar nur bei gut 900 Euro. Die niedrigsten Einnahmen hatten Herne, Bottrop und Solingen. Trotz dieser Statistik bleibt die Haushaltslage in Düsseldorf mehr als angespannt. Die Stadt hat im vergangenen Jahr mehr Minus gemacht als gedacht, unter anderem, weil sie mit noch mehr Gewerbesteuereinnahmen gerechnet hatte.
1: Die Hitzewelle in Düsseldorf hält weiter an. In den nächsten Tagen sollen die Temperaturen deutlich über 35 Grad steigen. Der DGB Düsseldorf-Bergisch-Land fordert deshalb die Arbeitgeber auf, ihre Beschäftigten zu schützen. Antenne Düsseldorf-Reporterin Julia Trompeter, wer leidet denn bei der Arbeit besonders unter der Hitze?
3: Besonders betroffen sind Beschäftigte auf Baustellen, in Werkhallen, im Verkehr oder in der Pflege. Der DGB betont, dass Hitzeschutz gesetzlich vorgeschrieben ist und nicht verhandelbar. Der Mangel an Schutz liegt also laut DGB nicht an einem Regelungsdefizit, sondern an einem Umsetzungsdefizit. Die Vorschriften lägen auf dem Tisch, würden aber nicht überall angewendet. Mögliche Schutzmaßnahmen sind Verschattung, ausreichend Getränke und angepasste Arbeitszeiten. Im Büro gilt, ab 30 Grad Raumtemperatur muss der Arbeitgeber für Abkühlung sorgen. Über 35 Grad ist der Raum ohne weitere Maßnahmen nicht mehr als Arbeitsraum geeignet.
1: Matthias Zimmermann bleibt bei der Fortuna Düsseldorf. Der 34-Jährige hat seinen Vertrag um ein Jahr verlängert und spielt damit auch in der kommenden Saison für die Fortuna. Das hat der Verein heute mitgeteilt. Laut Sportvorstand Samir Arabi hat Zimmermann seit Jahren einen hohen Stellenwert innerhalb der Mannschaft und im ganzen Verein. Mit seiner sportlichen Qualität, seiner Erfahrung und seiner starken Mentalität ist er ein wichtiger Baustein des Kaders, so Arabi in einer Mitteilung des Vereins. Zimmermann ist der dienstälteste Profi im Kader, spielt seit 2018 für den Verein und soll nach seiner Profikarriere auch langfristig bei der Fortuna bleiben. Und das waren die Lokalnachrichten mit Annalena Günther.
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4: Abkühlung ist nicht in Sicht. Auch wenn um kurz vor 22 Uhr die Sonne untergeht, bleibt es noch heiß. Kühlste Temperatur in der kommenden Nacht 20 Grad. Das ist dann immer noch tropisch. Und es wird noch wärmer, die Tage auch. Ab morgen über 35 Grad Richtung Wochenende nähern wir uns sogar der 40-Grad-Marke. Im Moment sind es 30 Grad in Oberkassel.
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4: Keine größeren Probleme im Stadtverkehr und auf den Autobahnen ist es auch überschaubar. A3 Köln Richtung Oberhausen zwischen Leverkusen-Opladen und Solingen 5 Kilometer Stau, eine Viertelstunde Zeitverlust. Und A52 Düsseldorf Richtung Essen zwischen Tiefenbruch und Essen-Kettwig 4 Kilometer Stau. Da braucht ihr gut 10 Minuten länger als sonst. Die technischen Probleme nach einem Blitzeinschlag sind bei der Bahn eigentlich auch wieder behoben. Es gibt am Düsseldorfer Hauptbahnhof im Regionalverkehr aber noch einige Verspätungen. S6 nach Köln geplant um 17.12 Uhr ist 32 Minuten verspätet. Der RE1 Richtung Hamm 17.22 geplant plus 21 Minuten. Und die S8 Richtung Hagen, die eigentlich für 17.30 Uhr geplant ist, kommt 20 Minuten später. Also checkt auf jeden Fall nochmal die Portale. Allen unterwegs gute und sichere Fahrt.
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4: Mit Sandy Droste. Schönen Weg in den Feierabend.

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2: Leute, was geht ab? Ich bin Kamrad und ich habe mir gedacht, ich check mal wieder die besten Hate-Kommentare. Kamrad, einfach deutsche Beyoncé, aber in hässlich und als Mann. Digga, findet ihn und ohne Scheiß, ich meine das jetzt gerade ernst. Der Mensch, der das geschrieben hat, kriegt auf jeden Fall Freikarten für irgendeine Show, wenn er dahin kommen will. 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

0: 23. Juni, der hat eine große Veränderung gerade in der Wirtschaft gebracht. Heute vor 10 Jahren ist Großbritannien aus der EU ausgetreten. Sehr knapp mit 52-48% hatten die Briten für den Austritt gestimmt. Der Schock war groß und hallt bis heute nach. Denn jetzt, nach 10 Jahren, zeigt sich, ob der Brexit das gebracht hat, was sich viele Briten davon versprochen hatten. Thorsten Ortmann aus dem News-Team ist da. Du warst damals für uns in New York, in London bei der Abstimmung dabei. Wie empfinden denn die Briten den Brexit heute?
1: Ja, das Land war vor dem Brexit gespalten und ist es jetzt immer noch, obwohl sich die Mehrheiten verändert haben. Mittlerweile wollen je nach Umfrage zwischen 53-56% wieder zurück in die EU. Denn viele sind unzufrieden mit den Folgen des Brexits. Brexit war ein Desaster, sagt diese Frau, nicht nur ökonomisch. Wir haben das Recht verloren, uns in der EU frei zu bewegen. Es hat das Land geteilt, sagt diese Frau, und daraus ist nichts Gutes entstanden. Ja, und es sind vor allem die jüngeren Menschen, die zurück wollen in die EU.
0: Ja, und man kann sagen, so viel Gutes hat der Brexit gar nicht gebracht, ne?
1: Vor allem wirtschaftlich war der Brexit eine Bruchlandung. Der Export in die EU ist um 12% eingebrochen. Und laut Ökonomen liegt der wirtschaftliche Schaden zwischen 115 und 120 Milliarden Euro pro Jahr. Das Gesundheitssystem ist auch nicht, wie versprochen, besser geworden. Doch an all dem sei nicht der Brexit schuld, sondern die Unfähigkeit der konservativen Partei, ihn umzusetzen, sagt Nigel Farage, die Speerspitze der Brexit-Bewegung.
2: It's not because of Brexit, but because the Conservative Party's total failure to implement it.
1: Auch beim Thema Einwanderung hat es nicht funktioniert. Das war eines der Hauptargumente der Brexit-Befürworter. Das Gegenteil ist der Fall. Es kamen mehr Einwanderer, vor allem aus Nicht-EU-Ländern. Und auch politisch hat der Brexit Großbritannien ins Chaos gestürzt. Der Nachfolger des gestern zurückgetretenen Regierungschefs Keir Starmer wird der 7. Regierungschef seit dem EU-Referendum. Das sind so viele wie in den 40 Jahren davor.
0: Vielen Dank für die Infos bei Antenne Düsseldorf. Heute vor 10 Jahren kam es zum Brexit.

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1: Mit Ralf Bosse. Portugal steht heute Abend besonders im Fokus. Die Mannschaft um Superstar Cristiano Ronaldo will mit einem Sieg gegen Usbekistan einen großen Schritt Richtung Sechzehntelfinale machen. Auch die weiteren Spiele versprechen Spannung. England trifft auf Ghana. Der Gewinner hätte beste Chancen auf das Weiterkommen. Ähnliches gilt für das Duell Kolumbien gegen die Demokratische Republik Kongo. Und bei Panama gegen Kroatien kämpfen beide Teams um ihren ersten Sieg bei dieser Weltmeisterschaft.
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2: Mit Malte Albrecht. Schönen guten Abend. Fast jedes dritte Kind, das in NRW eingeschult wird, hat zu wenig Sprachkenntnisse, um dem Unterricht vernünftig zu folgen. Das macht den Schulstart für diese Kinder natürlich deutlich schwieriger. Die NRW-Landesregierung will dagegen jetzt etwas tun. Ab dem Schuljahr 2028/29 soll es die ersten ABC-Klassen geben. Das hat Schulministerin Feller angekündigt. Danny Hopper aus dem News-Team. Damit sollen alle Kinder auf ein ähnliches Sprachniveau gebracht werden.
3: Genau, ABC-Klassen sind verpflichtende schulische Vorkurse in NRW. Die Kinder ein Jahr vor der Einschulung besuchen. Die können räumlich entweder an öffentlichen Schulen, Kitas oder an anderen geeigneten Orten angedockt werden, hängt davon ab, wo Platz und auch Bedarf ist. Feller geht davon aus, dass in einigen sozialen Brennpunkten fast 90% der Kinder in ABC-Klassen auf die Schule vorbereitet werden müssen. In anderen Regionen werde es vielleicht auch gar keine oder nur sehr kleine solcher Klassen geben, sagt sie. Geplant sind erstmal 2x2 Stunden pro Woche. Da geht es dann zum Beispiel um die Sprachbildung, aber auch um Mathe oder darum, wie man einen Stift richtig hält. Ziel ist es, die Kinder dort frühzeitig zu fördern, damit sie sich dann in der Schule direkt entfalten können.
2: Im Gespräch war ja eine Kita-Pflicht, die wird aber nicht kommen.
3: Nein, dagegen gibt es zu große verfassungsrechtliche Bedenken. Das hat Feller ganz klar gesagt und sich auf rechtliche Gutachten des Bundestags bezogen. Die seien zu dem Schluss gekommen, dass eine Kita-Pflicht gegen das Erziehungsrecht der Eltern verstoßen würde. Deshalb also jetzt die ABC-Klassen. Im Frühjahr 2028 sollen zum ersten Mal alle Kinder landesweit nach einem einheitlichen Standardverfahren getestet werden, wie gut sie die Sprache verstehen. Kinder, die dort Probleme haben, sollen dann, wie schon gesagt, ab dem Schuljahr 2028/29 eine ABC-Klasse besuchen. Feller hat auch nochmal betont, dass das kein reines Migrationsproblem sei, sondern vor allem ein soziales.
2: Danny, vielen Dank. Und jetzt weitere Themen kurz und kompakt. Der Oman und der Iran prüfen, ob künftig Gebühren für die Durchfahrt durch die Straße von Hormus erhoben werden sollen. Dazu wollen beide Länder eine gemeinsame Arbeitsgruppe einsetzen. Bislang hatte der Oman die Schifffahrt durch die wichtige Meerenge kostenlos verwaltet und unter anderem mit Radar- und Funksystemen überwacht. In Deutschland erkranken immer mehr junge Erwachsene an Darmkrebs. Das zeigen Daten eines Forschungsteams in einem internationalen Fachjournal. Besonders betroffen sind demnach 20- bis 39-Jährige. Die Forschenden betonen aber, dass viele der Erkrankungen vergleichsweise gute Heilungschancen haben. Als mögliche Ursachen für den Anstieg werden Übergewicht, Bewegungsmangel und eine ungesunde Ernährung genannt. In Deutschland sollen einige Verkehrsprojekte bald schneller gebaut werden. Die Bundesregierung hat sich auf das Infrastruktur-Zukunftsgesetz geeinigt. Damit sollen Straßen, Brücken oder Schienen schneller geplant und gebaut werden können. Denn wichtige Verkehrsprojekte sollen künftig als überragendes öffentliches Interesse eingestuft werden. Im Vorfeld hatten sich vor allem das Umweltministerium und das Verkehrsministerium über das Gesetz gestritten. Umweltminister Schneider möchte, dass die Umwelt bei dem Gesetz nicht zu kurz kommt. Über den Entwurf soll der Bundestag schon am Freitag abstimmen. Und das waren die Nachrichten mit Malte Albrecht.
4: Das Düsseldorf-Wetter. Da gibt's nichts Neues, auch am Abend und in der Nacht ist es meistens klar. Es kühlt ab auf 21 bis 14 Grad. Morgen wird's wieder sehr heiß mit maximal 34 bis 39. Dazu bleibt's meistens sonnig, auch am Donnerstag sieht's so aus. Freitag steigt dann wahrscheinlich das Gewitterrisiko wieder.
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4: Es geht in den Feierabend um kurz nach 6. Hier kommt alles ab 13 Minuten Zeitverzug. A2 Hannover Richtung Dortmund. Zwischen Kamener Kreuz und Lünen Süd 5 Kilometer Stau, 48 Minuten plus. A2 Dortmund Richtung Oberhausen jetzt. Zwischen Kreuz Recklinghausen und Gelsenkirchen-Buer 6 Kilometer, 34 Minuten. A3 Köln-Arnheim. Zwischen Kreuz Oberhausen West und Kreuz Oberhausen 3 Kilometer, 13 Minuten plus. Die A4 Köln Richtung Aachen. Zwischen Dreieck Heumar und Kreuz Köln Süd 4 Kilometer Stau, eine Viertelstunde plus. Und nochmal die A4 Köln-Aachen zwischen Elsdorf und Merzenich. 6 Kilometer, 21 Minuten plus. Gute Fahrt!
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4: Mit Markus Steinacker. Und das Tolle am Wetter ist, du kannst im Schlafanzug rausgehen und keinem fällt's auf. Ich habe es heute Mittag gemacht, gut, weil ich mein Auto umparken musste, aber bei manchen Outfits ist es ja genau andersrum. Die sollen cool aussehen, sehen aber eher nach Schlafi aus. Wir hören uns gleich mal an, was ihr davon haltet. Chilligen Abend euch!

0: Sie sind weit. Sie sind schlabberig. Sie sind bequem. Der Outfit-Trend 2026 ist der Pyjama. Ja, ist kein Witz, auch zum Rausgehen. Immer mehr große Modehäuser nehmen sie in ihre Kollektionen auf. Also Sachen, die aussehen, ja, wie halt eben so ein Schlabbanzug, ne? Schlabberig, luftig, das Top, dasselbe Muster und dieselbe Farbe wie die Shorts darunter. Wie steht ihr dazu?
1: Also ich glaube, für mich ist das nichts, aber ich kann mir vorstellen, dass das bei manchen Leuten ganz gut aussehen kann.
2: Da kann der Schweiß innen runterlaufen. Ja, das ist schön schlabberig, also warum nicht?
3: Das würde mich ein bisschen zu sehr an Hugh Hefner erinnern.
0: Ja, wobei der ja eher so im roten Satin-Bademantel unterwegs war. Es scheint nicht zu diesem Trend zu gehören, zumindest noch nicht.
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1: Mit Annalena Günther. Schönen guten Abend. Trotz finanzieller Schwierigkeiten geht es der Stadt Düsseldorf noch besser als anderen Kommunen in NRW. Die Unternehmen in unserer Stadt zahlen im Vergleich deutlich mehr Gewerbesteuer als woanders. Das geht aus der aktuellen Statistik hervor, die der Landesbetrieb IT NRW heute veröffentlicht hat. Antenne Düsseldorf-Reporter Joachim Bonn.
2: Pro Kopf hat die Stadt demnach im vergangenen Jahr umgerechnet über 2.300 Euro an Gewerbesteuer kassiert. Das sind rund 1.000 mehr als zum Beispiel Köln oder Münster. Die durchschnittlichen Pro-Kopf-Einnahmen in NRW stagnieren sogar nur bei gut 900 Euro. Die niedrigsten Einnahmen hatten Herne, Bottrop und Solingen. Trotz dieser Statistik bleibt die Haushaltslage in Düsseldorf mehr als angespannt. Die Stadt hat im vergangenen Jahr mehr Minus gemacht als gedacht, unter anderem, weil sie mit noch mehr Gewerbesteuereinnahmen gerechnet hatte.
1: Es bleibt heiß in Düsseldorf. In den nächsten Tagen klettern die Temperaturen bei uns in der Stadt deutlich über 35 Grad. Der DGB Düsseldorf-Bergisch-Land fordert die Arbeitgeber deshalb jetzt auf, ihre Beschäftigten zu schützen. DGB-Sprecher Klaus Kurt betont, beim Hitzeschutz gibt es keinen Ermessungsspielraum, der ist gesetzlich vorgeschrieben. Ab 30 Grad im Büro muss der Arbeitgeber für Abkühlung sorgen. Steigen die Temperaturen auf über 35 Grad, ist der Raum ohne weitere Maßnahmen nicht mehr als Arbeitsraum geeignet. Matthias Zimmermann bleibt bei Fortuna Düsseldorf. Der 34-Jährige hat seinen Vertrag um ein Jahr verlängert und spielt damit auch in der kommenden Saison für die Fortuna. Das hat der Verein jetzt mitgeteilt. Laut Sportvorstand Sami Arabi hat Zimmermann seit Jahren einen hohen Stellenwert innerhalb der Mannschaft und im ganzen Verein. Mit seiner sportlichen Qualität, seiner Erfahrung und seiner starken Mentalität ist er ein wichtiger Baustein des Kaders, so Arabi in einer Mitteilung des Vereins. Zimmermann ist der dienstälteste Profi im Kader, spielt seit 2018 für den Verein und soll nach seiner Profikarriere auch langfristig bei Fortuna eingebunden werden. Und das waren die Lokalnachrichten mit Annalena Günther.
3: Das Düsseldorf-Wetter. Der Sommer beißt sich fest, mindestens bis Donnerstag. Es bleibt trocken und heiß. Nach einer meist sternenklaren Nacht bei 14 bis 21 Grad geht's morgen rauf auf bis zu 39 Grad. Auch Donnerstag sieht so aus. Am Freitag wird Stand jetzt eher wieder gewittriger und unbeständiger.
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3: Die Staus ab 9 Minuten. A1 Köln Richtung Euskirchen zwischen Hürth und Dreieck Erftal. 2 Kilometer, eine Viertelstunde. A2 Hannover-Dortmund zwischen Kamener Kreuz und Lünen Süd. 5 Kilometer, 18 Minuten. Die A2 Dortmund-Oberhausen zwischen Kreuz Recklinghausen und Gelsenkirchen-Buer. 4 Kilometer, 20 Minuten. A3 Oberhausen-Arnheim zwischen Oberhausen-Holten und Kreuz Oberhausen. 2 Kilometer, 9 Minuten. Und A42 Kamp-Lindfort Richtung Dortmund zwischen Herne-Baukau und Gelsenkirchen-Schalke. 5 Kilometer, 12 Minuten plus.
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3: Ach ja, Lehrer müsste man sein, ne? Schön hitzefrei, dann die Sommerferien vor der Brust auch frei. Aber bevor ich mir jetzt den Hass sämtlicher Lehrkörper im Lande zuziehe, es gibt auch echt brutale Lehrer-Stories. Hören wir gleich ein paar von unserem Haus- und Hof-Klassenkasper Hannes Höfer. Ich bin der aus der letzten Reihe, Markus Steinacker. Schönen Abend euch.

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0: Na guck mal, heute ist Tag des öffentlichen Dienstes. Der wurde ins Leben gerufen, um die Arbeit und den wertvollen gesellschaftlichen Beitrag der Beschäftigten im öffentlichen Sektor zu würdigen. Das will unser Hannes natürlich auch machen, zum Beispiel mit Lehrkräften.
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2: In der Öffentlichkeit wird sich viel zu viel über Lehrer lustig gemacht. Andererseits gibt's auch viele lustige Lehrer-Stories von früher. Ich hatte letztens ein richtiges Battle mit meinem Kumpel Boogie, wer die bekloppteren Lehrer hatte. Weil ich hatte einen, der behauptet hat, er könnte durch Wände gehen. Ja, bestimmt ein Geisteswissenschaftler. Mein Kunstlehrer hat immer Kreide gefuttert. Das haben doch alle, das ist pädagogischer Biathlon. Kreide fressen und Schlüsselbund werfen. Aber meiner hatte dazu immer so einen Regenanzug an, an dem er Gummistiefel festgenäht hatte. Okay, Punkt für ihn. Unser ist manchmal auf den Tisch gesprungen und hat gegackert wie ein Huhn. Hat der in der Physiksammlung gewohnt? Weil dann kenne ich den. Ja, solche Lehrer kennen wir wahrscheinlich alle. Also immer dran denken, es ist für uns alle die sechste Stunde und hey, das Leben ist wie die große Pause. Zu kurz für schlechte Laune.
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2: Mit Malte Albrecht, schönen guten Abend. Deutschland ächzt und schwitzt gerade gewaltig. Und die nächsten Tage wird es noch heißer bei uns. Am Freitag könnte der bisherige Hitzerekord für den Juni geknackt werden. Es werden möglicherweise bis zu 41 Grad erwartet. Danny Hopper aus den Nachrichten. Die Hitzewelle hat aber nicht nur Deutschland fest im Griff, sondern auch viele andere Länder Westeuropas. In Paris wurde deshalb am Nachmittag der Eiffelturm vorzeitig geschlossen.
3: Genau, eigentlich hat er ja immer bis 0.45 Uhr auf. Heute war wegen der großen Hitze aber schon um 16 Uhr Schluss. Man müsse Mitarbeiter und Besucher schützen, hieß es von der Betriebsgesellschaft. Momentan wird in Frankreich fast jeden Tag ein neuer Hitzerekord gebrochen. Im Südwesten des Landes waren für heute bis zu 44 Grad erwartet worden. In mehr als der Hälfte des Landes gilt die höchste Hitzewarnstufe. Dazu war die letzte Nacht die heißeste Nacht seit Beginn der Wetteraufzeichnungen in Frankreich. Sorgen machen auch die vielen Badetoten. Allein in den vergangenen Tagen sind in Frankreich 40 Menschen ertrunken. Auch in Spanien gilt in einigen Regionen die höchste Alarmstufe rot. Selbst in der Nacht ist es oft mehr als 30 Grad heiß. Die Behörden raten deshalb, viel zu trinken und sich in kühlen Räumen aufzuhalten. Ähnlich sieht es in Italien aus. Auch dort gilt inzwischen die höchste Warnstufe für 15 Städte, darunter Rom und Mailand. Und auch für Belgien und Großbritannien wurden weitere Hitzerekorde vorhergesagt. Es ist schon die zweite Hitzewelle in Westeuropa in nur knapp einem Monat.
2: Danny Hoppe, vielen Dank für die Infos. Und jetzt weitere Meldungen kurz zusammengefasst. Die EU hat in Brüssel Vertreter der islamistischen Taliban empfangen. Es ist das erste Treffen seit ihrer Machtübernahme in Afghanistan. Bei den Gesprächen ging es um mögliche Abschiebungen von afghanischen Straftätern in ihr Heimatland, teilte die EU-Kommission mit. Auch die Bundesregierung fordert bei dem Thema mehr Tempo. Für die Sanierung kommunaler Schwimmbäder reicht das vorhandene Geld bei weitem nicht aus. Nach Angaben des Bundesbauministeriums haben Städte und Gemeinden Förderanträge in Höhe von insgesamt 3,2 Milliarden Euro gestellt. Zur Verfügung stehen aber nur 250 Millionen. Die eingereichten Projekte würden nun geprüft und bewertet, heißt es. In NRW fallen immer mehr Zulassungsbeschränkungen für Studiengänge weg. Zum kommenden Wintersemester wird es für 25,5% der Studiengänge einen Numerus Clausus oder einen Eignungstest geben. Vor 6 Jahren galten diese Hürden noch für rund 40% der Studiengänge. Den Trend gibt es auch bundesweit. Die geplante Einführung eines digitalen Euros kommt voran. Der zuständige Ausschuss des EU-Parlaments hat sich für die neue Bezahlmethode ausgesprochen. Der digitale Euro soll Bargeld nicht ersetzen, sondern ergänzen. Er soll sowohl online genutzt als auch heruntergeladen werden können, etwa auf das Smartphone. Die EU möchte damit eine eigene europäische Alternative zu privaten Bezahldiensten wie den US-Unternehmen Visa, Apple Pay und PayPal schaffen. Als nächstes stehen Verhandlungen zwischen dem EU-Parlament und den Mitgliedstaaten an. Bis wir mit dem digitalen Euro bezahlen können, dauert es aber noch. Geplant ist die Einführung erst für das Jahr 2029. Und das waren die Nachrichten mit Malte Albrecht.
4: Das Düsseldorf-Wetter. Da tut sich nicht viel. Es geht so weiter wie in den letzten Tagen. Also meistens klarer Himmel, stellenweise so diesig. Auf jeden Fall warm bis heiß. Die Nacht kühlt es nochmal runter auf 21 bis 14 Grad. Morgen wird es unter der Sonne wieder richtig heiß mit 34 bis 39 Grad. Auch der Donnerstag sieht noch so aus. Zum Wochenende steigt dann das Gewitterrisiko.
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5: Die Staus ab 6 Minuten Zeitverzug. A1 Köln Richtung Euskirchen zwischen Gleuel und Dreieck Erftal 3 Kilometer, 13 Minuten plus. A2 Hannover Richtung Dortmund zwischen Kamen-Bergkamen und Lünen Süd 2 Kilometer Stau, 10 Minuten plus. Die A2 Dortmund Richtung Oberhausen zwischen Kreuz Recklinghausen und Gelsenkirchen-Buer 4 Kilometer Stau, 25 Minuten plus. Die 43 Wuppertal Richtung Recklinghausen zwischen Kreuz Wuppertal Nord und Sprockhövel 2 Kilometer Stau, 11 Minuten plus. Und die A 57 Köln Richtung Krefeld zwischen Bickendorf und Longerich 1 Kilometer Stau, 7 Minuten plus. Gute Fahrt.
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5: Portugal gegen Usbekistan heißt es jetzt bei der WM in Houston. Aber gegen wen spielen wir eigentlich im 16. Finale? Auf die Antwort müssen wir wahrscheinlich noch lange warten. Wir dröseln das gleich mal auf mit dem Kollegen im WM-Studio. Ich bin Markus Steinacker. Einen entspannten Abend euch. 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

0: So, die Vorrunde haben wir quasi schon gerockt. Jetzt fragen sich natürlich alle, gegen wen spielt Deutschland im 16. Finale?
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0: Auf die Antwort muss Bundestrainer Nagelsmann allerdings noch warten. Ralf Bosse aus unserem WM-Studio, das kann dauern, ne?
2: Die Antwort gibt es für die DFB-11 erst sehr kurzfristig. Deutschland erfährt seinen Gegner im 16. Finale frühestens rund 40 Stunden vor dem Anpfiff. Grund dafür ist der komplizierte Turniermodus mit den besten Gruppendritten, der erst nach Abschluss aller Gruppen endgültig feststeht. Aktuell könnten 15 Teams der mögliche Gegner sein. Für die Mannschaft bedeutet das lange Vorbereitung ohne genaue Planung auf welchen Gegner. Dafür aber flexible taktische Arbeit bis kurz vor dem Spiel. Immerhin steht der Spieltermin fest. Kommenden Montag um 22.30 Uhr in Boston.
0: Ja, dieser Turniermodus sorgt ja auch bei den möglichen Gruppendritten für eine besondere Situation. Die müssen oft lange warten, bis Klarheit herrscht.
2: Die Gruppendritten, die leben während der WM in ständiger Ungewissheit. Selbst nach ihren letzten Spielen wissen viele Teams zunächst nicht, ob es überhaupt für das 16. Finale reicht. Und selbst im Erfolgsfall bleibt offen, gegen wen es geht. Erst die komplette Gruppenphase entscheidet über Weiterkommen und Gegnerzuordnung. Das bedeutet langes Warten im Teamquartier, Training ohne zu wissen, wofür eigentlich, wenig Planungssicherheit und ständiges Rechnen bis zum letzten Spieltag. Und wenn du Pech hast, heißt es dann, Koffer packen, wir sind ausgeschieden. Der Urlaub kann dann endlich beginnen.
0: Ja, die K.O.-Phase bei dieser Fußball-WM bleibt ein Puzzle, das sich für viele Teams erst sehr spät zusammensetzt. Wir haben es für euch natürlich im Blick.
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1: Es bleibt heiß und trocken. Diese Nacht kühlt aber nicht mehr überall unter 20 Grad. Morgen geht es sogar rauf auf bis 39 Grad stellenweise. Dazu ist es ja dasselbe Bild wie in den letzten Tagen. Viel Sonne, ab und zu ein bisschen diesige Schleierwolken, auch mal Quellwolken. Aber erst zum Freitag hin könnte es stellenweise wieder nass werden. Dann steigt das Gewitterrisiko wieder.
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1: Die Staus ab 5 Minuten Zeitverzug. A1 Köln Richtung Euskirchen zwischen Hürth und Dreieck-Erftal 2 Kilometer, 8 Minuten plus. A2 Dortmund Richtung Oberhausen zwischen Herten und Gelsenkirchen-Buer 3 Kilometer, 26 Minuten. A43 Wuppertal Richtung Recklinghausen zwischen Kreuz Wuppertal-Nord und Sprockhövel 1 Kilometer, 6 Minuten plus. Und A45 Dortmund Richtung Hagen zwischen Kreuz Castrop-Rauxel-Ost und Dortmund-Hafen 2 Kilometer, 40 Minuten plus. Kommt gut durch.
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1: Was werden wir noch haben an Geld im Alter? Wie fällt die Rente aus und wie kann sie fair von allen gestemmt werden? Die Empfehlungen der Rentenkommission liegen auf dem Tisch und wir hören gleich mal drüber. Ich bin Markus Steinacker. Hier kommt Taylor Swift, Opelite. Schönen Abend euch.

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0: Wie kann die Rente für die Jungen, aber auch für die Älteren gerecht gestaltet werden? Wie kann Altersarmut verhindert werden, ohne die jüngeren Beitragszahler zu überfordern? Die Rentenkommission hat ihre Vorschläge heute Vormittag dem Kanzler vorgestellt. 33 Empfehlungen der Rentenkommission liegen da am Tisch. José Nasiandi fasst für uns die wichtigsten Vorschläge zusammen.
1: Eines lässt sich jetzt schon sagen. Unterm Strich werden sich alle auf Änderungen einstellen müssen. Länger arbeiten, mehr einzahlen, dafür aber auch höhere Renten bekommen. Auf diese Formel lassen sich viele Vorschläge zusammenfassen.
2: Höheres Rentenalter.
1: Wir alle leben länger, im Durchschnitt. Künftig soll das Renteneintrittsalter deshalb mit der Lebenserwartung steigen. Nach den Berechnungen der Kommission könnte bis 2051 das Alter auf 68 Jahre steigen.
2: Aus für die Rente mit 63.
1: Der abschlagsfreie Renteneintritt nach 45 Beitragsjahren soll wegfallen. Für Menschen mit besonders belastenden Arbeitsbiografien, zum Beispiel im Handwerk, sind allerdings Ausnahmen vorgesehen.
2: Kapitalrente.
1: Ein Teil der Rentenbeiträge soll künftig am Kapitalmarkt angelegt werden. Langfristig soll diese Zusatzrente nach schwedischem Vorbild dabei helfen, das Rentenniveau zu stabilisieren und später sogar leicht anzuheben. Das Ganze soll verpflichtend werden.
2: Mehr Beitragszahler.
1: Künftig sollen auch Bundestags- und Landtagsabgeordnete in die gesetzliche Rentenkasse einzahlen. Außerdem sollen grundsätzlich auch Selbstständige Teil des Systems werden.
2: Höhere Beiträge.
1: Schon jetzt dürfte der Rentenbeitrag in den kommenden Jahren steigen. Dazu kämen noch die zusätzlichen Beiträge für die neue Kapitalrente. Die Kommission sagt, nur so lässt sich das Rentensystem langfristig finanzieren.
0: Die wichtigsten Vorschläge der Rentenkommission, die heute Kanzler Merz vorgelegt wurden. Beschlossen ist noch nichts. Die Bundesregierung muss daraus jetzt Gesetze formulieren. Sie hat schon gesagt, dass sie alle Punkte vollständig umsetzen will, und zwar schnell. Das letzte Wort darüber hat aber der Bundestag. Jetzt haben die Hosen ein Wort hier bei uns.
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1: Ich bin Jan-Henner Reitze. Die 33 Reformvorschläge der Rentenkommission betreffen alle, die arbeiten, junge Menschen, Arbeitgeber und auch alle, die schon Rente bekommen. Bundeskanzler Friedrich Merz und Arbeitsministerin Bärbel Baas haben die Vorschläge heute entgegengenommen und wollen sie komplett umsetzen. Kritik kommt von Arbeitgebern, Gewerkschaften und Sozialverbänden.
2: Altersarmut könnte sich verschärfen. Besonders langjährige Arbeitnehmer durch den Wegfall der Frührente benachteiligt werden, lautet die Sorge von Sozialverbänden und Gewerkschaften. Die Arbeitgeberseite stört dagegen, dass sie die neue Kapitalrente zusätzlich mitbezahlen soll. 2040 stehen einer Person im Rentenalter laut Kommission nur noch zwei Beschäftigte gegenüber. Deshalb müssten alle einen Beitrag leisten, heißt es. Die Renten sollen nicht mehr so stark steigen wie die Löhne, Jüngere erst später in Rente gehen können. Auch sollen künftig Selbstständige, Politiker und Minijobber mit einzahlen. Tanja Wagner, Nachrichtenredaktion.
1: Die Sicherheitslage in der Straße von Hormus hat sich durch die Annäherung im Konflikt zwischen den USA und dem Iran etwas entspannt, auch wenn die Gespräche über einen dauerhaften Frieden weiter schwer vorankommen. Die Weltschifffahrtsorganisation will jetzt versuchen, 11.000 festsitzende Seeleute aus der Region zu evakuieren. Seit Beginn des Irankrieges Ende Februar ist der Schiffsverkehr in der Straße von Hormus stark eingeschränkt. Wer ein Paket empfängt oder aufgeben möchte, kann in Deutschland immer häufiger auf einen Automaten zurückgreifen. Marktführer DHL bietet etwa schon 18.000 solcher Stationen an und damit etwa 3.000 mehr als vor anderthalb Jahren.
3: Ein paar Klicks und die Ware ist bestellt. Online-Käufe sind in Deutschland weiter auf dem Vormarsch. Und entsprechend steigt auch die Zahl der Pakete. Rund 3,8 Milliarden wurden im vergangenen Jahr verschickt. Die meisten davon gingen noch immer direkt zum Kunden an die Haustür. Da gibt es aber oft Probleme, etwa wenn der Paketbote klingelt und warten muss, bis jemand öffnet oder sogar niemand da ist. Das alles kostet viel Zeit und damit Geld. Deshalb wird verstärkt auf Paketautomaten gesetzt. Die stehen vor allem in Städten, aber auch auf dem Land geht es voran. Thomas Bocht, Redaktion.
1: Durch die aktuelle Hitzewelle ist in Frankreich ein weiterer Rekord gebrochen worden. Heute wurde mit 29,8 Grad landesweit die höchste Durchschnittstemperatur seit Beginn der Aufzeichnungen gemessen. Wie schon vorher in der Nacht mit 21,6 Grad. In den nächsten Tagen könnten auch in Deutschland noch Temperaturrekorde fallen. Und das waren die Nachrichten mit Jan-Henner Reitze.
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4: Da gibt's nichts Neues, auch am Abend und in der Nacht ist es meistens klar. Es kühlt ab auf 21 bis 14 Grad. Morgen wird's wieder sehr heiß mit maximal 34 bis 39. Dazu bleibt's meistens sonnig, auch am Donnerstag sieht's so aus. Freitag steigt dann wahrscheinlich das Gewitterrisiko wieder.
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4: Kurz nach 8, Staus und stockender Verkehr. Die A1, Osnabrück Richtung Münster. Zwischen Lattbergen und Greven 1 Kilometer Stau, 2 Minuten plus. A2, Dortmund Richtung Oberhausen. Zwischen Herten und Gelsenkirchen-Buer noch stockender Verkehr, 2 Minuten plus. Die A4, Köln Richtung Aachen. Zwischen Aachen Zentrum und Laurensberg dichter Verkehr, 1 Minute plus. Die A40, Essen Richtung Dortmund. Zwischen Bochum-Wattenscheid und Dreieck Bochum-West dichter Verkehr und 2 Minuten plus. Und die A52, Düsseldorf Richtung Essen. Zwischen Tiefenbruch und Breitscheid, 1 Kilometer Stau und 1/4 Stunde plus. Die Autobahn ist da gerade nach einem Unfall gesperrt. Kommt gut durch.
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4: Wir wissen es jetzt schon, die Stimmung wird am Samstag am Fühlinger See in Köln wieder Hammer sein. Beim Rainbow Festival, da stehen ja wieder viele Künstlerinnen und Künstler auf der Bühne. Es gibt eine Riesenparty, aber auch die Moderation wird der Hammer sein. Es ist nämlich jemand ganz Besonderes mit dem Boot. Hören wir gleich. Schönen Abend euch.
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0: Und die hier sind natürlich auch mit dabei. Die Venga Boys für euch jetzt mit Up and Down.
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2: Der Sommer beißt sich fest, mindestens bis Donnerstag. Es bleibt trocken und heiß. Nach einer meist sternenklaren Nacht bei 14 bis 21 Grad geht's morgen rauf auf bis zu 39 Grad. Auch Donnerstag sieht so aus. Am Freitag wird's Stand jetzt eher wieder gewittriger und unbeständiger.
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2: Es staut sich noch auf der A1 Osnabrück Richtung Münster. Zwischen Lattbergen und Greven 2 Kilometer, 11 Minuten plus. Und auf der A52 Düsseldorf Richtung Essen. Zwischen Dreieck Breitscheid und Breitscheid 1 Kilometer Stau, 20 Minuten plus. Da hat es einen Unfall gegeben und der Verkehr wird an der Unfallstelle vorbeigeführt. Gute Fahrt.
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2: Mit Markus Steinacker und dem besten Mix für den Sommerfeierabend. Justin Bieber, Andreas Burani und mit der neuen von Gentleman und Michael Patrick Kelly, Wildfire.

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1: Ich bin Jan-Henner Reitze. Die Bundesregierung will alle 33 Reformempfehlungen der Rentenkommission umsetzen, trotz Kritik von verschiedenen Seiten. Vorgesehen ist zum Beispiel, dass Arbeitgeber und Arbeitnehmer in Zukunft neben den Rentenbeiträgen auch in eine Kapitalrente einzahlen. Das Rentenalter soll langsam über 67 Jahre hinaus steigen. Wirtschaftsexperten bezweifeln, dass die Änderungen ausreichen, um das Rentensystem langfristig zu stabilisieren. Gewerkschaften gehen die Einschnitte zu weit. Vertreter der islamistischen Taliban sind erstmals seit ihrer Machtübernahme in Afghanistan von der EU-Kommission zu Gesprächen in Brüssel empfangen worden. Es ging um das Thema Abschiebungen.
2: Die EU-Staaten wollen mehr afghanische Kriminelle, die ein Sicherheitsrisiko sind, in deren Heimat abschieben. Schon im Januar hatten 20 Staaten die EU-Kommission um Hilfe bei den Abschiebungen gebeten. Das Ganze ist aber heikel. Erstens, weil die EU die Taliban nicht als legitime Regierung anerkennt. Daher ist auch die Rede von technischer Ebene. Zweitens aber auch, weil den Taliban schwere Menschenrechtsverletzungen angelastet werden. Deutschland hofft dennoch in der Zukunft auf 3 Abschiebeflüge pro Monat. Dieter Ebeling, Brüssel.
1: Der Anteil von Studiengängen mit Zugangsbeschränkungen geht in Deutschland weiter zurück. Wer sich zum kommenden Wintersemester an einer Universität einschreiben möchte, muss nur noch für etwa ein Drittel der Angebote einen bestimmten Abischnitt erfüllen oder einen Eignungstest machen, heißt es vom Zentrum für Hochschulentwicklung.
3: Nächtelanges Büffeln für einen Top-Abi-Durchschnitt ist nicht mehr unbedingt nötig. Die allermeisten Studierenden, die können nämlich nun das Fach und auch die Hochschule wählen, sagen die Forschenden. Und selbst in NC-Studienfächern wie Medizin oder Pharmazie, da ist die Chance nun größer, einen Platz zu ergattern, weil das Angebot zunimmt. Aber es gibt regionale Unterschiede. In Berlin zum Beispiel gibt es häufiger Zugangsbeschränkungen als in Rheinland-Pfalz. Claudia Wächter, Nachrichtenredaktion.
1: Wegen Terrorverdacht sind heute in Baden-Württemberg, Brandenburg und Hessen die Wohnungen von 5 Verdächtigen durchsucht worden. Vorgeworfen wird ihnen Mitgliedschaft in der Terrororganisation Islamischer Staat. Sie sollen Geld beschafft haben, für den IS nach Deutschland gekommen sein und Kontakte für die Organisation geknüpft haben. Das waren die Nachrichten mit Jan-Henner Reitze.
0: Das Düsseldorf-Wetter.
4: Da tut sich nicht viel. Es geht so weiter wie in den letzten Tagen. Also meistens klarer Himmel, stellenweise so diesig. Auf jeden Fall warm bis heiß. Die Nacht kühlt es nochmal runter auf 21 bis 14 Grad. Morgen wird es unter der Sonne wieder richtig heiß mit 34 bis 39 Grad. Auch der Donnerstag sieht noch so aus. Zum Wochenende steigt dann das Gewitterrisiko.
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4: Da haben wir die A1 Osnabrück Richtung Münster. Zwischen Ladbergen und Greven noch 3 Kilometer Stau, eine Viertelstunde plus. Die A3 Arnheim Richtung Oberhausen. Zwischen dem Grenzübergang Elten und Elten dichter Verkehr, 4 Minuten plus. Die A3 Oberhausen Richtung Köln. Zwischen Kreuz Breitscheid und Kreuz Ratingen Ost dichter Verkehr, 5 Minuten extra. Und die A52 Düsseldorf Richtung Essen. Zwischen Dreieck Breitscheid und Breitscheid nach einem Unfall noch dichter Verkehr und 10 Minuten plus. Kommt gut durch.
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4: Eieiei, beim Fußball hört der Spaß anscheinend für einige auf, vor allem für einige Sendeanstalten. Diese WM sorgt dafür, dass viele Reporterkolleginnen und Kollegen ihren Job verlieren. Und das aus mehr als nur fragwürdigen Gründen. Sprechen wir gleich mal ausführlich drüber. Ich bin Markus Steinacker. Schönen Abend euch. Ja.

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0: Wer muss im Fußball immer um seinen Job bangen? Richtig, der Trainer.
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0: Der Coach von Tunesien musste zum Beispiel schon seine Koffer packen. Aber so richtig gefährlich ist es offensichtlich auch für Reporter. Kollege Robert Jans, da gibt es einen enormen Verschleiß.
2: Ja, und natürlich ist es blöd, wenn jemand seinen Job verliert. Aber die Story hier ist echt ein Highlight. Also man muss einfach irgendwie ein bisschen schmunzeln. Ein türkischer TV-Kommentator hat unfassbare 4 Minuten lang beide Teams auf dem Rasen verwechselt. Also die in weiß gekleideten Iraner mit den schwarz tragenden Neuseeländern.
0: Okay, aber hat er trotzdem Namen gesagt?
2: Ja, und zwar ganz oft, also nur leider die falschen. Der hat kommentiert und kommentiert, mal anhand der Rückennummer oder durch die jeweilige Position auf dem Feld. Ja. Erst als ein iranischer Spieler ganz fett im Zoom war, hat der Kollege gecheckt, was er da gerade labert. Zur Verteidigung, 48 Teams sind bei der WM am Start, darunter viele unbekannte Außenseiter und WM-Debütanten. Ja. Und dann wurde das Spiel auch noch um 4 Uhr nachts türkischer Zeit angepfiffen, also man kann da auch schon mal durcheinander kommen.
0: Ja, interessiert den TV-Sender aber nicht. Die haben den Reporter rausgeworfen. Und Robert, es gibt noch 2 Personalien, über die wir auch sprechen müssen.
2: Ja, ein belgischer Nationalspieler wollte bei der Geburt seines Kindes dabei sein. Soweit so normal. Er ist darum kurzfristig abgereist. Eine Journalistin hatte da in einer französischen TV-Sendung kein Verständnis für. Zitat: Hunderte Fußballer würden alles dafür geben, an deiner Stelle zu sein, und dann verlässt du das alles, um bei der Geburt deines Kindes dabei zu sein. Einem ekligen Moment, bei dem der Vater nichts nützt und nur eine Statistenrolle spielt. Zitat Ende.
0: Boah, und dann Kündigung.
2: Nee, aber ein ordentlicher Shitstorm. Und den gab es auch für einen argentinischen Streamingdienst. In einer Live-Sendung wurde fälschlicherweise der Tod von Lionel Messis Vater verkündet. Die Moderatorin hat sich daraufhin öffentlich bei der Familie entschuldigt. Beteiligte Mitarbeiter wurden entlassen. Und ja, die Moderatorin, die hatte schon vorher dann von sich aus gekündigt.
0: Meine Güte, was ist da los? Beruhigt euch, Leute, es ist nur Fußball.

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1: Es bleibt heiß und trocken. Diese Nacht kühlt aber nicht mehr überall unter 20 Grad. Morgen geht es sogar rauf auf bis 39 Grad stellenweise. Dazu ist es ja dasselbe Bild wie in den letzten Tagen. Viel Sonne, ab und zu ein bisschen diesige Schleierwolken, auch mal Quellwolken. Aber erst zum Freitag hin könnte es stellenweise wieder nass werden. Dann steigt das Gewitterrisiko wieder.
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1: Es staut sich noch auf der A3 Oberhausen Richtung Köln zwischen Kreuz Breitscheid und Kreuz Ratingen Ost. 1 Kilometer, 12 Minuten plus. Gute Fahrt.
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1: Mit Markus Steinacker einen entspannten Abend wünsche ich euch. Neue Musik habe ich gleich für euch von Milo und DJ-licious. Vorher erstmal ein bisschen entspannten Alex Warren auflegen hier mit Ordinary. Macht's euch gemütlich.
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0: Wie klingt eigentlich moderne Hausmusik gepaart mit einer bekannten Stimme? Vielleicht sogar der bekanntesten Stimme der letzten 20 Jahre. DJ-Licious und Milo haben für uns die Antwort. Die beiden haben nämlich zusammen ein neues Lied veröffentlicht, Forever Young. Beide kommen ja aus Belgien, das war jetzt aber nicht die einzige Verbindung für den Song.
2: One day I got an email with the idea for a song. It really connected with me right away.
3: Yeah, I remember that. And the reason I called you, I heard you, your story about your dad that passed away. That really connected me to my story with my mom, so I thought, this is the guy to work with.
0: Ja, der Papa von Milo ist ja gestorben und das hat DJ-Licious dazu bewegt, eine Mail an ihn zu schreiben, weil seiner Mom ging es auch nicht gut und ja, das hat die beiden so ein bisschen verbunden. Der Mama von DJ-Licious geht's zum Glück wieder besser, aber gerade die schwere Zeit während ihrer Krankheit hat ihn seine perfekte Kindheit umso mehr schätzen lassen und darum geht's im Song. Kindheit, Nostalgie und eben das titelgebende Motto, Forever Young.
2: The great thing about Forever Young is that it means something different for everyone. And what it means to us is that it's just kind of a call to people to keep embracing your inner child and not take everything too seriously. And to us, that just was a really nice image for a summer song.
0: Ja, Forever Young kann also für jeden was anderes bedeuten. Vielleicht auch das innere Kind nochmal aufleben zu lassen. Und für die beiden war das auch ein schönes Bild, gerade für einen Sommersong. Ja, deswegen spielen wir doch jetzt.
2: Hey, this is Milo.
3: And I'm DJ-Licious.
2: And you're listening to our new single, Forever Young.

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1: Ich bin Dirk Zeitler. In Deutschland rücken ein steigendes Rentenalter und eine weitreichende Umgestaltung der Alterssicherung näher. Union und SPD wollen die Empfehlungen der Rentenkommission schnell 1:1 umsetzen. Das kündigten Bundeskanzler Merz und Sozialministerin Baas an.
2: Kern der Empfehlungen ist eine neue Kapitalrente. Sie soll das Rentenniveau stabilisieren. Dafür sollen Arbeitgeber und Arbeitnehmer 2% des Bruttoeinkommens zahlen, zusätzlich zum normalen Rentenbeitrag. Außerdem geplant ein schrittweise ansteigendes Renteneintrittsalter und keine Frührente ohne Abschläge mehr ab 63. Frühestens ab 64 soll man künftig in Rente gehen können, aber dann mit Abschlägen. Aus Berlin, Thomas Thonfeld.
1: Vertreter der islamistischen Taliban sind erstmals seit ihrer Machtübernahme in Afghanistan von der EU-Kommission zu Gesprächen in Brüssel empfangen worden. Bei dem Austausch auf technischer Ebene ging es um die Abschiebungen von Afghanen in ihre Heimat. Das bestätigte die Europäische Kommission. Ziel der Gespräche ist es demnach, mehr Rückführungen aus der EU von afghanischen Staatsangehörigen zu ermöglichen, die Straftaten begangen haben und ein Sicherheitsrisiko darstellen. Frankreich hat den heißesten Tag seit Beginn der Messungen 1947 erlebt. In der Spitze wurden teilweise Werte deutlich über 40 Grad gemessen.
3: Nach der heißesten Nacht folgt in Frankreich der heißeste Tag seit Jahrzehnten. Riesige Teile des Landes ächzen unter Hitze. Noch nie gab es in so vielen Gegenden Hitzewarnung rot und ein Ende ist noch immer nicht in Sicht. Auch für Touristinnen und Touristen haben die hohen Temperaturen mittlerweile Folgen. So schließen Eiffelturm und Louvre schon um 16 Uhr und selbst bei Mont-Saint-Michel in der sonst eher kühleren Normandie rieten die Betreiber Besuchern dazu, lieber wann anders zu kommen. Rache Sommer, Paris.
1: Zum Sport. Ein wiedererstarkter Cristiano Ronaldo hat Portugal zum Comeback im Favoritenkreis dieser Fußball-WM geführt. Der Superstar traf beim 5:0 gegen Außenseiter Usbekistan zweimal. Als erster Spieler überhaupt hat der 41-Jährige jetzt bei 6 Weltmeisterschaften getroffen. Und das waren die Nachrichten mit Dirk Zeitler.
4: Das Düsseldorf-Wetter.
5: Da gibt's nichts Neues, auch am Abend und in der Nacht ist es meistens klar. Es kühlt ab auf 21 bis 14 Grad. Morgen wird's wieder sehr heiß mit maximal 34 bis 39. Dazu bleibt's meistens sonnig, auch am Donnerstag sieht's so aus. Freitag steigt dann wahrscheinlich das Gewitterrisiko wieder.
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6: Nee, aber ein ordentlicher Shitstorm. Und den gab es auch für einen argentinischen Streamingdienst. In einer Live-Sendung wurde fälschlicherweise der Tod von Lionel Messis Vater verkündet. Die Moderatorin hat sich daraufhin öffentlich bei der Familie entschuldigt. Beteiligte Mitarbeiter wurden entlassen. Und ja, die Moderatorin, die hatte schon vorher dann von sich aus gekündigt.
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5: Mit Markus Steinacker und gleich mit neuer Musik von Malik Harris. Hier ist mal entspannten Klassiker von Robin Beck, First Time. Einen schönen Dienstagabend euch.

0: Ich möchte ergänzen, komm, wir gucken uns Comedy an. Atze Schröder ist auf Tour, aber eben nicht nur bei uns in Deutschland, sondern ganz aktuell in Südtirol. 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Glaubt mir erst, wenn er selbst erzählt.
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3: Ja, nee, ist klar.
4: Ich bin endlich auch mal im Urlaub. Und zwar wohlverdient, ist klar. In Südtirol, in der Nähe von Meran, mit Blick auf die Texelgruppe. Da ist da, wo der Ötzi gefunden wurde. Similaun-Gletscher und so. Und auf der anderen Seite hier Blick auf die Dolomiten. So, viele hier in Südtirol meinen ja, der Ötzi muss ein Vorfahre von mir gewesen sein. Klar, ein Typ, der zu Fuß im Winter über den Gletscher läuft. Der kann ja nur meine Gene haben. Andererseits, der Kollege liegt ja hier in Bozen im Museum. Hier kann man sich auch angucken. Ja, hab ich gestern doch auch gemacht. Der hatte damals einen Kupferbeil bei sich, muss man sich mal vorstellen. Und Kupfer war zu der Zeit unfassbar teuer. Also das war schon was, wenn du so einen Kupferbeil hattest. Ja, das war ein Statussymbol damals, zu vergleichen mit einer fetten Rolex. Also von daher könnte das auch hinkommen mit meiner Verwandtschaft zu Ötzi. Auch die Namensähnlichkeit, ne? Ötzi, Atzi, das ist ein kurzer Weg. Und das Ötztal wird dann in Atztal umbenannt. Ja, gute Idee, oder? Atze Valley wird mir noch besser gefallen.
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1: Der Sommer beißt sich fest, mindestens bis Donnerstag. Es bleibt trocken und heiß. Nach einer meist sternenklaren Nacht bei 14 bis 21 Grad geht's morgen rauf auf bis zu 39 Grad. Auch Donnerstag sieht so aus. Am Freitag wird's Stand jetzt eher wieder gewittriger und unbeständiger.
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1: Es staut sich auf der A30 Osnabrück Richtung Bad Oeynhausen, zwischen Bad Oeynhausen Ost und Kreuz Bad Oeynhausen 2 Kilometer. Auf der A516 auch noch Oberhausen Richtung Eisenheim, zwischen Sterkrade und Eisenheim 1 Kilometer Stau, 9 Minuten plus. Gute Fahrt!
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1: Ich weiß, dass ich nichts weiß. Wer hat's nochmal gesagt? Ja, weiß ich jetzt nicht so genau. Ich weiß aber, dass wir ziemlich viel falsch machen können im Alltag. Aber das Gute ist, wir haben eine Kollegin hier, Laura Potting. Die guckt sich die Dinge an, die wir im Alltag fast immer falsch machen. Also, damit ihr das in Zukunft richtig macht. Gleich hier.
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0: Zauberbrokkus. Die Spülmaschine einräumen, einkaufen, kochen. Wir haben alle irgendwie ein bestimmtes System bei Dingen, die wir machen. Wie wir durch den Supermarkt laufen, wie wir bestimmte Gerichte zubereiten, was wir wo auf dem Balkon pflanzen. Wir erledigen in unserem Alltag zig Sachen und manchmal machen wir die ein Leben lang falsch. Und genau darauf gucken wir. Kollegin Laura Potting hat nämlich ein paar alltägliche Sachen entdeckt, die sie irgendwie nicht auf dem Schirm hatte.
1: Reis musst du waschen, bevor du ihn kochst. Das wusste ich nicht. Und für alle, die jetzt entnervt ihren Kopf auf eine Tischplatte hauen, ja, sorry, dafür kann ich ganz hervorragend pfeifen. So, naja, zurück zum Thema. Reis und auch Reisprodukte wie Reiswaffeln können mit Schadstoffen belastet sein und deswegen sollte man den Reis vorher gründlich waschen und am besten auch nicht mit wenig Wasser quellen lassen, sondern mit viel Wasser kochen und die überschüssige Flüssigkeit am Ende abgießen. Guck an, habe ich wirklich alles falsch gemacht. Übrigens, wenn ihr den Reis dann gewaschen und gekocht habt und dann feststellt, ach guck, ein Kilo für eine Person war doch was viel, Hashtag niemals hungrig kochen oder einkaufen, übrig gebliebenen Reis einfach so nochmal aufwärmen, ist auch nicht ganz so easy. Da sind nämlich Bakterien drin, die sich schnell vermehren. Besonders, wenn ihr den Reis bei Zimmertemperatur abkühlt. Das ist nicht gut. Die Verbraucherzentrale sagt, wichtig ist, dass der Reis im Kühlschrank zügig abgekühlt wird. Und auch dann sollte gekochter Reis innerhalb eines Tages verputzt werden. So, und jetzt ist mir das mit dem Reis auch eigentlich viel zu anstrengend alles. Ich mache mir jetzt Nudeln. Und dann schön in der Pfanne mit Soße und dann, ja, wohin mit dem doofen Kochlöffel? Ich leg den ja immer neben den Herd und sau mir damit alles ein. Das ist aber Quatsch. Schaut mal bei eurer Pfanne am Stiel, da ist manchmal so ein Loch drin. Habe ich mich schon mal gefragt, warum? Eventuell habe ich es erst jetzt rausgefunden, vielleicht. Das Loch ist nämlich dafür da, um da den Kochlöffel reinzustecken. Ich raste aus, das kann doch jetzt unmöglich euer Ernst sein. Ich gucke mir jetzt meine Pfanne an. Loch, Loch, Loch. So, ich probiere das jetzt aus. Alter, das geht wirklich. Warum wusste ich das vorher nicht?
0: Ja, Laura, das weiß ich jetzt auch nicht. Habt ihr auch so Beispiele, Dinge, die ihr immer falsch gemacht habt oder Tipps, die euch das Leben einfacher gemacht haben, dann meldet euch gerne über unsere Homepage.
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1: Ich bin Dirk Zeitler. Gewerkschaften und Arbeitgeber können den Vorschlägen der Rentenkommission Positives abgewinnen, sehen wesentliche Punkte aber auch kritisch. DGB-Chefin Fahimi lobte in einem ZDF-Spezial das Bekenntnis der Kommission, dass es eine lebensstandardsichernde Rente für alle geben müsse. Das Paket enthalte aber auch Ungerechtigkeiten. Ähnlich äußerte sich auch BDEA-Hauptgeschäftsführer Kampeter. Er sprach von politischem Mut der Bundesregierung. Das bedeutet aber nicht, dass die Wirtschaft alles super daran finde. Wer ein Paket empfängt oder aufgeben möchte, kann in Deutschland immer häufiger auf einen Automaten zurückgreifen. Marktführer DHL etwa bietet rund 18.000 solcher Stationen an.
2: Ein paar Klicks und die Ware ist bestellt. Online-Käufe sind in Deutschland weiter auf dem Vormarsch. Und entsprechend steigt auch die Zahl der Pakete. Rund 3,8 Milliarden wurden im vergangenen Jahr verschickt. Die meisten davon gingen noch immer direkt zum Kunden an die Haustür. Da gibt es aber oft Probleme. Etwa wenn der Paketbote klingelt und warten muss, bis jemand öffnet oder sogar niemand da ist. Das alles kostet viel Zeit und damit Geld. Deshalb wird verstärkt auf Paketautomaten gesetzt. Die stehen vor allem in Städten, aber auch auf dem Land geht es voran. Thomas Brock, Nachrichtenredaktion.
1: Frankreich hat den heißesten Tag seit Beginn der Messungen 1947 erlebt. In der Spitze wurden teilweise Werte deutlich über 40 Grad gemessen.
3: Nach der heißesten Nacht folgt in Frankreich der heißeste Tag seit Jahrzehnten. Riesige Teile des Landes ächzen unter Hitze. Noch nie gab es in so vielen Gegenden Hitzewarnung rot und ein Ende ist noch immer nicht in Sicht. Auch für Touristinnen und Touristen haben die hohen Temperaturen mittlerweile Folgen. So schließen Eiffelturm und Louvre schon um 16 Uhr und selbst bei Mont-Saint-Michel in der sonst eher kühleren Normandie rieten die Betreiber Besuchern dazu, lieber wann anders zu kommen. Rache Sommer, Paris.
1: Ein wieder erstarkter Cristiano Ronaldo hat Portugal zum Comeback im Favoritenkreis dieser Fußball-WM geführt. Der Superstar traf beim 5:0 gegen Außenseiter Usbekistan zweimal. Als erster Spieler überhaupt hat der 41-Jährige jetzt bei 6 Weltmeisterschaften getroffen.
0: Das Düsseldorf-Wetter.
4: Da tut sich nicht viel. Es geht so weiter wie in den letzten Tagen. Also meistens klarer Himmel, stellenweise so diesig. Auf jeden Fall warm bis heiß. Die Nacht kühlt es nochmal runter auf 21 bis 14 Grad. Morgen wird es unter der Sonne wieder richtig heiß mit 34 bis 39 Grad. Auch der Donnerstag sieht noch so aus. Zum Wochenende steigt dann das Gewitterrisiko.
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4: Um kurz nach 11 haben wir noch Stau auf der A30. Osnabrück Richtung Bad Oeynhausen. Zwischen Bad Oeynhausen Ost und Kreuz Bad Oeynhausen 2 Kilometer. Und auf der A52 Roermond Richtung Mönchengladbach. Zwischen Mönchengladbach Hart und Kreuz Mönchengladbach 1 Kilometer Stau, 2 Minuten plus. Gute Fahrt.
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4: Bei dieser Fußball-WM gucken wir einmal rund um die Welt, was es alles Schönes, Schräges, Verrücktes in der Welt gibt. Und da gucken wir uns gleich mal die craziest Fanclubs an. Jetzt hören wir erstmal die wunderbare Holly Humberstone, To Love Somebody. Markus Steinacker hier, schöne Nacht euch.

0: Es ist bei uns richtig ausgebrochen. Na klar, das WM-Fieber.
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0: Ja, und auch in anderen Ländern drücken Fans unseren Jungs die Daumen. Es gibt offizielle Fanclubs in der Schweiz, in Vietnam und in Chile. Kollege Robert Jans, einen ganz großen Fan gibt's aber auch in Bangladesch.
2: Das Land Bangladesch, das hat sich noch nie für eine Fußball-WM qualifiziert. Dabei haben die echt krasse Fans, krasse Deutschland-Fans. Ganz vorne mit dabei ist Amjad Hussein, ein 77-jähriger Bauer. Der hat aus Liebe zum deutschen Fußball einfach mal eine über 7 Kilometer lange Deutschlandfahne zur WM ausgerollt. Hat er selbst gemacht, das Teil. Auf Videos ist zu sehen, wie der Mann mit vielen Helfern die ewig lange Fahne ausrollt, befestigt an so Bambuspfählen. Die Fahne nimmt einfach kein Ende. Crazy ist auch, dass das Meisterwerk eigentlich schon 2022 fertig war, aber da lief die WM ja nur so semi-gut. Deutschland ist in der Gruppenphase ausgeschieden und die Fahne, ja, die blieb dann unter Verschluss. Die Liebe zu Deutschland, die hat bei unserem Edelfan übrigens einen persönlichen Charakter. 2004 war der Landwirt schwer krank und er sagt, deutsche Medikamente haben ihn wieder gesund gemacht. Jetzt träumt er von einem Foto mit der Mannschaft und natürlich vom Titel.
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0: Wetter.
1: Es bleibt heiß und trocken. Diese Nacht kühlt aber nicht mehr überall unter 20 Grad. Morgen geht es sogar rauf auf bis 39 Grad stellenweise. Dazu ist es ja dasselbe Bild wie in den letzten Tagen. Viel Sonne, ab und zu ein bisschen diesige Schleierwolken, auch mal Quellwolken. Aber erst zum Freitag hin könnte es stellenweise wieder nass werden. Dann steigt das Gewitterrisiko wieder.
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1: Es staut sich auf der A1 Münster-Osnabrück zwischen Münster-Nord und Greven 1 Kilometer, 2 Minuten plus. Auf der A2 Oberhausen Richtung Hannover zwischen Dortmund-Mengede und Dortmund-Nordost 1 Kilometer, 5 Minuten plus. Und auf der A30 Osnabrück Richtung Bad Oeynhausen zwischen Bad Oeynhausen-Ost und Kreuz Bad Oeynhausen 2 Kilometer Stau. Und es gibt aktuell massive Störungen bei der Bahn. Wegen einer Funkstörung ist der Bahnverkehr bundesweit eingestellt. Vorläufig werden demnach alle Züge an Bahnhöfen zurückgehalten, meldet die Bahn. Wie lange die Störung dauert, ist nicht bekannt. Wir drücken die Daumen, dass er gut durchkommt.
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1: Mit Markus Steinacker. Und nachts sind alle Katzen grau? Stimmt nicht, nachts läuft alle Farben. Zusammen mit Elira im besten Mix und Fading. Eine angenehme Nacht euch.

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0: 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Habt ihr schon ein neues Trikot? Oder noch das alte? Habt ihr gar kein Trikot? Gebt ihr euer ganzes Geld statt dem Fußball lieber anderen Nobelmarken? Und ist das nur bei uns so, dass Luxusmarken gerade durch die Decke gehen? Lasst uns das mal vergleichen mit dem Paralleluniversum. Ich schalte nochmal schnell rüber zu Kollege Andreas Grunwald.
1: Heute im Paralleluniversum.
2: Hallo Andreas, im Paralleluniversum. Kannst du mich hören? Was ist los bei dir gerade?
3: Hoho, Steini, es ist total irre. Hier im Paralleluniversum, da laufen Krokodile und Pferde rum, die Polohemden tragen. Also mit so kleinen Menschenlogos drauf. Warte mal ganz kurz. Hallo, wie teuer sollen die denn sein? Was denn? Das bezahle ich nicht dafür. Aua, sag mal.
2: Boah, irre. Andreas Grunwald im Paralleluniversum. Wir bleiben dran.
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1: Ich bin Dirk Zeitler. Der Verkehr der Deutschen Bahn ist wegen einer Funkstörung bundesweit eingestellt. Das bestätigte ein Sprecher der Deutschen Bahn am Abend. Vorläufig werden demnach alle Züge an Bahnhöfen zurückgehalten. Den Angaben des Sprechers zufolge ist der digitale Bahnfunk gestört. Die Bahntechniker seien mit Hochdruck daran, die Störung zu beheben, sagte der Sprecher weiter. Noch ist unklar, wie

0: solange die Störung anhält. In Deutschland rücken ein steigendes Rentenalter und eine weitreichende Umgestaltung der Alterssicherung näher. Union und SPD wollen die Empfehlungen der Rentenkommission schnell 1:1 umsetzen. Das kündigten Bundeskanzler Merz und Sozialministerin Baas an.
1: Kern der Empfehlungen ist eine neue Kapitalrente. Sie soll das Rentenniveau stabilisieren. Dafür sollen Arbeitgeber und Arbeitnehmer 2% des Bruttoeinkommens zahlen, zusätzlich zum normalen Rentenbeitrag. Außerdem geplant ein schrittweise ansteigendes Renteneintrittsalter und keine Frührente ohne Abschläge mehr ab 63. Frühestens ab 64 soll man künftig in Rente gehen können, aber dann mit Abschlägen. Aus Berlin, Thomas Thonfeld.
0: Wer ein Paket empfängt oder aufgeben möchte, kann in Deutschland immer häufiger auf einen Automaten zurückgreifen. Marktführer DHL etwa bietet bereits rund 18.000 solcher Stationen an.
2: Ein paar Klicks und die Ware ist bestellt. Online-Käufe sind in Deutschland weiter auf dem Vormarsch. Und entsprechend steigt auch die Zahl der Pakete. Rund 3,8 Milliarden wurden im vergangenen Jahr verschickt. Die meisten davon gingen noch immer direkt zum Kunden an die Haustür. Da gibt es aber oft Probleme, etwa wenn der Paketbote klingelt und warten muss, bis jemand öffnet oder sogar niemand da ist. Das alles kostet viel Zeit und damit Geld. Deshalb wird verstärkt auf Paketautomaten gesetzt. Die stehen vor allem in Städten, aber auch auf dem Land geht es voran. Thomas Brock, Nachrichtenredaktion.
0: Zum Sport: Ein wieder erstarkter Cristiano Ronaldo hat Portugal zum Comeback im Favoritenkreis dieser WM geführt. Der Superstar traf beim 5:0 gegen Außenseiter Usbekistan zweimal. Als erster Spieler überhaupt hat der 41-Jährige jetzt bei 6 Weltmeisterschaften getroffen.
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4: Wir sind mitten in einer tropischen Nacht, Temperaturen immer noch über 20 Grad und dann spricht man halt von der tropischen Nacht. Ich hoffe, ihr könnt ein bisschen schlafen. Wenn ihr noch wach bleiben müsst, weil ihr arbeiten müsst, weil ihr eine Nachtschicht habt, dann haltet durch. Nachher wird's richtig heiß. 39 Grad Spitze bei uns in NRW, also der Backofen läuft auf volle Pulle nachher und das geht die nächsten Tage so weiter. Nur Sonnenschein, kein Regen in Sicht bis Freitag. An die 40 Grad.
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5: Hier die aktuelle Verkehrslage. A1 Osnabrück-Münster zwischen Ladbergen und Greven, 1 Kilometer Stau. Weiterhin auf der A30 Osnabrück-Bad Oeynhausen zwischen Bad Oeynhausen-Ost und Kreuzbad Oeynhausen. 2 Kilometer stockender Verkehr und zusätzlich auf der A42 Kamp-Lind-Fort-Dortmund zwischen Herne-Krange und Herne-Baukau, 1 Kilometer zähfließender Verkehr. Wir wünschen allen unterwegs gute Fahrt.
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4: Hallo, Temperaturen nachher bis 39 Grad, also dieser Mittwoch, der gerade erst angefangen hat, der wird nachher richtig heiß. Wer hat da nicht Lust, eine Genie in a Bottle zu sein, in der Hoffnung, dass in der Bottle was Kaltes ist? Hier ist Christina Aguilera, euch eine schöne Nacht.

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0: Habt ihr von eurer Schule schon eine Nachricht bekommen, ob es in dieser Woche für die lieben Kleinen hitzefrei geben wird? Man kann das ja so ein bisschen planen, ja? Unsere Grundschule hat schon gesagt, ja, bei uns gibt es keinen hitzefrei. So, die müssen da durch. Das ist wirklich, wirklich hart, aber es liegt halt auch ein bisschen an der Nachmittagsbetreuung, ja? Viele müssen halt arbeiten. Hossein Asyandi aus dem Landtagsstudio in Düsseldorf, der hat für uns noch mal ganz genau nachgefragt, wie denn da so die Regelung in NRW ist. José, ist hitzefrei in NRW eigentlich irgendwo fest geregelt, zum Beispiel ab so einer bestimmten Temperatur?
1: Naja, leider gibt es keinen festen Hitzeparagraphen mit klarer Temperaturgrenze im Schulgesetz in NRW. Die Regelung steht in der sogenannten BAS, das ist eine Verwaltungsvorschrift für Schulen. Dort ist festgelegt, die Schulleitung entscheidet im Einzelfall. Als Orientierung gelten etwa 27 Grad Raumtemperatur, dann kann hitzefrei in Betracht kommen. Unter 25 Grad soll es in der Regel nicht geben. Aber das sind keine festen Grenzwerte, sondern eher Richtwerte.
0: Das heißt, die Schulen entscheiden frei oder gibt es da trotzdem Vorgaben?
1: Es gibt schon ein paar Leitplanken. Die Schulleitung muss immer die konkrete Situation bewerten, also Temperatur in den Klassenräumen, Gebäudebedingungen, auch die Frage, wie die Kinder betreut werden können. Besonders wichtig ist die Organisation. Es gibt Kinder, die dürfen nicht einfach unversorgt nach Hause geschickt werden. Deshalb spielt auch eine Rolle, ob Busse fahren, ob es Ganztagsangebote gibt und wie die Eltern darüber informiert werden.
0: Das heißt, es gibt Unterschiede je nach Altersstufe oder Schülerinnen und Schüler, ne?
1: Ja, die gibt es. In der Oberstufe zum Beispiel ist hitzefrei grundsätzlich nicht vorgesehen. Dort findet Unterricht in der Regel ganz normal statt. Dann gibt es Altersstufen, zum Beispiel in der Grundschule und in den Klassen 5 und 6. Da darf hitzefrei nur gegeben werden, wenn die Betreuung gesichert ist und die Eltern informiert werden. Außerdem gilt, bei großer Hitze soll auch auf die Belastung Rücksicht genommen werden. Das bedeutet, Klassenarbeiten sollten möglichst vermieden werden.
0: Und bitte keine Hausaufgaben, ja? Das ist schön, das entspannt uns Eltern auch zu Hause, muss ich jetzt so dazu sagen. Ja, also hitzefrei, es gibt keine einheitliche Regelung bei uns in NRW. Eure Schulen informieren euch. Bei uns war das schon so. Wir wissen also, wie es bei uns abläuft und ich hoffe, ihr wurdet auch schon rechtzeitig informiert.
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1: So, wenn ihr letzte Nacht schon nicht schlafen konntet, dann wird's diese Nacht nicht besser. Es ist die erste tropische Nacht der Woche. Da kommen noch ein paar, aber jetzt in dieser Nacht schon Temperaturen über 20 Grad, stellenweise 22 Grad. Und ab 20 Grad redet man halt von tropischer Nacht. Also von daher, das haben wir jetzt. Nachher bekommen wir dann den ersten richtig heißen Tag. Also der Mittwoch wird mit teilweise 39 Grad heiß. Mehr kann man dazu nicht sagen. Dazu wird's nur Sonne geben. Und Hitze, die wird kommen. Also trinkt ordentlich was, wenn ihr da unterwegs seid nachher noch und passt ein bisschen auf euch auf, cremt ein, was man halt so machen muss, ja? Und am besten ist sogar, wenn ihr drinnen bleiben würdet. Und das geht in den nächsten Tagen übrigens auch so weiter. Bis Freitag.
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2: Zurzeit liegen uns keine Meldungen vor. Wir wünschen allen unterwegs gute Fahrt.
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1: Also ihr habt es im Wetter gehört, eine tropische Nacht liegt da vor uns. Falls ihr nicht schlafen könnt, ist kein Problem, ich bin bei euch. Und ich habe viel Musik in der Playlist für euch extra mitgebracht. Atomic Kitten, yeah.

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1: Ich bin Dirk Zeitler. Der Verkehr der Deutschen Bahn ist wegen einer Funkstörung zeitweise bundesweit eingestellt gewesen. Erste Züge der Deutschen Bahn sind inzwischen aber wieder losgefahren. Das bestätigten mehrere Reporter aus den Zügen. Nach Angaben der Chefin der Deutschen Bahn, Evelyn Paller, kennt der bundeseigene Konzern die genaue Ursache für die Störung bisher nicht. In Deutschland rücken ein steigendes Rentenalter und eine weitreichende Umgestaltung der Alterssicherung näher. Union und SPD wollen die Empfehlungen der Rentenkommission schnell 1:1 umsetzen. Das kündigten Bundeskanzler Merz und Sozialministerin Baas an.
2: Kern der Empfehlungen ist eine neue Kapitalrente. Sie soll das Rentenniveau stabilisieren. Dafür sollen Arbeitgeber und Arbeitnehmer 2% des Bruttoeinkommens zahlen, zusätzlich zum normalen Rentenbeitrag. Außerdem geplant ein schrittweise ansteigendes Renteneintrittsalter und keine Frührente ohne Abschläge mehr ab 63. Frühestens ab 64 soll man künftig in Rente gehen können, aber dann mit Abschlägen. Aus Berlin, Thomas Thonfeld.

0: Vertreter der islamistischen Taliban sind erstmals seit ihrer Machtübernahme in Afghanistan von der EU-Kommission zu Gesprächen in Brüssel empfangen worden. Das bestätigte ein Kommissionssprecher. Demnach ging es bei dem Austausch um die Abschiebungen von Afghanen in ihre Heimat.
1: Die EU-Staaten wollen mehr afghanische Kriminelle, die ein Sicherheitsrisiko sind, in deren Heimat abschieben. Schon im Januar hatten 20 Staaten die EU-Kommission um Hilfe bei den Abschiebungen gebeten. Das Ganze ist aber heikel. Erstens, weil die EU die Taliban nicht als legitime Regierung anerkennt. Daher ist auch die Rede von technischer Ebene. Zweitens aber auch, weil den Taliban schwere Menschenrechtsverletzungen angelastet werden. Deutschland hofft dennoch in der Zukunft auf 3 Abschiebeflüge pro Monat. Aus Brüssel, Editha Ebeling.
0: Zum Sport. Englands Star-Offensive um Superstürmer Harry Kane ist an Ghanas Abwehrbollwerk verzweifelt und hat auf seiner Titelmission bei der Fußball-WM einen herben Dämpfer kassiert. Die Mannschaft von Trainer Thomas Tuchel kam gegen die Afrikaner nicht über ein 0:0 hinaus. Ein wieder starker Cristiano Ronaldo hat Portugal dagegen zum Comeback im Favoritenkreis dieser Fußball-WM geführt. Der Superstar traf beim 5:0 gegen Außenseiter Usbekistan 2-mal.
2: Das ist eine Nacht, die ist ordentlich warm. Man spricht von einer tropischen Nacht, weil wir haben Temperaturen bis 22 Grad. Und über 20 Grad ist es halt einfach eine tropische Nacht. Die wird trocken bleiben, heiß bleiben. Also ich hoffe, ihr könnt gleich noch ein bisschen schlafen. Nachher wird es dann richtig heiß. Heute Temperaturen zwischen 33 und 39 Grad. Dazu nur Sonnenschein, kaum eine Wolke am Himmel. Das heißt Backofen NRW. Und das geht auch die nächsten Tage so weiter.
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4: Zurzeit liegen uns keine Meldungen vor. Wir wünschen allen unterwegs gute Fahrt.
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2: Am Samstag ist es soweit. Also gar nicht mehr lange. Ich meine, wir haben ja jetzt gerade... Ein bisschen vom Mittwoch haben wir ja schon angeknabbert sozusagen. Und dann am Samstag ist es soweit. Bestes Wetter, Fühlinger See, Urlaubsstimmung, das große Rainbow Festival. Viele Stars werden auf der Bühne stehen. Vielleicht seid ihr auch dabei. Er ist auf jeden Fall da. Kamrad, jetzt mit.

0: sieht's bei euch mit so Dingen aus, die man immer so gemacht hat und dann bekommt man plötzlich raus, das war falsch. Man hat immer gedacht, man wird richtig handeln, aber eigentlich war es falsch, ja. Laura Potting hat so ein paar alltägliche Sachen entdeckt, die sie immer falsch gemacht hat.
1: Reis musst du waschen, bevor du ihn kochst. Das wusste ich nicht. Und für alle, die jetzt entnervt ihren Kopf auf eine Tischplatte hauen, ja, sorry, dafür kann ich ganz hervorragend pfeifen. So, naja, zurück zum Thema. Reis und auch Reisprodukte wie Reiswaffeln können mit Schadstoffen belastet sein und deswegen sollte man den Reis vorher gründlich waschen und am besten auch nicht mit wenig Wasser quellen lassen, sondern mit viel Wasser kochen und die überschüssige Flüssigkeit am Ende abgießen. Guck an, habe ich wirklich alles falsch gemacht. Übrigens, wenn ihr den Reis dann gewaschen und gekocht habt und dann feststellt, ach guck, ein Kilo für eine Person war doch was viel, Hashtag niemals hungrig kochen oder einkaufen, übrig gebliebenen Reis einfach so nochmal aufwärmen, ist auch nicht ganz so easy. Da sind nämlich Bakterien drin, die sich schnell vermehren. Besonders, wenn ihr den Reis bei Zimmertemperatur abkühlt. Das ist nicht gut. Die Verbraucherzentrale sagt, wichtig ist, dass der Reis im Kühlschrank zügig abgekühlt wird. Und auch dann sollte gekochter Reis innerhalb eines Tages verputzt werden. So, und jetzt ist mir das mit dem Reis auch eigentlich viel zu anstrengend alles. Ich mache mir jetzt Nudeln. Und dann schön in der Pfanne mit Soße und dann, ja, wohin mit dem doofen Kochlöffel? Ich leg den ja immer neben den Herd und sau mir damit alles ein. Das ist aber Quatsch. Schaut mal bei eurer Pfanne am Stiel, da ist manchmal so ein Loch drin. Habe ich mich schon mal gefragt, warum? Eventuell habe ich es erst jetzt rausgefunden, vielleicht. Das Loch ist nämlich dafür da, um da den Kochlöffel reinzustecken. Ich raste aus, das kann doch jetzt unmöglich euer Ernst sein. Ich gucke mir jetzt meine Pfanne an. Loch, Loch, Loch. So, ich probiere das jetzt aus. Alter, das geht wirklich. Warum wusste ich das vorher nicht?
0: Ja, aber man saut sich damit die Pfanne voll. Ich sag's, wie es ist. Diesen Griff saut man sich da voll. Also du rührst um und dann, was weiß ich, machst du das da dran, zack. Griff total dreckig, handdreckig.
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0: Nicht alle Erfindungen sind toll.

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1: Wir sind mitten in einer tropischen Nacht, Temperaturen immer noch über 20 Grad und dann spricht man halt von der tropischen Nacht. Ich hoffe, ihr könnt ein bisschen schlafen. Wenn ihr noch wach bleiben müsst, weil ihr arbeiten müsst, weil ihr eine Nachtschicht habt, dann haltet durch. Nachher wird's richtig heiß. 39 Grad Spitze bei uns in NRW, also der Backofen läuft auf volle Pulle nachher und das geht die nächsten Tage so weiter. Nur Sonnenschein, kein Regen in Sicht. Bis Freitag an die 40 Grad.
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2: A30 Osnabrück Bad Oeynhausen, zwischen Bad Oeynhausen Ost und Kreuz Bad Oeynhausen 2 Kilometer Stau. Wir wünschen allen unterwegs gute Fahrt.
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1: Bei den Temperaturen, auch gerade jetzt noch in der Nacht, kann man ja gar nicht groß tanzen, ja? Kommt man ja nur ins Schwitzen, aber wie so Rocker tanzen, das kommt mir sehr entgegen. Einfach so ein bisschen den Nacken locker hin und her, den Kopf nach vorne und nach hinten wippen. Das können wir jetzt zu diesem Song sehr, sehr gut machen. Hier sind Nickelback und If Today Was Your Last Day. Schönen Abend.

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2: Hallo, ich bin Kevin Zimmer. Das ist Majestätsbeleidigung, was da gerade in den Charts passiert. Ja? Muss man ja sagen. Grenzt ja daran. Ich meine, Helene Fischer in den Charts überholen. Das darf man das in Deutschland? Klaus und Klaus, auch noch die, ja? Kennt ihr die noch? Hier an der Nordseeküste. Hatten 86, damals zur WM in Mexiko, einen Hit, der hieß Viva la Mexico. Und jetzt ist er wieder in den Charts, dieser Hit. Denn die WM ist ja wieder in Mexiko. So klingt er jetzt. Bisschen Ballermann-Style drunter, ja. Viva la Mexico, Platz 5 im Streaming, ja. Alles wie 86, nur dass Klaus und Klaus, sag ich mal, so ein bisschen

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1: Ich bin Dirk Zeitler. Die Deutsche Bahn hat laut ihrer Chefin Evelyn Paller nach der bundesweiten Störung ein Notfallsystem in Betrieb genommen. Dadurch habe man die Lage stabilisieren können. Die Ursache müsse jetzt geklärt werden, sagte Paller der Bild. Der Bahnverkehr war am späten Abend wegen einer Funkstörung für rund 2 Stunden eingestellt worden. Der Bahn zufolge konnte die Störung inzwischen behoben werden. In Deutschland rücken ein steigendes Rentenalter und eine weitreichende Umgestaltung der Alterssicherung näher. Union und SPD wollen die Empfehlungen der Rentenkommission schnell 1:1 umsetzen. Das